fällt. Fast 2 von 3 Beschäftigten wären für einen Quereinstieg bereit. Also ich persönlich muss ja sagen, ich liebe meinen Job, ja, aber ich habe auch einfach sehr, sehr großes Glück gehabt. Ich meine, ganz ehrlich, ich kann reden, ja, keiner unterbricht mich, ist ein Traum. Dazu noch schöne Musik von Ed Sheeran, hier ist Afterglow, besser geht's doch nicht, oder? 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

0: So, ihr habt ja vielleicht einen Garten bei euch, ne? Kleiner Tipp, nehmt euch mal eine Schaufel und dann vergrabt ihr eure Unterhose. So, und alle so, was redet die denn da? Ja, das hat alles streng wissenschaftliche Gründe. Damit könnt ihr nämlich testen, wie der Boden in eurem Garten ist. Kollegin Natascha Wittberg ist da. Hallo.
1: Hallo.
0: Also Wissenschaftler in Zürich, die haben mit Unterhosen Böden untersucht.
1: Ja, genau. Dazu haben sie 2000 Unterhosen an verschiedenen Standorten für 2 Monate vergraben und dann verglichen, wie schnell die sich in der Zeit zersetzt haben. Ergebnis: sehr unterschiedlich. Also sie haben von allen Unterhosen so Fotos gemacht, die habe ich mir natürlich genau angeschaut. Von einigen Hosen sind tatsächlich nur noch so ein paar Fäden übrig. Andere, die könntest du eigentlich tatsächlich nochmal waschen und wieder anziehen.
0: Oder einfach auf links drehen, ne? Das geht immer so. Und wenn von der Unterhose nur noch Fäden übrig sind, die also so ganz stark zersetzt wurde im Boden, dann ist das ein Zeichen, dass der Boden gut ist.
1: Genau, das spricht für eine hohe Aktivität im Boden, also viel Leben im Boden und viele Organismen. Und das ist gut. Mhm. Und es gibt auch wirklich große Unterschiede zwischen verschiedenen Bodenarten, haben die Wissenschaftler festgestellt. Also die Unterhosen, die sie zum Beispiel in Privatgärten vergraben haben, die waren am meisten zersetzt. Da war kaum noch was übrig von. Sprich, das sind die Böden, da sind die Böden sehr gut. Mhm. Am meisten übrig blieb von den Schlüppis bei künstlichen Rasenflächen oder Äckern zum Beispiel. Ne? Beweisstück Unterhose haben sie diese Untersuchung übrigens genannt.
0: Beweisstück Unterhose. Ich liebe alles daran. Also wenn ihr wissen wollt, ob in eurem Garten viele Organismen leben, ob euer Boden was taugt, dann vergrabt eure Unterhosen und bitte keine Tangas, dann da ist ja eh kaum was dran.
1: Ja, und ihr müsst darauf achten, dass die Unterhosen aus Baumwolle sind. Und am besten vergrabt ihr dann direkt mehrere Unterhosen an verschiedenen Standorten, dann seht ihr nämlich den Vergleich hinterher. Also zum Beispiel eine in den Garten und die andere an eine eher sandige oder steinige Fläche bei euch. Und je mehr die sich eben zersetzt haben nach so ein paar Wochen, desto gesünder und lebendiger ist der Boden. Laura, was machst du da?
2: Ja, ich zieh mich aus. Draußen vorm Studio ist eine Rasenfläche. Tschüss.
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0: Das Wetter.
1: Ihr müsst euch jetzt in der Nacht und in den frühen Morgenstunden darauf einstellen, dass es immer mal wieder regnet. Es kann auch stellenweise Gewitter geben, 19 bis 16 Grad. Tagsüber steigen die Temperaturen heute dann auf bis zu 25 Grad. Auch hier kann es mal stellenweise Gewitter mit Starkregen geben heute. Und morgen dann bis 24 Grad, dazu stellenweise Regen möglich am Samstag.
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2: A1 Euskirchen-Köln zwischen Kreuz Bliesheim und Erftstadt. 1 Kilometer Stau. Und A40 Essen-Dortmund zwischen Dortmund-Barup und Dortmund-Hombruch. 1 Kilometer stockender Verkehr. Wir wünschen allen unterwegs gute Fahrt.
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1: Und jetzt schön mit alles, mit Zwiebel und Krautsalat und scharf. Hier in NRW haben wir auf jeden Fall keine Probleme, an einen Döner zu kommen. Wir haben nämlich in NRW laut einer aktuellen Analyse die meisten Dönerläden in Deutschland. Und wenn man jetzt auf NRW selbst guckt und auf den NRW-Vergleich, zum Beispiel auf die Dichte an Dönerläden, also sprich, wie viele Dönerläden gibt's pro 100.000 Einwohner, da liegt Duisburg in NRW vorne mit 13,14 Dönerläden pro 100.000 Einwohner. So, wisst ihr Bescheid. Und ich habe jetzt Hunger, toll.

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0: Und ganz Köln ist wieder voller Gamer. Ihr habt es vielleicht mitbekommen, die Gamescom läuft, die größte Videospielmesse der Welt. Die Hotels sind teilweise schon ein Jahr vorher ausgebucht. Da muss man schon Glück haben, noch ein Zimmer zu finden. Oder man pennt einfach 10 Minuten vom Messegelände entfernt in einem Zelt beim Gamescom Camp. Seit 2009 wird da eine Art Zeltlager veranstaltet. Da sind auch viele Cosplayer, sprich Leute, die super aufwendige Kostüme tragen, das richtig ausleben. Und der Kollege Jonas Mikolajczak, der war vor Ort und hat sich dieses ganze Camp einmal angeschaut.
1: Direkt am Rhein hier, auf so einer kleinen Art Halbinsel, von Bäumen umgeben, haben so ein bisschen Waldfeeling. Ihr habt es ja euch richtig gemütlich hier gemacht.
2: Hi.
1: Ich sehe, ihr habt hier einen Kühlschrank. Ist das auch eine Gefriertruhe?
3: Ist nur eine Kühltruhe.
1: Nur eine Kühltruhe, okay.
2: Und dann haben wir nebenan auch noch das Cosplay Repair. Dass halt wir einmal hier auch Reparaturarbeiten machen können in Form von Cosplays reparieren oder halt auch mal einen Flipflop flicken oder ein Zelt.
1: Ist es das erste Mal Gamescom Camp für euch?
4: 10 Jahre.
1: 11. 11 Jahre. Ganz ehrlich, kommt ihr mittlerweile fürs Camp oder für die Gamescom selbst noch?
4: Camp. Ja. Ich geh gar nicht hin.
1: Also bist jetzt nur im Camp hier?
4: Okay. Morgen Mittag sind alle weg, dann mach ich ein bisschen Siesta hier und dann ist gut.
1: Ihr habt gerade einfach nur Stein zugerufen.
5: Ja, hi, wir sind der Steinkult, alias Brezelbande, alias haarige Männerbrust. Wir sammeln hier Steine auf einem Haufen.
1: Das klingt spannend. Was ist euer Ziel?
5: Noch mehr Steine auf dem Haufen.
1: Dann suche ich mir mal einen schönen Stein aus.
5: Stein. Huldigung, ein neues Mitglied.
1: Stein. Habt ihr das gut gemacht?
5: Das hast du sehr gut gemacht. Das war ein sehr schöner Stein.
1: Hier wird auch gezockt natürlich, aber nicht so wie ihr denkt, hier der neueste Kram. Den gibt's drüben bei der Messe. Nee, hier ist ein Zelt aufgebaut für Retro-Gaming. Hier sind überall Teppiche ausgelegt, du hast bequeme Sofas, du hast hier Röhrenfernseher und auch andere ältere Fernseher und da sind dann halt die alten Konsolen angeschlossen. Was spielt ihr gerade?
6: Mario Kart Double Dash. Es ist halt so eine Nostalgie, es ist einfach herrlich.
1: Also man merkt hier direkt, das ist einfach mehr als nur eine Übernachtungsmöglichkeit. Abends finden auch Partys statt, hier finden große Turniere statt. Viele haben ja auch gesagt, sie kommen einfach nur für das Camp hin und das kann ich auch wirklich verstehen.
0: Also ich glaube, Jonas macht da ab jetzt jedes Jahr Urlaub, der ist begeistert.
7: Jetzt

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1: Ich bin Thomas Brock. Nach der Sturzflut im Grenzgebiet zwischen Nepal und China bergen Retter immer mehr Tote. Nach neuen Angaben der nepalesischen Polizei sind mindestens 389 Menschen ums Leben gekommen. Mehr als 1300 Menschen werden noch vermisst, darunter auch einige deutsche Touristen.
2: Die Bilder sind wie aus einem Katastrophenfilm. Die ganze Region liegt unter dickem Schlamm. Dörfer und Infrastruktur sind zerstört. Erste Untersuchungen deuten auf einen gewaltigen Abbruch von Eis und Felsen hin. Dadurch könnte sich ein Fluss aufgestaut haben. Als die Blockade brach, wurden enorme Wassermassen freigesetzt. Die Armee hat derweil damit begonnen, hunderte Überlebende auszufliegen, darunter auch Ausländer. Auch der Dalai Lama zeigte sich heute bestürzt. Das Oberhaupt des tibetischen Buddhismus sprach allen Betroffenen sein Mitgefühl aus. Aus Bangkok, Carola Frenzen.
1: Die Fraktionen von Union und SPD schließen Änderungen am Rentenkonzept der Koalition nicht aus. Kein Gesetz gehe so aus dem Bundestag, wie es hineinkomme, sagte Unionsfraktionschef Frei bei einer gemeinsamen Klausurtagung in Münster.
3: Der Koalition stehen turbulente Wochen bevor. Die drei Landtagswahlen könnten CDU und SPD durchrütteln. Parallel dazu will die Regierung ihr Reformpaket umsetzen und hier gibt es noch Streitpunkte, vor allem bei der Rente mit 63. Die soll abgeschafft werden, doch daran gibt es intern Kritik. Es könnte auf Ausnahmen hinauslaufen für alle, die nicht in der Lage sind, länger als 45 Jahre zu arbeiten, wegen des harten Jobs oder der Gesundheit. Das Treffen in Münster soll die Fraktionen zusammenschweißen und Vertrauen schaffen, damit die Regierung stabil bleibt. Thomas Bremser, Redaktion.
1: Bei einer Gewalttat an einer Schule in Gosen-Neuzittau in Brandenburg sind eine Frau und ein Mann getötet worden. Ein Verdächtiger wurde vorläufig festgenommen. Die getötete Frau soll seine Ex-Freundin gewesen sein. Zunächst gab es Gerüchte um eine Amoktat an der Schule, was sich aber nicht bestätigte. Der SC Freiburg ist souverän in die Ligaphase der Fußball-Conference-League eingezogen. Die Freiburger setzten sich im Playoff-Rückspiel gegen den FC Motherwell mit 4:1 durch. Schon das Hinspiel in Schottland hatte der SC mit 3:1 gewonnen.
4: Das Wetter. In der Nacht sind viele Wolken unterwegs. Vereinzelt kann es lokal auch mal Unwetter und Hagel geben. Also kann wirklich ungemütlich werden. Bei Temperaturen zwischen 19 und 16 Grad. Am Freitag selbst sind dann noch wieder viele Wolken unterwegs und nachmittags Schauer und örtlich auch Gewitter. Mit Starkregen und Hagel sind möglich, also nicht ausgeschlossen. Höchstwerte zwischen 20 und 24 Grad.
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5: A1 Euskirchen-Köln zwischen Kreuz Köln-West und Kreuz Köln-Nord 1 Kilometer Stau und A4 Aachen-Köln zwischen Kreuz Köln-West und Kreuz Köln-Süd 1 Kilometer stockender Verkehr, 5 Minuten Verzögerung. Wir wünschen allen unterwegs gute Fahrt.
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4: 3 Uhr ist durch. Hallo zusammen, hier ist Robert Janz. Ich übernehme ab jetzt und gemeinsam machen wir uns eine entspannte Nacht. Und wir starten rein wirklich mit so einer crazy Musikgeschichte, die auch nur dank TikTok funktioniert. Self-Aware, das ist die Debütsingle von Temper City gewesen. Ging über TikTok absolut viral und ja, ging dann sogar bis hoch rein in die US-Charts. Also von null auf weltweit gehört sozusagen. Und die gönnen wir uns jetzt mal zum Start. You're self-aware.

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0: Das ist ganz neue Musik von Taylor Swift. I know it, I knew you. Ich liebe ja diese Spätsommerzeit, ne? Irgendwo so zwischen T-Shirt und Hoodie, zwischen Spaghetti-Eis und Pflaumenkuchen. Der Herbst, der winkt zwar schon, aber der Spätsommer, der sagt, ganz entspannt, mein Freund, noch gehörst du mir. Leider finden auch diese Wespen diese Zeit besonders spannend.
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3: Ja, nee, ist klar.
4: Du sitzt da nachmittags draus mit einer schönen Tasse Bohnenkaffee, Stückchen Kuchen, zufrieden mit dir und der Welt. Und plötzlich geht das los. Die erste Wespe taucht auf und dann ist vorbei mit der Ruhe. Und es ist ja immer einer, der sagt, einfach nichts machen, dann tun die auch nichts. Ja, dann machst du nichts, zack, gestochen. Und was macht man alles, um die wegzuhalten? Der eine zündet sich eine Zigarre an, bringt auch nichts. Da geht er mit der Zigarre rein. Doppelscheiße. Zitronensaft auf den Tisch, ja, aber ohne Tequila. Oder Räucherstäbchen, ich will ja nicht meditieren. Dann gibt's ja auch noch diese Tennisschläger mit Strom drauf. Ja, die sind gut. Ja, da kannst du aber sofort wieder was anhören. Die armen Tiere. Die große Frage ist doch, warum gibt's Wespen eigentlich? Die bringen ja gar nichts. Das sind im Prinzip die Ochsenknechts des Tierreichs. Wenigstens machen Wespen keine Schulden. Naja, ich werde mich wohl mit denen arrangieren müssen. Es könnte ja auch schlimmer sein. Habt ihr mal Jurassic Park gesehen? Da bist du mit deinem Stück Kuchen ganz schnell die Ziege. Ja, da hing hinterher auch nur noch das Seil runter. Und eigentlich soll ich auch gar nicht so viel Kuchen essen. Ich fange jetzt erstmal mit dem Zigarrerauchen an. Das kann ich wenigstens drin machen. Problem gelöst.
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0: Das Wetter.
1: In der Nacht sind viele Wolken unterwegs. Vereinzelt kann es lokal auch mal Unwetter und Hagel geben. Also das kann auch ungemütlich werden da draußen. Temperaturen haben sich eingependelt, so zwischen 19 und 16 Grad. Schauen wir auf den Tag. Da sind auch wieder viele Wolken unterwegs und nachmittags auch Schauer und örtlich auch Gewitter mit Starkregen möglich. Höchstwerte etwas kühler, oder es ist etwas deutlich kühler als gestern, nur noch bis 24 Grad.
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2: A45 Hagen-Gießen zwischen Hagen-Süd und Lüdenscheid-Nord, 1 Kilometer Stau. Wir wünschen allen unterwegs gute Fahrt.
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1: Robert Janz ist hier, hallo zusammen und jetzt springen wir mal gemeinsam. So, ich bin schon mal gesprungen ins Jahr 2002. Da habe ich jetzt für euch Phil Collins, Can't Stop Loving You. Und ich finde es irgendwie immer so krass, diese Songs, man hört den einfach das Alter nicht an, weil, keine Ahnung, sie sind einfach zeitlos. Und nachts, finde ich, passt dieser Song irgendwie nochmal geiler.
4: So

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0: geiler Song. Moving to the Sun. Das machen wir auch so langsam. Ne? 4 Uhr ist schon in Sichtweite. Jetzt geht's aber erstmal weiter mit nochmal ganz neuer Musik.
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1: Ich bin Thomas Brott. Bei der katastrophalen Sturzflut in der Gebirgsregion zwischen Nepal und China sind laut jüngsten Angaben der nepalesischen Polizei 389 Menschen ums Leben gekommen. Zuletzt war von 359 Toten allein in Nepal die Rede. China hat bisher 3 Tote bestätigt. Dort hatte die Flut unter anderem einen Grenzübergang schwer getroffen. Hunderte Menschen werden noch vermisst. Auch deutsche Touristen sind darunter. Der Absturz einer Germanwings-Maschine in den Alpen mit 150 Toten ist auch nach mehr als 10 Jahren juristisch noch nicht abgeschlossen. Vor Gericht wird heute in Braunschweig in einem neuen Verfahren um zusätzlichen Schadenersatz gestritten. Hinterbliebene fordern bis zu 110.000 Euro vom Staat.
2: Der Co-Pilot hat die Maschine damals bewusst zum Absturz gebracht. Zu diesem Ergebnis kommen die offiziellen Untersuchungen. Ein Arzt hatte 2 Wochen vorher eine mögliche Psychose festgestellt. Die Lufthansa zahlte den Hinterbliebenen mehrere 10.000 Euro, einige fordern noch Geld vom Staat. Denn der ist verantwortlich für die flugmedizinischen Untersuchungen der Crew. Die hätte der Co-Pilot gar nicht bestehen dürfen, sagen die Kläger. Thomas Bremser, Redaktion.
1: Die UEFA bereitet im Streit um einen gescheiterten WM-Investorendeal ein Strafverfahren gegen FIFA-Präsident Infantino vor. Der Europäische Fußballverband verlangt dafür von der FIFA und beteiligten Finanzinstituten die Herausgabe von Dokumenten. Das geht aus einem Schreiben an ein Gericht im US-Bundesstaat Florida hervor.
3: Damit eskaliert der Machtkampf zwischen dem Europäischen Fußballverband und dem FIFA-Boss. Verdacht auf untreue Geschäftsbesorgung, so der Vorwurf gegen Infantino, den der UEFA-Präsident den europäischen Verbänden heute in Monaco im Detail erläutert hat. Was nichts anderes bedeutet als, jetzt soll Infantino auf juristischem Weg gestürzt werden. Wenn er verurteilt würde, könnte ihn das laut UEFA sogar ins Gefängnis bringen. Thomas Thonfeld, Sportredaktion.
1: Der FC Bayern München trifft in der Fußball-Champions-League-Gruppenphase daheim unter anderem auf den diesjährigen Finalisten Arsenal London. Das ergab die Auslosung in Monaco. Auswärts warten auf den FCB auch Atletico Madrid und Manchester United. Borussia Dortmund trifft auf Inter Mailand und ebenfalls auf Arsenal. RB Leipzig bekam schwierige Gegner in Real Madrid und Manchester City sowie Manchester United zugelost. Der VfB Stuttgart trifft unter anderem auf Inter Mailand, Atletico Madrid und Galatasaray Istanbul.
4: Das Wetter. In der Nacht sind viele Wolken unterwegs. Vereinzelt kann es lokal auch mal Unwetter und Hagel geben. Also kann ungemütlich sein. Schauen wir jetzt schon mal auf den Tag. Also es geht erstmal mit vielen Wolken los. Nachmittag sind dann auch Schauer und örtlich Gewitter möglich. 24 Grad sind in der Spitze drin.
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5: A45 Gießen-Hagen zwischen Lüdenscheid-Nord und Hagen-Süd. 1 Kilometer Stau. Wir wünschen allen unterwegs gute Fahrt.
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4: Kurz nach 4, Robert Jantz ist bei euch. Gemeinsam starten wir rein in diesen Freitag. Das Wochenende ist schon in Sichtweite. Und jetzt geht's hier erstmal los mit Musik von Holly Humberstone. Und die singt im nächsten Song über eigentlich eine ziemlich, ja, ich sag mal simple, aber einfache oder simple und schöne Erkenntnis. Liebe kann wehtun und vor allem kann sie auch mal verloren gehen, aber immerhin hat man jemanden geliebt. Ob das jetzt am Ende dann hilft, das haben wir dahingestellt. To Love Somebody heißt der Track, ist auf dem neuen Album von ihr drauf, Cruel World. Und im September kommt sie auch zu uns nach Köln. Hier jetzt erstmal, wie gesagt, ist sie mit To Love Somebody.

0: Das ist die junge Freitagnacht und gleich oder nachher, so gegen 4.30 Uhr, da wird's spannend. Dann ist Mondfinsternis das Stichwort der Stunde. Kollege Ronny Thorau, es gibt so eine Mondfinsternis dann. Was kann man da sehen und worauf muss ich achten?
1: Also erstmal muss man früh aufstehen. Die Mondfinsternis beginnt um kurz nach 4.30 Uhr am Freitagmorgen. Da wandert der Mond dann in den Kernschatten der Erde hinein, verdunkelt sich bis zu 94%. Das ist dann um kurz nach 6. Da ist der Vollmond aber schon fast untergegangen. Und der Sonnenaufgang erschwert die Beobachtung zusätzlich. Am besten kann man also die Aufbauphase sehen ab 4.30 Uhr, wenn die Bewölkung mitspielt. Dafür sind die Vorhersagen allerdings vielerorts nicht besonders gut. Man braucht also Glück. Wenn man das hat, kann man die Mondfinsternis aber mit einem guten Teleobjektiv oder auch mit dem Smartphone ganz gut direkt fotografieren.
0: Na schauen, könnt ihr also gleich mal auschecken, ob das klappt. Wir halten fest, gut zwei Wochen nach der Sonnenfinsternis, wo wir alle ausgeflippt sind, gibt es also jetzt gleich das nächste besondere Schauspiel am Himmel, eine Mondfinsternis. Hier jetzt die Toten Hosen mit Tage wie diese.
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0: Das Wetter.
1: Ja, heute sind viele Wolken unterwegs. Das Ganze geht dann eigentlich so bis zum Nachmittag, die meiste Zeit noch trocken. Dann sind Schauer und örtlich auch Gewitter mit Starkregen möglich. Höchstwerte bekommen wir zwischen 20 und 24 Grad. Der Samstag, der wird schon entspannter, viele Wolken, aber ab und zu hier auch mal etwas Regen möglich, dann bis 24 Grad wieder.
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2: Zurzeit liegen uns keine Meldungen vor. Wir wünschen allen unterwegs gute Fahrt.
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1: Ja, einen schönen guten Morgen an diesem ganz frühen Freitag. Und ich habe es eben gesagt, ne, wettertechnisch wird das heute nicht ganz so cool, aber das kann uns ja egal sein. Wir machen trotzdem eine Sommerparty. Darum spiele ich euch jetzt Summer Jam von Underdog Project.

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3: Ich habe eine neue Partnerin kennengelernt. Ich bin jetzt schon seit einigen Jahren mit einer wirklich fantastischen Frau zusammen. Allerdings musste ich letztens als Gamechanger meines Lebens feststellen, dass es einen Grund gibt, warum diese Frau sich in mich verliebt hat. Die hat nämlich überhaupt keinen Geschmack. Wirklich gar keinen Geschmack. Das überrascht jetzt viele hier nicht, das spüre ich gerade schon. Aber es war für mich, also meine Frau ist überraschenderweise eine sehr gut aussehende Frau. Sie ist wirklich so eine klassische 10. Kennt ihr diese Einteilung? 10? 10 bedeutet also von Gott an einem guten Tag aus einem Stück Marmor geschlagen. Wirklich. Und ich bin eine 4. Also ich bin jetzt keine 1 so, weiß ich nicht, passt bei den Goonies aufs Piratenschiff auf oder so. Ich bin so eine klassische 4. Ich bin so ein besser als nix Mann. So an Karneval, nach 6 Kölsch, ich alleine auf der Tanzfläche, guckst du als Frau rüber und denkst, ja, besser als nix.
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0: bin Thomas Rockt. Nach der Sturzflut im Grenzgebiet zwischen Nepal und China bergen Retter immer mehr Tote. Nach neuen Angaben der nepalesischen Polizei sind mindestens 389 Menschen ums Leben gekommen. Mehr als 1300 Menschen werden noch vermisst, darunter auch einige deutsche Touristen.
1: Die Bilder sind wie aus einem Katastrophenfilm. Die ganze Region liegt unter dickem Schlamm. Dörfer und Infrastruktur sind zerstört. Erste Untersuchungen deuten auf einen gewaltigen Abbruch von Eis und Felsen hin. Dadurch könnte sich ein Fluss aufgestaut haben. Als die Blockade brach, wurden enorme Wassermassen freigesetzt. Die Armee hat derweil damit begonnen, hunderte Überlebende auszufliegen, darunter auch Ausländer. Aus Bangkok, Carola Frenzen.
0: Mehr als 10 Jahre nach dem Absturz einer Germanwings-Maschine in den Alpen beginnt heute in Braunschweig ein neuer Prozess um zusätzliches Schmerzensgeld. Hinterbliebene fordern bis zu 110.000 Euro vom Staat. Im März 2015 war eine Germanwings-Maschine auf dem Weg von Barcelona nach Düsseldorf in den französischen Alpen abgestürzt. 150 Menschen kamen ums Leben. Ermittlungen ergaben, dass der damalige Co-Pilot das Flugzeug absichtlich gegen einen Berg gesteuert hatte. Nach Überzeugung der Kläger ist die Flugtauglichkeit des Co-Piloten damals nicht ausreichend überwacht worden. Die Auslosung der Ligaphase der Fußball-Champions League hat den deutschen Clubs überwiegend machbare Aufgaben beschert. Nur für RB Leipzig kommt es hart. Der BVB muss lange Reisen machen.
2: Für Borussia Dortmund stehen dabei Reisen ins mehr als 4000 Kilometer entfernte Baku in Aserbaidschan zu Sabah FK und zum Vorjahresüberraschungsteam aus Norwegen Bodø Glimt an. Auf Bayern München wartet ein Auswärtsspiel bei Atletico Madrid an jenem Ort, wo auch das Endspiel stattfinden wird. Auf dem Weg dorthin dürfte der englische Meister FC Arsenal in der Ligaphase der stärkste Gegner sein. Reihenweise attraktive Gegner erhielt RB Leipzig. Neben dem Gastspiel bei Real Madrid geht es auch zu Manchester United und der VfB Stuttgart bekommt es unter anderem mit Galatasaray Istanbul zu tun. Dirk Zeitler, Nachrichtenredaktion.
0: Der SC Freiburg ist souverän in die Ligaphase der Fußball Conference League eingezogen. Die Freiburger setzten sich im Playoff-Rückspiel gegen den FC Motherwell mit 4:1 durch. Schon das Hinspiel in Schottland hatte der SC mit 3:1 gewonnen.
3: Das Wetter.
4: Heute wechselnd bis stark bewölkt und nachmittags Schauer und örtlich Gewitter mit Starkregen. Höchstwerte zwischen 20 und 24 Grad. Also das kann lokal mal ungemütlich werden. Schauen wir schon mal auf den Samstag. Der wird wieder entspannter. Viele Wolken, aber ab dem Nachmittag hier und da etwas Regen. Höchstwerte dann eigentlich genauso wie heute. Also wieder bis 24 Grad.
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6: A3 Köln-Frankfurt. Zwischen Kreuz Bonn, Siegburg und Bad Honnef-Linz. 1 Kilometer Stau. Und A4 Aachen-Köln zwischen Kreuz Köln-West und Köln-Eiffeltor. 1 Kilometer stockender Verkehr. Wir wünschen allen unterwegs gute Fahrt.
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8: Kurz nach 5, einen schönen guten Morgen wünsche ich euch, Robert Janzes hier. Und jetzt habe ich Musik für euch von Kamrat. In Wuppertal geboren, in Velbert aufgewachsen. Und den Song, den wir jetzt hören, der heißt Be Mine, ist auf seiner aktuellen EP Trying Not to Panic. Und ich finde, ganz ehrlich, das ist für so einen Freitagmorgen, gerade für diese Uhrzeit, ein guter Plan. Keine Panik, einfach Freitag und dann Wochenende.

0: Abholt war das mit Timber. Bin ich im November übrigens auf dem Konzert. Kevin Zimmer ist auch schon da. Kevin, da habe ich auch das Mr. Worldwide Kit schon bestellt. Weißt du, was da drin ist?
1: Jetzt bin ich gespannt.
0: Diese Glatzen, da freue ich mich schon ganz besonders drauf.
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0: Aber darum soll es jetzt ja gar nicht gehen. Es passieren auch noch andere wichtige Dinge.
1: Ja, die Sommerpause ist auch so langsam in Berlin zu Ende. Heute gibt es ein Treffen der Fraktionsvorstände von SPD und CDU. Die wollen ja die Koalitionsarbeit vorbereiten, denn die Gesetzesvorhaben müssen ja noch durch den Bundestag und die Fraktionen müssen so gesehen geschlossen zustimmen. Unter anderem wird spekuliert, ob noch mal das Thema Rente neu aufgeschnürt wird.
0: Ui. Warten wir es mal ab. Das tun wir. Dann wird es einen spannenden Prozess bei unseren Nachbarn in Niedersachsen geben. Es geht nochmal um den Germanwings-Absturz von vor 11 Jahren.
1: Genau, am 24. März 2015 stürzte ein Passagierflugzeug auf dem Weg von Barcelona nach Düsseldorf in den französischen Alpen ab. Die 144 Passagiere und 6 Besatzungsmitglieder kamen dabei ums Leben. Der damalige Co-Pilot hatte die Maschine absichtlich in den Abgrund gesteuert. Die rund 30 Klägerinnen und Kläger machen in diesem Zivilverfahren Schadenersatzansprüche in Höhe von jeweils 500 Euro bis 110.000 Euro gelten. Zur Begründung sagen sie, die Flugtauglichkeit des Co-Piloten sei in der Zeit vor dem Absturz nicht ausreichend überwacht worden.
0: Okay, dann nochmal was Fröhliches. Die Bundesliga beginnt wieder.
1: Endlich, heute das erste Spiel der neuen Saison Bayern München gegen den VfB Stuttgart. 20.30 Uhr ist Anstoß. Das erste Spiel wird auch im Free-TV gezeigt, Sat.1 überträgt.
0: Wer das verpasst, hat den Fußball nie geliebt. Danke, Kevin Zimmer.
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4: Jeder fünfte Erwachsene in Deutschland lebt mit starkem Übergewicht. Hier spricht man auch von Adipositas, einer chronischen Krankheit. Viele Betroffene haben das Gefühl, ständig kämpfen zu müssen, gegen ihr Gewicht, vor allem aber gegen Vorurteile. Professorin Katharina Timper von der TU München.
5: Sie führen dazu, dass sich Menschen mit Adipositas selbst die Schuld geben an ihre Erkrankung und sich aus Scham und Selbstabwertung sozial zurückziehen und teils gar nicht mehr am gesellschaftlichen Leben teilnehmen.
4: Dabei gibt es keinen Grund, sich schuldig zu fühlen, denn Hunger, Sättigung und Belohnungssystem werden vom Gehirn gesteuert. Bei Adipositas können aber beispielsweise genetische Veränderungen, Veranlagungen und Umwelteinflüsse zu einer Fehlregulierung führen.
5: Wir haben heute verstanden, dass Adipositas eine neurobiologische Erkrankung ist. Und das bedeutet wiederum, wenn es mit dem Abnehmen nicht klappen will, hat das nichts mit fehlender Disziplin oder einer zu geringen Willensanstrengung zu tun.
4: Statt Ausgrenzung benötigen Betroffene echtes Verständnis und Unterstützung von ihrem persönlichen Umfeld und insbesondere von ärztlicher Seite.
5: Adipositas muss langfristig, ganzheitlich und individuell behandelt werden. Darum kann ich nur alle Menschen dazu aufrufen, Menschen mit Adipositas mit nichts als Wertschätzung, Empathie und Respekt zu begegnen. Betroffene müssen ohne Angst vor Abwertung und Stigmatisierung ärztlichen Rat und Hilfe in Anspruch nehmen können, um für diese komplexe Erkrankung die adäquate Hilfestellung zu erhalten.
4: Wertvolle Infos über Adipositas und Unterstützung bei der Arztsuche finden Sie auf meinwegmitadipositas.de.
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2: Einen schönen guten Morgen wünsche ich euch an diesem ganz frühen Freitag. Ja, ihr macht euch wahrscheinlich gerade ready, trinkt den ersten Kaffee des Tages. Dann möchte ich euch bei eurer Morgenroutine auch gar nicht weiter stören. Ich versorge euch jetzt mit guter Musik. Jetzt einen ganz wunderbaren Song habe ich hier für euch. Bleeding Love von Leona Lewis. Mein Name ist Robert Janz. Schön, dass ihr am Start seid.

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0: Ich sage es ja immer wieder, also wenn irgendjemand der Gott des Entertainments ist, dann ist das Robbie Williams, gerade gehört mit Let Me Entertain You. So, und jetzt nehmen wir uns an diesem ganz frühen Freitagmorgen mal einen kurzen Augenblick.
1: 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Eine Krise im Job oder ein Problem, bei dem man mit seinem Latein am Ende ist. Das Einzige, was jetzt noch hilft, ist ein Wunder. Aber was ist denn bitteschön ein Wunder? Ein magischer Moment, der alles zum Guten wendet? Der heilige Johannes Don Bosco hat es im 19. Jahrhundert mal so beschrieben. Er forderte, tut, was ihr könnt. Gott wird tun, was wir nicht können. Vertraut alles Jesus an und ihr werdet erleben, was Wunder sind. Spannend, oder? Denn das heißt nicht, lass den lieben Gott mal machen, der richtet schon alles irgendwie. Nein, Don Bosco sagt, erstmal muss ich tun, was ich tun kann. Und das so gut ich kann. Und dann kann ich Gott um Rat fragen. Wie weiter? Was nun? Das ist keine Garantie, dass mit einem Fingerschnipsen alles gut wird. Doch es ist das Vertrauen darauf, dass Gott bei mir ist, wenn ich mal nicht weiter weiß, dass es weitergeht. Die Liebe Gottes, für mich ist sie das größte Wunder überhaupt. Daniel Heinze von der Katholischen Kirche für Augenblick mal.
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1: Mit Christoph Oetzel. Guten Morgen. Nach der Sturzflut im Grenzgebiet zwischen Nepal und China steigt die Zahl der Todesopfer immer weiter an. Nach Angaben der nepalesischen Polizei sind mindestens 389 Menschen gestorben. Mehr als 1300 Menschen werden noch vermisst, darunter sind auch einige deutsche Touristen. Viele Dörfer sind durch die Sturzflut zerstört worden. Erste Untersuchungen deuten auf einen gewaltigen Abbruch von Eis und Felsen hin. Dadurch könnte sich ein Fluss aufgestaut haben. Zum Absturz einer Germanwings-Maschine vor mehr als 10 Jahren startet heute ein neuer Gerichtsprozess. Hinterbliebene der Verstorbenen fordern bis zu 110.000 Euro vom deutschen Staat. Bei dem Flugzeugabsturz waren 150 Menschen gestorben. Im Zollstreit mit Kanada hat US-Präsident Donald Trump den Grenzsee Lake Ontario in Lake America umbenannt. Trump hat im Oval Office eine entsprechende Verfügung unterschrieben. Die soll sofort in Kraft treten. In der Fußball-Champions League wurde am Abend die Gruppenphase ausgelost. Borussia Dortmund spielt unter anderem gegen Inter Mailand und den Vorjahresfinalisten FC Arsenal. Auch der FC Bayern München muss gegen Arsenal antreten. RB Leipzig hat mit Real Madrid, Manchester City und Manchester United sehr schwierige Lose erwischt. Der VfB Stuttgart spielt unter anderem gegen Atletico Madrid und Galatasaray Istanbul.
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3: Das wird heute so überschaubar schön. 20 Grad aktuell im Dellviertel, 24 werden es heute maximal. Sind immer wieder viele Wolken unterwegs. Jetzt am Morgen kommen einzelne kurze Schauer. Am Nachmittag fallen die dann auch etwas kräftiger aus. Es könnte auch ein Gewitter aufziehen. Zwischendurch zeigt sich aber auch die Sonne. Kommen wir zum Verkehrsservice für unsere Stadt. Da habe ich noch keine Meldungen. Wenn ihr schon was seht auf eurem Weg, vielleicht einen Blitzer, meldet euch an der Hotline der 8008. 999.
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3: Ja, schwuppdiwupp, da ist die Arbeitswoche auch fast schon wieder geschafft. Einmal aufraffen, dann ist Wochenende. Ich bin Jens Kubiolke. Schönen Freitag zusammen.

0: Guten Morgen am Freitag mit Radio Duisburg. Ja, und heute Nachmittag könnte noch mal ordentlich Regen runterkommen. Vielleicht ist auch ein Gewitterchen dabei, aber Richtung Abend entspannt sich die ganze Angelegenheit wieder. Deswegen gute Aussichten. Christoph Wötzel aus dem Frühteam ist da. Du hast ein paar Ausgehmöglichkeiten mitgebracht, sowohl draußen als auch drin.
1: Genau, zum Beispiel könnt ihr noch mal draußen feiern zum Ende des Sommers. Das geht heute bei der Bollywood Beach Party im Freibad Wolfsee. Da legen verschiedene DJs House, Afro, Bollywood und Partymusik auf. An der Bar gibt es auch noch den ein oder anderen exotischen Drink. Tickets gibt es ab 11 Euro und los geht es schon am späten Nachmittag um 17 Uhr. Und auch in Huckingen, da geht einiges dieses Wochenende. Da findet heute zum Auftakt des Schützenfestwochenendes die Huckinger Nacht statt. Auf dem Schützenplatz im Ehrenfeld spielt die Partyband Almrocker voll auf die 12. Tickets kosten im Vorverkauf 12 und an der Abendkasse 15 Euro. Der Einlass ist ab 18 Uhr.
0: Draußen drin, feiern oder zu Hause bleiben, alles kann, nichts muss. Am Wochenende sieht das Wetter etwas entspannter aus. Auch morgen sind einzelne Regenschauer dabei, aber so viel wie heute sollte es nicht werden. Und am Sonntag bleibt es dann tagsüber trocken, die Sonne ist mit dabei. Und dazu Temperaturen um 23 Grad.

0: Freitagmorgen mit Radio Duisburg. Und da haben viele Fans wohl lange drauf gewartet. Das Hörbuch zur Michael Tönnies Biografie Auf der Kippe ist jetzt am Abend veröffentlicht worden. Das Projekt war eine Herzensangelegenheit von engagierten MSV-Fans. Haben mit ganz viel Einsatz und Unterstützung das vergriffene Buch vertont. Eingesprochen wurde das unter anderem von Stadionsprecher Stefan Leiven oder auch Jan Mohnhaupt, dem Autor selbst. Und das Hörbuch zur Michael Tönnies Biografie kann auf Spendenbasis auf der MSV-Webseite heruntergeladen werden.
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0: Schönen Freitagmorgen mit Radio Duisburg. Ja, und Duisburg kommt ins Fernsehen. Ja, Stefan Raab veranstaltet morgen seine neue RTL-Show, die Jetski Star WM, bei uns an der Regattabahn, unter anderem mit Ralf Schumacher, René Casselli und noch viel mehr. Das Ganze läuft morgen Abend live im Fernsehen. Und für alle Leute an der Regattabahn und im Sportpark bedeutet das natürlich, es gibt Einschränkungen. Kollege Michael Bohm, worauf muss man sich denn da einstellen?
1: Direkt betroffen ist vor allem die Dreieckswiese an der Regattabahn. Die Stefan Raab Produktion hat den Bereich schon seit gut einer Woche für den Aufbau in Beschlag. Am Veranstaltungstag selbst soll die Fläche nicht befahrbar sein. Dazu kommt, das bisherige Einbahnstraßensystem ist aufgehoben. Stattdessen gibt es aktuell eine Sackgasse bis zum Regattagebäude. Wer dort spazieren geht, Rad fährt oder mit dem Auto unterwegs ist, muss also mit Absperrungen und kleineren Umwegen rechnen.
0: Ja, und dann spielt ja morgen Mittag auch noch der MSV zu Hause. Also es wird richtig voll rund ums Stadion und um die Regattabahn. Alle Infos zum neuen Stefan Raab TV-Event findet ihr auch bei uns im Studioblog auf radioduisburg.de.

0: Jetzt haben wir es. 6:30.
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0: Und die hat Christoph Wetzel.
2: Guten Morgen. Für einige Duisburger sollen die Bewohnerparkausweise deutlich teurer werden, das berichtet die WAZ. Demnach soll der Preis für den Parkausweis von aktuell etwas mehr als 30 Euro auf künftig 120 Euro im Jahr steigen. Davon wären mehrere tausend Anwohner in der Innenstadt in Düssern, Hochfeld und Neudorf betroffen. Die Kämmerei und die Koalition aus SPD, CDU und Junges Duisburg sollen sich schon auf die teureren Parkausweise geeinigt haben. Der Rat muss noch zustimmen. Die Polizei Duisburg sucht Zeugen nach einem schweren Raub. Es geht um eine Tat aus der Nacht zu Sonntag, dem 16. August. Drei unbekannte Männer hatten eine 22-Jährige nach einem Clubbesuch in Düsseldorf angesprochen und angeboten, sie heimzufahren. Stattdessen sind sie nach Rahm gefahren, haben die Frau sexuell belästigt und ihr die Handtasche geraubt. Die Polizei bittet um Hinweise.
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2: Die Möbelhauskette XXX Lutz spendet 2000 Euro an die Zebra Kids Duisburg. Das Unternehmen möchte damit die wichtige Arbeit des Vereins würdigen. Zebra Kids unterstützt in Duisburg sozial benachteiligte und schwerkranke Kinder.
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0: Zumindest wird's heute nicht langweilig. Von allem ist was dabei. 20 Grad aktuell in Alt-Hamborn. 24 werden es heute maximal. Dazu viele Wolken den ganzen Tag. Jetzt am Morgen sind einzelne leichte Schauer dabei. Dann lockert's auch mal kurz auf. Am Nachmittag wird der Regen dann aber kräftiger. Da könnte auch ein Gewitter aufziehen. Richtung Abend entspannt sich die ganze Nummer wieder. Und zwischendurch zeigt sich auch die Sonne. Also ein Hickhack heute. Kommen wir zum Verkehrsservice für unsere Stadt. Da sieht's noch sehr gut, nämlich sehr ruhig und entspannt aus. Ich habe keine Meldung. Wenn ihr was für mich habt, meldet euch an der Hotline der 8008 999.
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0: Ich bin Jens Kubiolke. Startet gut in den Freitag. 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

0: Guten Morgen mit Radio Duisburg. Der MSV ist ja eigentlich seit Wochen schon wieder in der neuen Saison und heute Abend startet dann auch wieder die erste Bundesliga mit dem Spiel Bayern gegen Stuttgart. Ich glaube, da ist man sich einig, Bayern gewinnt und wird wohl auch wieder Meister. Nico Hartmann aus unserer Sportredaktion, welche Teams gilt es denn in der neuen Saison abseits der Bayern zu beachten aus deiner Sicht?
1: Ja, da gibt es einige. Dortmund zum Beispiel will etwas näher heranrücken an die übermächtigen Bayern, auch ohne Elmaler, der in Köln blieb. Dafür aber kamen Karezas und Fährmann fürs Mittelfeld. Mehr Robustheit und Kreativität für Trainer Kovac. Interessant, dass Schalke wieder in Liga 1 mitmischt. Mit Robin Gosens und Wiedereinsteiger Edin Dzeko möchte man ein Gerüst für den Klassenerhalt schaffen. Die Traditionsclubs aus Hamburg und Köln beabsichtigen, sich dauerhaft in der Liga zu halten. Und die Aufsteiger Elversberg und Paderborn sind erstmal Außenseiter. Aber gerade Elversberg mit vielen jungen Talenten ist zu beachten.
0: Naja, Elversberg hat mich da gegen uns nicht so richtig überzeugt, aber an welche Regeländerungen müssen wir uns noch gewöhnen?
1: Da würde ich mal die drei wichtigsten zusammenfassen. Abstöße und Einwürfe sollen innerhalb von 5 Sekunden ausgeführt werden. Dauert die Ausführung länger, wechselt das Recht. Bei Einwürfen bekommt der Gegner den Ball, bei Abstößen gibt es einen Eckball für den Gegner. Auszuwechselnde Spieler müssen nun das Feld innerhalb von 10 Sekunden verlassen. Brauchen sie länger, darf der eingewechselte Spieler erst nach einer Minute Spielunterbrechung das Feld betreten und das Team spielt kurzzeitig in Unterzahl. Und der Videoassistent darf nun auch bei ungerechtfertigten gelb-roten Karten eingreifen, zum Beispiel bei Verwechslung oder einer unberechtigten zweiten gelben Karte. Das Gute aber, eine 3-minütige Trinkpause wie bei der WM wird es nicht geben.
0: Nico Hartmann, vielen Dank für die Infos. Also ab heute Abend auch wieder erste Bundesliga. Bayern spielt gegen Stuttgart. 20.30 Uhr ist heute Abend Anstoß. Und Sat.1 zeigt das Spiel sogar heute im Free TV.

0: Guten Morgen am Freitag, dem 28. August. Und das ist nicht irgendein Datum. Nein, ein gewisser Johann Wolfgang von Goethe wurde am 28. August 1749 in Frankfurt am Main geboren. Was ihr sonst über Goethe wissen müsst, hier in aller Kürze.
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2: Goethe ist überall. Jede Stadt, die was auf sich hält, hat einen Goetheplatz oder wenigstens eine Goethestraße oder einen Goethekreisel. Und wir alle sagen diese Dinge ständig. Des Pudels Kern, die Gretchenfrage, der Weisheit letzter Schluss. Warum liegt hier überhaupt Stroh? Kranplätze müssen verdichtet sein. Vieles davon kommt von ihm. Auch wenn wir bei WhatsApp ja heutzutage anders formulieren. Er hätte getextet:
3: Meine Teuerste, mich dürstet nach deiner Gesellschaft. Wann vermagst du zu erscheinen?
2: Leider reicht die Aufmerksamkeitsspanne heute oft nicht mehr für Goethes Texte. Faust 1 und 2 hätten 2026 auch nicht mehr 500 Seiten. Die müssten schon insgesamt in eine Kurznachricht passen. Sinngemäß:
4: Digga, hab Scheiße gebaut. Das mit Gretchen tut mir mega leid.
2: Und ein Faust-Emoji.
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1: Mit Christoph Oetzel. Guten Morgen. Im Katastrophengebiet an der Grenze zwischen China und Nepal müssen die Rettungskräfte in den kommenden Tagen mit weiteren Regenfällen rechnen. In Nepal und China werden immer noch über 1400 Menschen nach der Sturzflut vermisst. Die Behörden beider Seiten bestätigten bisher über 470 Todesopfer. Johannes Neudecker berichtet aus Peking.
2: Neben den Regenfällen sind die Behörden in China außerdem über einen See besorgt, der sich nach der Sturzflut neu angestaut hatte. Sollte dieser brechen, könnte eine weitere Sturzflut die Arbeiten der Rettungskräfte beeinträchtigen. In Nepal suchen die Behörden weiter nach Vermissten. Die Lage der Deutschen ist noch unklar. Zudem sagte die Polizei, dass es mitunter schwierig sei, die Leichen zu identifizieren, denn die Flut hatte ihre Körper stark beeinträchtigt.
1: Zum Absturz einer Germanwings-Maschine vor mehr als 10 Jahren startet heute ein neuer Gerichtsprozess. Hinterbliebene der Verstorbenen fordern bis zu 110.000 Euro vom deutschen Staat. Bei dem Flugzeugabsturz waren 150 Menschen gestorben. Im Zollstreit mit Kanada hat US-Präsident Donald Trump den Grenzsee Lake Ontario in Lake America umbenannt. Trump hat im Oval Office eine entsprechende Verfügung unterschrieben. Die soll sofort in Kraft treten. In der Fußball-Champions League wurde am Abend die Gruppenphase ausgelost. Borussia Dortmund spielt unter anderem gegen Inter Mailand und den Vorjahresfinalisten FC Arsenal. Auch die Bayern müssen gegen Arsenal antreten. RB Leipzig hat mit Real Madrid, Manchester City und Manchester United sehr schwierige Lose erwischt. Der VfB Stuttgart spielt unter anderem gegen Atletico Madrid und Galatasaray Istanbul.
3: Das Wetter.
4: Ein sehr wechselhafter Tag wird das heute. 20 Grad aktuell in Vierlinden, 24 werden es maximal. Dazu sind viele Wolken mit dabei. Jetzt am Morgen kommen einzelne kurze Schauer. Am Nachmittag kommt dann mehr Regen runter. Da könnte sich auch ein Gewitter zusammenbrauen. Zwischendurch zeigt sich aber auch die Sonne. Morgen am Samstag beruhigt sich die ganze Geschichte. Mehr Wolken als Sonne, nur noch einzelne leichte Schauer. Und am Sonntag bleibt es dann tagsüber trocken. Und die Sonne mischt auch mit bei Temperaturen um 23 Grad. Im Verkehrsservice für unsere Stadt habe ich nichts zu melden. Es sieht noch alles ruhig und entspannt aus. Wenn ihr doch schon was seht, Verkehrsbehinderung oder einen Blitzer, schickt kurz eine WhatsApp hier ins Studio rein.
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4: Ich bin Jens Kubiolke und ich wink hier mal mit dem Zaunpfahl. Wer morgen bei der Stefan Raab Jetski Star WM an der Regattabahn dabei sein möchte, sollte jetzt dranbleiben. Wir haben da was für euch. Tickets.

0: angenehmen Freitagmorgen mit Radio Duisburg. Und das wird wohl ein ordentliches Brimborium. Stefan Raab bringt ein neues RTL-Show-Event zu uns an die Regattabahn. Und dafür haben wir Tickets. Michael Bohm aus dem Frühteam, erklär doch bitte erstmal noch, was da genau morgen Abend geplant ist.
1: Das ist die völlig neue RTL-Live-Show Jetski Star WM. 8 prominente Zweierteams treten auf dem Wasser gegeneinander an. Die Sendung soll ab 20.15 Uhr bei RTL zu sehen sein. Vor Ort rechnet die Produktion laut Bericht mit rund 2000 Zuschauern. Ist eine typische Stefan Raab-Idee mit viel Wettkampf und Action. Jetzt aber eben auf dem Wasser hier bei uns in Duisburg.
0: Ja, es wird wohl ein langer Abend mit ganz vielen Stars. Ralf Schumacher ist mit dabei, Fabian Hambüchen, René Caselli, Joey Kelly, Knossi, Dagi B, Sophia Thiel und noch viele mehr. Und wir haben 3x2 Tickets für euch. 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

0: genau, dass du eigentlich was anderes willst.
1: Der Freitagmorgen mit Radio Duisburg. Und da steht jetzt schon das letzte Ferienwochenende an. Aber da ist noch mal einiges los bei uns. Morgen ist einmal Tag der Trinkhallen. Im Volkspark Rheinhausen ist Westside im Park, das kleine Musikfestival umsonst und draußen. Beides also schöne Ziele für eine kleine Fahrradtour. Und am Sonntag bietet das Museum der Binnenschifffahrt in Ruhrort was Schönes für Familien mit Kindern. Und zwar das Kinderfest Alle an Bord. Da geht's um Wikinger, Piraten. Es gibt kreative Mitmachaktionen, viele Spiele. Das macht das Museum der Binnenschifffahrt ja immer sehr schön und herzig. Das ganze Sonntag von 10 bis 17 Uhr. Der Eintritt ist auch noch kostenlos. Also eine schöne Sache. Und was sonst so los ist in unserer Stadt, seht ihr auch jederzeit bei uns auf radioduisburg.de bei den Veranstaltungstipps.
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0: Guten Morgen am Freitag und ich denke mal, den allermeisten Eltern graut es schon vor nächster Woche. Nach 6 Wochen Sommerferien rumdödeln und ausschlafen muss man nächste Woche die Kinder wieder zeitig morgens aus dem Bett bekommen. Das ist hart und eine absolute Herausforderung. Mehr oder weniger hilfreiche Tipps gibt's von dieser Kollegin hier.
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2: Ich bin's, Laura.
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2: In diesem Internet steht, weckt eure Kinder entspannt auf. Stretcht und dehnt sie dabei zum Beispiel ein wenig. Das steht da echt.
3: Mami!
4: Ruhe, wir entspannen hier gerade. So, fertig, steh auf.
3: Aber Mami!
4: Was ist denn jetzt?
3: Mit den Beinen hinterm Ohr kann ich gar nicht laufen.
2: Ansonsten steht online noch, man soll den Kiddies beim Aufwachen schöne Musik anmachen. Das finde ich eine tolle Idee. Ich bin da für eine kleine süße Runde Death Metal morgens um 6. Weißt du, die Box schön direkt vors Kopfkissen platzieren, das ist wichtig. Dann Lautstärke 8000. Danach sind die Kinder vermutlich traumatisiert, aber auch sehr, sehr wach. So, und was auch immer gut hilft beim Wecken von Kindern, ist einfach so eine Schippe Feuerameisen unter der Bettdecke verteilen. Wahlweise gehen auch Heuschrecken oder Kängurus auf Koffein. Ihr glaubt gar nicht, wie schnell die Kurzen aus dem Zimmer sind. So, das war's mit meinen Tipps. Ich hoffe, ich konnte nicht helfen. Bei Fragen ruft mich nicht an. Ich bin mit den Kängurus auf Koffein jetzt nämlich einen trinken. Tschö!

0: Guten Morgen, jetzt ist es 7:30.
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0: In dieser Woche hatten wir schon den Targobank-Run und jetzt gucken wir schon mal auf den Rhein-Ruhr-Marathon. Christoph Wetzel aus den Nachrichten, der Termin dafür steht jetzt fest.
2: Ja, und ihr könnt euch schon mal den Sonntag, den 2. Mai 2027 vormerken. Ihr könnt euch jetzt schon online anmelden für den Lauf. Am besten solltet ihr das bis Montag tun. Bis dahin gilt nämlich noch ein Early-Bird-Rabatt. Ihr spart da 10 Euro auf die reguläre Meldegebühr.
0: Ja, neben dem Marathon gibt's ja noch andere Wettbewerbe.
2: Ja, man kann auch wieder beim Halbmarathon, Inline-Marathon, Staffel-Halbmarathon und Handbike-Marathon an den Start gehen. Und es gibt ein besonderes Ziel. Dieses Jahr hatten 9.650 Läuferinnen und Läufer mitgemacht. Diesmal soll die Marke von 10.000 Teilnehmern geklagt werden.
0: Und jetzt noch weitere Meldungen.
2: Die Bewohnerparkausweise in Duisburg sollen deutlich teurer werden, das berichtet die WAZ. Demnach sollen die Gebühren von aktuell 30 auf künftig 120 Euro im Jahr steigen. Die Friedrich-Engels-Straße in Marxloh ist heute wegen Dreharbeiten für eine Fernsehproduktion gesperrt. Betroffen ist der Bereich zwischen der Wilhelmstraße und der Kaiser-Friedrich-Straße. Auch in der kommenden Woche ist die Friedrich-Engels-Straße montags bis freitags gesperrt. Fans des MSV Duisburg können über ein neues Logo abstimmen. Das Logo sollen die Spieler im kommenden Jahr auf einem Sondertrikot zum 125-jährigen Vereinsjubiläum tragen. Die Abstimmung läuft noch bis Montag.
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0: Das ist heute alles ein Hin und Her bei uns. Viele Wolken sind unterwegs. 20 Grad aktuell in Homberg, 24 werden es maximal. Jetzt am Morgen kommen so einzelne leichte Schauer. Am Nachmittag wird der Regen dann etwas kräftiger. Da könnte dann auch ein Gewitter kommen. Richtung Abend entspannt sich die ganze Nummer schon wieder. Und zwischendurch zeigt sich auch die Sonne. Morgen dann nur noch selten Schauer. Ein bisschen Sonne und Temperaturen um 23 Grad. Kommen wir zum Verkehrsservice für unsere Stadt. Auf den Straßen und Autobahnen ist nicht viel los, aber da kam was über unsere Hotline rein.
3: Hallo, hier ist Sabine. Ich wollte nur Bescheid sagen, in Ruhrort ist an der großen Kreuzung Eisenbahnstraße Kaufland-Ruhrort die Ampel komplett ausgefallen. Fahrt vorsichtig.
0: Vielen Dank fürs Melden.
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0: Ich bin Jens Pobiolke. Bei euch alles gut? Ich hoffe doch. Hier ist Nico Santos.

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0: Schönen Freitagmorgen mit Radio Duisburg. Und morgen feiert das Ruhrgebiet die Bütchen mit dem großen Tag der Trinkhallen. Es gibt viel Programm und Musik. Auch Bütchen bei uns in Duisburg machen mit. Michael Bohm aus dem Frühteam. Was sind denn für dich so die Highlights bei uns?
1: Ja, auffällig ist vor allem, wie unterschiedlich das Programm an den Buden so ist. Bei Michael Seehütte in Wedauer an der Bertha-Allee, da gibt's ein Sommerprogramm am Wasser mit Kim Merz und seiner Tochter Anna, mit Klassikern zum Mitsingen und dazu noch das Markus-Neumann-Duo mit Folk- und Popklassikern. Ganz anders beim SOS-Shisha-Shop an der Spessartstraße in Untermeiderich, da gibt es Jazz mit orientalischen Klängen. Dazu kommt das Emre Aksakal-Trio mit türkischem Rockpop und traditionellen Einflüssen. Und beim Candy-Kiosk in der Innenstadt, da gibt es ganz schlicht Technomusik.
0: Ja, auch die Trinkhalle zur Ecke in Untermeiderich macht mit oder das Husemannsbütchen in Neumühl. Kann man morgen also schöne Fahrradtour von Bütchen zu Bütchen machen beim großen Tag der Trinkhallen. Das komplette Programm und alle Bütchen findet ihr auch bei uns im Studioblog auf radioduisburg.de.

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1: Im Alltagsstress verliert man schnell mal den Blick für die kleinen Freuden und die netten Begegnungen. Und hier nehmen wir uns jeden Morgen mal einen Moment, um zu überlegen, was oder wer hat mich eigentlich zuletzt glücklich gemacht. Und heute erzählt uns das Johannes aus der Innenstadt.
2: Mein Duisburger des Tages ist die Bäckerin, die mich heute bedient hat. Die hat mir nicht nur ein Brötchen verkauft, sondern war vollkommen relaxed und eine Riesenschlange. Ist die Ruhe selbst geblieben und es war eine sehr entspannte Stimmung. Das war toll.
1: Tja, genau darum geht's, um die kleinen Freuden des Alltags. Habt ihr auch einen Duisburger des Tages? Wem wollt ihr mal Danke sagen? Schickt uns eine WhatsApp-Sprachnachricht an die 0203 80 08 999.

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1: Mit Christoph Wötzel. Guten Morgen. In dem Katastrophengebiet an der Grenze zwischen China und Nepal müssen die Rettungskräfte in den kommenden Tagen mit weiteren Regenfällen rechnen. In Nepal und China werden immer noch über 1400 Menschen nach der Sturzflut vermisst. Darunter sind auch viele Touristen. Die Behörden beider Seiten bestätigten bisher über 470 Todesopfer. Johannes Neudecker berichtet aus Peking.
2: Neben den Regenfällen sind die Behörden in China außerdem über einen See besorgt, der sich nach der Sturzflut neu angestaut hatte. Sollte dieser brechen, könnte eine weitere Sturzflut die Arbeiten der Rettungskräfte beeinträchtigen. In Nepal suchen die Behörden weiter nach Vermissten. Die Lage der Deutschen ist noch unklar. Zudem sagte die Polizei, dass es mitunter schwierig sei, die Leichen zu identifizieren, denn die Flut hatte ihre Körper stark beeinträchtigt.
1: Zum Absturz einer Germanwings-Maschine vor mehr als 10 Jahren startet heute ein neuer Gerichtsprozess. Hinterbliebene der Verstorbenen fordern bis zu 110.000 Euro vom deutschen Staat. Bei dem Flugzeugabsturz waren 150 Menschen gestorben. Die Fußball-Bundesliga startet heute in ihre neue Saison. Im Auftaktspiel treffen heute Titelverteidiger Bayern München und der VfB Stuttgart aufeinander. Das Spiel beginnt um 20.30 Uhr. Die Füllstände der deutschen Gasspeicher sind sehr niedrig. Deshalb fordern mehrere Oppositionsparteien die Bundesregierung zum Handeln auf. Grüne und Linke beantragen eine Sondersitzung des Bundestagsausschusses für Wirtschaft und Energie. Aktuell sind die deutschen Gasspeicher nur zu etwas mehr als der Hälfte gefüllt. Die Grünen befürchten teure Energie- und Heizpreise im Winter. Das Wirtschaftsministerium erwartet dagegen keinen Gasmangel im Winter.
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4: Da dürfen wir heute nicht allzu viel erwarten. Sind viele Wolken unterwegs. 20 Grad aktuell in Wannamer Ort. So 24 werden es heute maximal. Jetzt am Morgen und am Vormittag einzelne leichtere Regenschauer. Gegen Nachmittag kann dann auch mehr Regen runterkommen. Da könnte auch ein Gewitter dabei sein. Danach entspannt es sich aber etwas und die Sonne zeigt sich zwischendurch auch. Morgen am Samstag nur noch einzelne leichte Schauer. Mehr Wolken als Sonne. Und der Sonntag bleibt dann schon tagsüber trocken. Sonne ist mit dabei bei Temperaturen um 23 Grad. Kommen wir zum Verkehrsservice für unsere Stadt. Viel ist nichts los. Ich habe eine kleine Meldung von der A59, Dienstlaken Richtung Duisburg. Zwischen dem Kreuz Nord und dem Kreuz Duisburg 1 Kilometer Stau. 5 Minuten dauert es etwa länger.
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4: Ich bin Jens Kubiolke. Schön, dass ihr mit uns heute in den Tag startet. Ich hoffe, es wird ein guter Tag für euch.
5: Ja, sicher.
4: Ist doch Freitag. Kann eigentlich nur gut werden. Hier jetzt Pink Floyd.

0: Schönen Freitagmorgen mit Radio Duisburg. Ja, und pünktlich zum Start ins Wochenende zickt das Wetter so ein bisschen rum. Heute Nachmittag kommen teils kräftige Schauer runter, auch ein Gewitter könnte mal dabei sein. Christoph Würzel aus dem Frühteam ist da. Am Abend soll sich die Nummer entspannt haben, aber du hast was mitgebracht für zickiges Wetter und für sehr nettes Wetter.
1: Ja genau, zum Beispiel könnt ihr noch mal draußen feiern zum Ende des Sommers. Das geht heute bei der Bollywood Beach Party im Freibad Wolfsee. Da legen verschiedene DJs House, Afro, Bollywood und Partymusik auf. An der Bar gibt es auch noch den ein oder anderen exotischen Drink. Tickets gibt es ab 11 Euro und los geht es schon am späten Nachmittag um 17 Uhr. Und auch in Huckingen geht einiges dieses Wochenende. Da findet zum Auftakt des Schützenfestwochenendes die Huckinger Nacht statt. Auf dem Schützenplatz im Ehrenfeld spielt die Partyband Almrocker voll auf die 12 heute Abend. Tickets kosten im Vorverkauf 12 und an der Abendkasse 15 Euro. Der Einlass ist ab 18 Uhr.
0: Empfiehlt der Kollege Christoph Würzel. Vielen Dank. Ja, heute Abend könnte noch mal kurz die Sonne rauskommen. Am Wochenende sieht es gar nicht so verkehrt aus. Morgen am Samstag nur noch einzelne leichte Regenschauer, ein bisschen Sonne. Der Sonntag bleibt dann tagsüber trocken und bringt auch ein bisschen Sonnenschein. Morgen und übermorgen bei Temperaturen so um 23 Grad.

0: Radio Duisburg ist bei euch am Freitagmorgen und das sind jetzt gerade bestimmt aufregende Tage für viele MSV-Fans. Das Hörbuch zur Michael Tönnies-Biografie auf der Kippe ist gestern Abend veröffentlicht worden. Das ganze Projekt war ja eine Herzensangelegenheit von engagierten MSV-Fans, haben mit ganz viel Einsatz das vergriffene Buch vertont. Und das Hörbuch kann man auf Spendenbasis jetzt auf der MSV-Webseite herunterladen. Und passend dazu zur Geschichte von Michael Tönnies gibt es morgen beim Spiel gegen Würzburg die große Organspendeaktion. Es werden 12.000 Organspendeausweise im MSV-Design verteilt. Man möchte einfach auf das Thema Organspende aufmerksam machen. Also noch wichtiger, dass ihr morgen zum Spiel gegen Würzburg kommt. Da gibt es eine wirklich wichtige und schöne Aktion. Alle Infos dazu auch bei uns im Studioblog auf radioduisburg.de.
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0: Guten Morgen, jetzt ist es 8:30.
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0: Die Anwohnerparkausweise sollen bei uns in Duisburg wohl teurer werden. Christoph Wötzel aus den Nachrichten. Der Preisanstieg könnte sehr deutlich ausfallen.
2: Ja, aktuell kostet der Parkausweis etwas mehr als 30 Euro im Jahr. Künftig sollen es 120 Euro jährlich sein, berichtet die WAZ. Das würde tausende Menschen in der Innenstadt, in Düssern, in Hochfeld und in Neudorf betreffen. Die Kämmerei und die Koalition aus SPD, CDU und Junges Duisburg sollen sich schon auf den neuen Preis geeinigt haben. Der Rat muss noch zustimmen.
0: Ja, und durch die teuren Parkausweise möchte die Stadt natürlich den Haushalt so ein bisschen aufbessern.
2: Ja, da können die teuren Parkausweise aber nur ein bisschen helfen. Mehreinnahmen in Höhe von mehr als 1 Million Euro erwartet die Stadt durch die Parkausweise. In manchen anderen Städten in NRW sind die Ausweise aber noch teurer als in Duisburg. In Münster zahlen die Bewohner zum Beispiel 260 Euro im Jahr. In Düsseldorf und Bocholt liegen die Preise dagegen bei unter 30 Euro im Jahr.
0: Und jetzt noch weitere Meldungen.
2: Die Friedrich-Engels-Straße in Marxloh ist heute wegen Dreharbeiten für eine Fernsehproduktion gesperrt. Betroffen ist der Bereich zwischen der Wilhelmstraße und der Kaiser-Friedrich-Straße. Auch in der kommenden Woche ist die Friedrich-Engels-Straße montags bis freitags gesperrt. Die mehr als 900 Absolventen der HSPV haben gestern ihren Studienabschluss in der MSV-Arena gefeiert. Sie arbeiten künftig bei der Polizei, der Verwaltung und der Rentenversicherung. Am Nachmittag hat NRW-Innenminister Herbert Reul die Absolventen beglückwünscht. Fans des MSV Duisburg können über ein neues Logo abstimmen. Das Logo sollen die Spieler im kommenden Jahr auf einem Sondertrikot zum 125-jährigen Vereinsjubiläum tragen. Die Abstimmung läuft noch bis Montag.
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0: Das ist erstmal jetzt nicht besonders schön. Viele Wolken und 20 Grad aktuell in Rheinhausen. 24 sind heute maximal drin. Jetzt am Morgen und am Vormittag kommen immer mal wieder einzelne Regenschauer. Am Nachmittag kann der Regen dann auch kräftiger ausfallen. Auch ein Gewitter könnte dann dabei sein. Richtung Abend entspannt sich die ganze Nummer aber wieder. Und dann zeigt sich auch voraussichtlich noch mal kurz die Sonne. Jetzt der Verkehrsservice für unsere Stadt. Ferien, dann auch noch Freitag. Es ist wirklich kaum was los. Nur auf der A3 Richtung Köln ein bisschen zwischen Oberhausen-Lierich und Wedau 1 Kilometer. Hier müsst ihr etwa 5 Minuten mehr einplanen.
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0: Ich bin Jens Kubiolke. Ich hoffe, ihr kommt ohne größere Zwischenfälle durch den Freitagmorgen Richtung Wochenende.

0: Guten Morgen, es ist Freitag, der 28. August. Ja, und da sagen viele von euch wahrscheinlich, Moment mal, 28. August 1749, da wurde doch Johann Wolfgang von Goethe geboren. Genau richtig.
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2: Goethe ist überall. Jede Stadt, die was auf sich hält, hat einen Goetheplatz oder wenigstens eine Goethestraße oder einen Goethekreisel. Und wir alle sagen diese Dinge ständig. Des Pudels Kern, die Gretchenfrage, der Weisheit letzter Schluss. Warum liegt hier überhaupt Stroh? Kranplätze müssen verdichtet sein. Vieles davon kommt von ihm. Auch wenn wir bei WhatsApp ja heutzutage anders formulieren. Er hätte getextet:
3: Meine Teuerste, mich dürstet nach deiner Gesellschaft. Wann vermagst du zu erscheinen?
2: Leider reicht die Aufmerksamkeitsspanne heute oft nicht mehr für Goethes Texte. Faust 1 und 2 hätten 2026 auch nicht mehr 500 Seiten. Die müssten schon insgesamt in eine Kurznachricht passen. Sinngemäß:
4: Digga, hab Scheiße gebaut. Das mit Gretchen tut mir mega leid.
2: Und ein Faust-Emoji.
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1: 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Und hier sind sie jetzt schon mal mit Wannsee.

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1: Mit Christoph Wötzel. Guten Morgen. König Harald von Norwegen ist tot. Das berichten mehrere Medien übereinstimmend. König Harald ist 89 Jahre alt geworden. Seit 1991 hat er auf dem norwegischen Thron gesessen. Er soll heute Morgen in einem Krankenhaus in Oslo gestorben sein. Zum Absturz einer Germanwings-Maschine vor mehr als 10 Jahren startet heute ein neuer Gerichtsprozess. Hinterbliebene der Verstorbenen fordern bis zu 110.000 Euro vom deutschen Staat. Bei dem Flugzeugabsturz waren 150 Menschen gestorben. Die Fußball-Bundesliga startet heute in ihre neue Saison. Im Auftaktspiel treffen heute Titelverteidiger Bayern München und der VfB Stuttgart aufeinander. Das Spiel beginnt um 20.30 Uhr. Die Füllstände der deutschen Gasspeicher sind sehr niedrig. Deshalb fordern mehrere Oppositionsparteien die Bundesregierung zum Handeln auf. Grüne und Linke beantragen eine Sondersitzung des Bundestagsausschusses für Wirtschaft und Energie. Aktuell sind die deutschen Gasspeicher nur zu etwas mehr als der Hälfte gefüllt. Die Grünen befürchten teure Energie- und Heizpreise im Winter. Das Wirtschaftsministerium erwartet dagegen keinen Gasmangel im Winter.
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3: Das ist erstmal grau und regnerisch, aber Hoffnung besteht, dass es auch noch ein bisschen freundlicher heute wird. 20 Grad aktuell in Neuenkamp, 24 werden es maximal. Dazu jetzt erstmal viele Wolken, einzelne Regenschauer. Am Nachmittag kann der Regen dann auch etwas kräftiger ausfallen. Es könnte auch ein Gewitter dabei sein. So Richtung Abend entspannt sich die ganze Geschichte aber wieder. Und dann lockern die Wolken immer mal wieder auf und lassen die Sonne durch. Morgen am Samstag mehr Wolken als Sonne, aber nur noch einzelne leichte Schauer. Der Sonntag bleibt dann schon wieder tagsüber trocken. Die Sonne zeigt sich bei Temperaturen um 23 Grad. Kommen wir zum Verkehrsservice für unsere Stadt. Da habe ich nur die A59 im Angebot. Dienstlaken Richtung Duisburg. Zwischen dem Kreuz Nord und dem Kreuz Duisburg 1 Kilometer Stau. 5 Minuten dauert es dort länger.
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3: Da habe ich jetzt hier 3 jetzt am Stück. Mein Favorit kommt zum Schluss. Die 80er, Irene Cara, What a Feeling. Ja, dieses Wochenendgefühl. Ich bin Jens Kubiolke. Kommt gut durch den Freitag Richtung Wochenende.

0: Wochenende. Irene Cara aus den 80ern. What a feeling am Freitagmorgen. Und das ist heute das Finale unserer Radio Duisburg Bütchentour. Die ganze Woche haben wir euch die guten Seelen der Nachbarschaft vorgestellt, die Bütchen, um ein bisschen Lust zu machen auf den großen Tag der Trinkhallen morgen im ganzen Ruhrgebiet. Das Programm findet ihr auf unserer Homepage. Und heute zum Abschluss ist mein Kollege Thorsten Krapper beim Diamond Bütchen auf der Nombericher Straße in Meiderich.
1: Genau, heute Morgen unter Meiderich und zwar bei der Trinkhalle Diamond und das hier ist der Ski. Guten Morgen.
2: Guten Morgen.
1: Und ihr seid so eine richtig klassische Trinkhalle, ne?
2: Genau, richtig. Einfach ein Fensterbütchen, Tante-Emma-Laden, wie man das früher gesagt hat. Ja.
1: Mit ganz viel Süßigkeiten im Angebot, das gefällt mir.
2: Das ist richtig. Man muss ja auch irgendwie den Tag sich versüßen, ne?
1: Wenn ich jetzt zum Beispiel sage hier, Kästchen Nummer 15, Süßigkeiten, was steckt in Nummer 15?
2: Dann musst du mir nur noch sagen, wie viele Teile von den weißen Mäusen.
1: Weiße Mäuse, das ist genau richtig, weiße Mäuse.
2: Genau, einfach weiße Mäuse, dann packe ich dir das ein und dann kannst du deinen Tag dir genießen damit.
1: Und ihr habt auch, hast du gerade gesagt, so Notfallsachen hier bei euch, ne?
2: Genau, richtig. Wie zum Beispiel Brot, Milch, Kondensmilch, Zucker. Einfach so Notfallware, die man auf die Schnelle vielleicht abends noch benötigt für den nächsten Tag. Oder Öl.
1: Ja. Oder am Sonntagabend spontan Lust auf eine Lasagne.
2: Genau, richtig. Das
1: kannst du auch.
2: Ja, genau.
1: Oder ein Süppchen.
2: Genau, richtig. Guck mal, Hühnersuppen haben wir auch hier.
1: Spaghetti sehe ich.
2: Genau. Wir haben eine kleine Übersicht. Alles, was so allein am Sonntag doch wichtig sein könnte.
1: Ganz wichtig, Eis. Ihr habt auch ganz viel Eis, oder?
2: Natürlich, auf jeden Fall. Magst du ein Eis haben?
1: Vielleicht später. Okay, alles klar. Sagt der Ski, und zwar vor der Trinkhalle Diamond in Untermeiderich. Dankeschön dafür. Und zurück ins Studio.

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0: Guten Morgen mit Teddy Swims um jetzt 9:30.
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0: Und die hat Christoph Wötzel.
2: Guten Morgen. Für einige Duisburger sollen die Bewohnerparkausweise deutlich teurer werden, das berichtet die WAZ. Demnach soll der Preis für den Parkausweis von aktuell etwas mehr als 30 Euro auf künftig 120 Euro im Jahr steigen. Davon wären mehrere tausend Anwohner in der Innenstadt in Düsseldorf, Hochfeld und Neudorf betroffen. Die Kämmerei und die Koalition aus SPD, CDU und Junges Duisburg soll sich schon auf die teureren Parkausweise geeinigt haben. Der Rat muss noch zustimmen. Die Polizei Duisburg sucht Zeugen nach einem schweren Raub. Es geht um eine Tat aus der Nacht zu Sonntag, dem 16. August. Drei Unbekannte hatten eine 22-Jährige nach einem Clubbesuch in Düsseldorf angesprochen und angeboten, sie heimzufahren. Stattdessen sind sie nach Rahm gefahren, haben die Frau sexuell belästigt und ihr die Handtasche geraubt. Die Polizei bittet um Hinweise.
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2: Die Möbelhauskette XXX Lutz spendet 2000 Euro an die Zebra Kids Duisburg. Das Unternehmen möchte damit die wichtige Arbeit des Vereins würdigen. Zebra Kids unterstützt in Duisburg sozial benachteiligte und schwerkranke Kinder.
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0: Das wird erst noch ein bisschen schlechter, bevor es dann später besser wird. 20 Grad aktuell in Düsseldorf, 24 werden es maximal. Jetzt schon sind viele Wolken mit dabei, da kommen auch immer mal wieder einzelne Regenschauer. Aber am Nachmittag kann dann auch kräftiger Regen runterkommen, da könnte dann auch ein Gewitter dabei sein. Dann entspannt sich die ganze Geschichte und Richtung Abend lockert es dann immer mehr auf. Dann zeigt sich noch mal kurz die Sonne. Morgen am Samstag nur noch einzelne leichte Regenschauer, ein bisschen Sonne bei Temperaturen um 23 Grad und der Sonntag bleibt dann schon tagsüber trocken. Im Verkehrsservice für unsere Stadt sieht's auch gut, nämlich sehr entspannt aus. Ich habe keine Meldung. Ihr kommt entspannt durch. Euch eine gute Fahrt.
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0: Ich bin Jens Kubiolke. Kann ich noch was für euch tun? Also musikalisch. Was soll ich in der letzten halben Stunde bis 10 noch für euch spielen? Was wollt ihr hören und warum? Schickt kurz eine WhatsApp hier ins Studio an die 0203 80 08 999. Ich warte auf eure Musikwünsche.

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1: Guten Morgen, das ist deine Stunde hier bei Radio Duisburg. Jeden Morgen ab 9 erfülle ich eure Musikwünsche. Was wollt ihr hören und warum? Das könnt ihr mir ganz einfach per WhatsApp hier ins Studio schicken. Und das hat auch Mirko gemacht. Und Mirko sagt, Moin Jens, spiel doch bitte Don't Stop Believing von Journey und wünscht ein schönes Wochenende. Er schreibt noch, das ist einfach ein tolles Lied, ist zeitlos. Ich werde dieses Jahr 50 und höre es so gerne bei der Plattenküche, beim Feiern mit Freunden. Und selbst seine Töchter finden den Song heute immer noch gut. Mirko, machen wir sehr gerne hier für dich und deine Töchter. Journey, Don't Stop Believing. Hab du auch ein schönes Wochenende.

Laura Potting scharrt schon mit den Hufen, übernimmt hier bei Radio Duisburg gleich nach 10. Ich bin Jens Kubiolke und raus, wünsche euch noch einen schönen Freitag und ein noch schöneres Wochenende. Macht's gut, ciao.

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1: Mit Marc Weiß. Schönen guten Morgen. Er war der älteste regierende Monarch Europas und hatte in den vergangenen Jahren immer wieder mit Krankheiten zu kämpfen. Heute am frühen Morgen ist der norwegische König Harald im Alter von 89 Jahren im Krankenhaus in Oslo gestorben. Harald war in Norwegen extrem beliebt. Er galt als zurückhaltend, aber sehr empathisch, wenn es darauf ankam. Bis heute wird unter anderem sein Trost gelobt, den er nach den Terroranschlägen 2011 durch Anders Behring Breivik der Bevölkerung spendete. Gemäß der norwegischen Thronfolge wird damit jetzt Prinz Hakon, der Ehemann von Mette Marit, neuer König von Norwegen. In diesen Minuten beginnt in Braunschweig ein weiterer Prozess um den Absturz der Germanwings-Maschine mit 150 Toten vor über 10 Jahren. 30 Hinterbliebene fordern vom Staat jeweils bis zu 110.000 Euro. Malte Albrecht aus dem News-Team, worum geht es genau und warum der Staat?
2: Ja, die Hinterbliebenen sagen, der Co-Pilot, der die Maschine damals absichtlich zum Absturz brachte, hätte gar nicht im Cockpit sitzen dürfen. Die Untersuchungen nach dem Unglück hatten ja gezeigt, dass er psychisch instabil war und schon früher Selbstmordgedanken hatte. Das wusste auch sein Arbeitgeber, trotzdem bestand er alle Prüfungen. Dafür verantwortlich ist das Luftfahrtbundesamt, also quasi der Staat. Die Kläger argumentieren, wären die Untersuchungen strenger gewesen, wie es das Gesetz vorsehe, wäre es gar nicht zum Absturz gekommen. Die Lufthansa hatte den Hinterbliebenen damals schon mehrere 10.000 Euro gezahlt. Nun fordern sie zusätzliches Schmerzensgeld. Ob sie damit Erfolg haben, ist aber eher fraglich. Das Gericht hat schon vorab Zweifel geäußert, ob der Staat überhaupt verantwortlich dafür war, dass der Co-Pilot alle Gutachten bestanden hat.
1: Infos von Malte Albrecht aus dem News-Team. Vielen Dank. Jetzt weitere Themen in der Zusammenfassung. Im Flutkatastrophengebiet zwischen Nepal und Tibet sind jetzt auch in Nepal die Rettungsarbeiten unterbrochen worden. Vorher wurden schon die Kräfte in Tibet zurückgezogen. Nach Behördenangaben hat sich wieder Wasser zu einem See gestaut. Damit droht eine weitere Sturzflut. Die Rettungsteams wurden aus Sicherheitsgründen abgezogen. Die Grünen fordern von der Bundesregierung einen Gaskrisengipfel. Grund sind die niedrigen Speicherstände im Moment. Wegen des Iran-Kriegs sind die Gaspreise in diesem Sommer sehr hoch. Deshalb haben Händler bisher deutlich weniger Gas für den Winter gekauft und gespeichert. US-Präsident Trump ändert wieder einmal geografische Fakten. Er benennt einen See in den USA nach seinen Vorstellungen um. Es geht um den Ontario-See zwischen den USA und der kanadischen Provinz Ontario. Dieser See heißt per Dekret ab sofort Lake America. Bei der Präsentation im Weißen Haus zeigte Trump eine Landkarte, schon mit dem neuen Namen des Sees, dazu der Schriftzug Making the Great Lakes Even Greater, also die großen Seen noch größer machen, offenbar in Anlehnung an Trumps Make America Great Again Kampagne. Hintergrund dieser Namensänderung ist der Handelsstreit mit Kanada. Nachdem die US-Regierung hohe Zölle gegen den Nachbarn verkündet hatte, verhängte Kanada Gegenzölle. Das wiederum ärgerte Trump sehr. Und das waren die Nachrichten mit Marc Weiß.
3: Das Wetter.
4: Da gibt's heute viele Wolken über euch, die können auch stellenweise Schauer oder Gewitter bringen. Vereinzelt sind Unwetter möglich bis 25 Grad. Morgen dann weiter wechselhaft, teils Regen bis 24 Grad. Und am Sonntag ähnlich, einige Wolken dabei, teils Regen bis 25 Grad.
3: NRW Verkehr.
4: Und jetzt die Staus ab 8 Minuten Zeitverlust. Ihr steht gerade auf der A3 im Stau Köln Richtung Oberhausen zwischen Leverkusen, Opladen und Solingen. 3 Kilometer Stau, 8 Minuten plus. Die A4 Aachen-Köln zwischen dem Kreuz Köln-West und Köln-Eifeltor. 4 Kilometer Stau, ihr müsst hier 11 Minuten mehr einplanen. Die A4 Köln-Aachen zwischen dem Kreuz Köln-Gremberg und dem Kreuz Köln-Süd. 4 Kilometer Stau, 8 Minuten plus. Die A44 Kassel-Dortmund zwischen dem Kreuz Werl und dem Kreuz Dortmund-Unna. 5 Kilometer Stau, 12 Minuten. Und die A45 Hagen-Dortmund zwischen dem Kreuz Hagen und dem Westhofener Kreuz. 6 Kilometer Stau, 19 Minuten plus. Gute Fahrt!
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4: Und dann beendest du so die Schule, kannst perfekt die Wurzel aus Kartoffelsalat ziehen und dazu Goethe rezitieren, aber du hast keine Ahnung, wie so eine Steuererklärung eigentlich gemacht wird. Komm, ein bisschen so ist es, oder? Der normale Schulstoff, der ist zwar super wichtig, aber so ein bisschen mehr praktische Dinge fürs Leben lernen in der Schule, das wäre doch auch cool, oder? Zumindest haben wir uns das in der Schule früher immer gewünscht und die Schülerinnen und Schüler heute sehen das offenbar genauso. Und deswegen hat das NRW-Schulministerium ein neues Programm ins Leben gerufen. Schulen können sich dafür ab sofort bewerben und dieses Programm, das stellen wir euch gleich mal in aller Ruhe vor. Ich bin Laura Potting, hallo!

0: Liebes Finanzamt, ich möchte Ihnen gerne statt meiner Steuererklärung heute eine Gedichtanalyse zu Shakespeare anbieten. Gern geschehen. Ja, Schulstoff, ne? Super wichtig, gar keine Frage. Auch Literatur, super, super wichtig. Aber manchmal, ne, kommen in der Schule daneben, also neben diesem ganzen Stoff, irgendwie so praktische Dinge fürs Leben ein bisschen zu kurz. Steuererklärung, Arbeitsvertrag, welche Versicherungen brauche ich? Genau solche Themen wünschen sich aber viele Schülerinnen und Schüler stärker in der Schule. Und zum Schulstart in NRW nächste Woche gibt es jetzt eine Idee. Menschen aus dem echten Berufsleben kommen in die Schule und erklären das, was im normalen Unterricht manchmal eben zu kurz kommt. Hosena Sjandi aus unserem Landtagsstudio. Was steckt dahinter?
1: Ja, das ganze Programm heißt Fit for Life. Die Idee ist, dass die Schüler das, was sie schon immer in der Schule lernen wollten, aber die Lehrer nicht so richtig beibringen konnten, jetzt von Menschen aus der Praxis erklärt bekommen sollen. Zum Beispiel, was muss ich bei meinem ersten Mietvertrag beachten? Warum brauche ich eine Haftpflichtversicherung? Oder ganz praktisch, wie ernähre ich mich richtig? Dafür können Schulen sogenannte Live-Teacher, Menschen, die mitten im Leben stehen, über die Plattform Live-Teach Us in den Unterricht holen. Und NRW-Schulministerin Feller klang im Gespräch mit mir darüber richtig begeistert.
2: Wenn ich dann ein Praktiker oder eine Praktikerin in Schule habe, hat das immer noch mal einen anderen Aspekt, als wenn die Lehrkraft gewisse Dinge vermittelt. Und das ist eine wunderbare Ergänzung.
0: So, und wie funktioniert das für eine Schule jetzt ganz konkret? Muss ein Lehrer jetzt irgendwie 10 Unternehmen anrufen oder wie?
1: Genau das soll eben nicht nötig sein. Die Schule registriert sich bei Live-Teach Us, nennt Thema und Zeitpunkt und die Plattform sucht dann passende Experten. Für die Schulen ist das kostenlos und gedacht als Angebot vor allem für weiterführende Schulen, besonders für die Klassen 8 und 9.
0: Okay, und was ist jetzt mit allen, die sagen, Mensch, ich hätte Lust, irgendwie Schülern was beizubringen?
1: Die sind ausdrücklich angesprochen, ob Handwerksmeister, Unternehmer, Versicherungsexperten oder jemand aus einem ganz anderen Bereich. Wer sein Wissen ehrenamtlich weitergeben will, kann sich als Live-Teacher registrieren. Man braucht ein erweitertes Führungszeugnis und eine Schulung. Und Ludwig Tiede von Live-Teachers sagte mir, man muss dafür kein Profipädagoge sein.
3: Man wird sogar unterstützt dabei, ein Thema zu finden und das dann auch fachgerecht vorzubereiten. Man kriegt eine richtig gute Vorbereitung, die mit Schulen gemeinsam erarbeitet wurde. Und trotzdem ist es alles ein zeitlicher Rahmen, der überschaubar ist.
1: Und die Rückmeldung der Ehrenamtler, die da mitmachen, ist, dass es unglaublich viel Spaß macht, Kindern etwas beizubringen.
0: Absolut coole Idee. Hätte ich mir für meine Schulzeit auch mal gewünscht. Fit for Life, so heißt das Programm des NRW-Schulministeriums. Schulen können sich ab sofort online oder auch über die App Live Teach Us mit Freiwilligen vernetzen. Infos und Hintergründe dazu waren das von Hosena Sjandi. Danke dir. Und alle Infos zum Nachhören und Nachlesen, die findet ihr zu diesem Thema nochmal bei uns auf unserer Homepage.
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0: Das Wetter.
1: Ihr müsst euch darauf einstellen, dass es heute immer mal wieder regnen kann. Es ist ordentlich grau draußen. Stellenweise sind auch Gewitter mit Starkregen möglich, bis 25 Grad. Morgen weiter viele Wolken, teils Regen bis 24 Grad. Und am Sonntag dann meist trocken. Stellenweise aber auch hier Regen möglich bis 25 Grad.
0: NRW Verkehr.
1: Und das sind die Staus ab 13 Minuten Zeitverlust. Die A3 Köln-Oberhausen zwischen Leverkusen-Opladen und Solingen. 4 Kilometer Stau. Ihr braucht hier 14 Minuten länger. Die A4 Aachen-Köln zwischen dem Kreuz Köln-West und Köln-Eiffeltor. 3 Kilometer Stau, 13 Minuten plus. Die A44 Kassel-Dortmund zwischen dem Kreuz Werl und dem Kreuz Dortmund-Unna. 5 Kilometer Stau, eine Viertelstunde kommt hier oben drauf. Die A45 Hagen-Dortmund zwischen dem Kreuz Hagen und dem Westhofener Kreuz. 6 Kilometer Stau, 19 Minuten plus. Und die A46 Düsseldorf-Wuppertal zwischen Wuppertal-Faresbeck und Wuppertal-Barmen. 3 Kilometer Stau, 18 Minuten plus. Gute Fahrt!
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1: Hallo zusammen an diesem Freitagvormittag. Ich bin Laura Potting. Schön, dass ihr zuhört. So, die Arbeitswoche hätten wir dann jetzt auch geschafft. Ich finde, dafür können wir uns jetzt alle mal auf die Schultern klopfen, oder? Ich meine, ganz ehrlich, komm schon. Wir haben diese Arbeitswoche fast nie geflucht. Wir haben keine doofen Kollegen geschubst. Und wir sind jeden Morgen aufgestanden. Wir können alle stolz auf uns sein. Und deswegen dieser Song jetzt, ja? Dieser Song ist für uns alle. Hier ist Hall of Fame.

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0: Scatman John. Mit Scatman. Hallo zusammen an diesem Freitag. Okay. Also wenn ich mir nur einen Ausschnitt aus diesem Film, über den wir jetzt sprechen, anhöre, dann kriege ich schon Gänsehaut und Albträume. Also Obacht, dieser Ausschnitt kommt jetzt.
1: Wenn er dein Fenster offen weiß, wird er klopfen dran ganz leis. 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
0: Boah, das klingt einfach nur richtig, richtig, richtig unheimlich. Boah. Film- und Streaming-Experte Jörg Albrecht. Wir gucken auf neuen Stoff zum Streamen und der Kinderflüsterer, der treibt sich ab sofort auf Netflix rum.
2: Ja, klingt gruselig, der Kinderreim. Ja. Wie aus einem Märchen. Allerdings erwartet dich bei der Kinderflüsterer kein Horrorfilm, sondern ein Thriller über einen Serienkiller. Vorlage ist ein Roman des britischen Krimi-Autors Alex North.
3: Erst am Leben, das ist das Wichtigste.
4: Ja, aber wie lange noch?
2: Das fragt sich Tom, der völlig verzweifelt ist, nachdem sein kleiner Sohn Jake spurlos verschwunden ist. Obwohl Tom vor vielen Jahren mit seinem Vater Pete gebrochen hat, nimmt er jetzt Kontakt zu ihm auf. Denn Pete war früher nicht nur Polizist, er hat damals auch einen Kindermörder zur Strecke gebracht. Und dessen Verbrechen weisen erschreckende Parallelen zu Jakes Verschwinden auf.
3: Das war vor 30 Jahren. Er sitzt lebenslänglich.
4: Aber wie kann er denn wieder morden?
2: Sieht also so aus, als ob es einen Nachahmungstäter gibt.
0: Okay, bei der Synchronstimme, die wir gerade gehört haben, weiß man direkt, wer den Ex-Polizisten spielt. Es kann nur Robert De Niro sein.
2: So ist es. Mehr als 50 Jahre ist Christian Brückner jetzt schon De Niros deutsche Stimme. Beide sind auch gleich alt. Das heißt, De Niro ist gerade 83 geworden. Brückner wird es im Oktober. Jetzt in Der Kinderflüsterer spielt De Niro den Vater von Adam Scott, der gerade mit der schrägen Serie Severance Erfolge feiert.
5: Ich brauch dich, um meinen Jungen zu finden.
2: Richtig gut übrigens, dass man diesen Stoff nicht auf 6, 7, 8 Serienfolgen gestreckt hat, sondern das Ganze ein knapp zweistündiger Spielfilm geworden ist. Der Kinderflüsterer ist ein solider, spannender Thriller.
0: Aber er klingt trotzdem sehr, sehr unheimlich. Also Der Kinderflüsterer ab sofort bei Netflix zum Streamen. Danke dir, Jörg Albrecht. Jetzt

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1: Mit Marc Weiß. Schönen guten Tag. Die Zahl der Arbeitslosen in Deutschland ist gestiegen. Die Bundesagentur meldet heute 3,061 Millionen Jobsuchende. Das sind rund 54.000 mehr als im Juli und rund 36.000 mehr als vor genau einem Jahr. Thorsten Adolfs aus dem News-Team mit einer Analyse der Zahlen.
2: Der Arbeitsmarkt zeige nach wie vor wenig Dynamik, so Bundesagenturchefin Nahles. Mit anderen Worten, es herrscht Stillstand. Grund sei vor allem die immer noch schwache Wirtschaft. Laut Nahles ist die Nachfrage nach Arbeitskräften weiterhin verhalten. Im August waren 656.000 offene Stellen gemeldet. Und genau hier gibt es zumindest einen kleinen Erfolg. Nach dem Motto, es ist schon gut, dass es nicht noch schlimmer geworden ist. Es gab 3.000 mehr offene Stellen als im Juli und 25.000 mehr als im vergangenen Jahr. In NRW ist die Entwicklung ähnlich. Die Arbeitslosigkeit ist im August leicht gestiegen, um rund 16.000. Man habe in diesem Jahr schon eine leichte Aufhellung am Arbeitsmarkt erkennen können, aber noch keine echte Trendwende, sagte Landesagenturchef Strangfeld. Das habe sich im August leider bestätigt. Insgesamt ist man durchaus enttäuscht. Die Experten hatten für NRW mit etwas besseren Zahlen gerechnet.
1: Infos von Thorsten Adolfs. Vielen Dank. Und jetzt die weiteren Themen in der Zusammenfassung. Die AfD ist in Thüringen mit einem Misstrauensvotum gegen CDU-Ministerpräsident Vogt gescheitert. Im Landtag in Erfurt stimmten 33 Abgeordnete für AfD-Landtagsfraktionschef Björn Höcke als neuen Ministerpräsidenten. Nötig gewesen wären aber 45 Stimmen, um Vogt abzuwählen. Knapp 4 Monate nach der tödlichen Amokfahrt in Leipzig hat die Staatsanwaltschaft Anklage gegen den 33-jährigen Tatverdächtigen erhoben. Der Vorwurf lautet auf zweifachen Mord und versuchten Mord in 85 Fällen. Der Mann soll Anfang Mai in Leipzig mit seinem Auto mehrere hundert Meter durch die Fußgängerzone gerast sein. Er hatte mehrere Menschen erfasst, 2 kamen ums Leben. Mehr als 10 Jahre nach dem Absturz einer Germanwings-Maschine in den Alpen hat vorhin in Braunschweig ein neuer Prozess um zusätzliches Schmerzensgeld begonnen. Hinterbliebene fordern bis zu 110.000 Euro vom Staat. Sie werfen dem Luftfahrtbundesamt vor, die Flugtauglichkeit des für den Absturz verantwortlichen Co-Piloten nicht überwacht zu haben. Norwegen trauert um König Harald. Der älteste regierende Monarch Europas ist heute Morgen im Alter von 89 im Krankenhaus von Oslo gestorben. Harald war in Norwegen extrem beliebt. Er galt als zurückhaltend, aber sehr empathisch. Gemäß der norwegischen Thronfolge wird damit jetzt Prinz Haakon, der Ehemann von Mette Marit, neuer König von Norwegen. Und das sorgt für Diskussionen unter Adelsexperten. Genau wie sein Vater genießt auch Haakon einen sehr guten Ruf. Das gilt allerdings nicht uneingeschränkt für die neue Königsfamilie. Vor allem um Mette Marit rankten sich zuletzt Skandale. Es war bekannt geworden, dass sie vor Jahren eine Freundschaft zum verurteilten und inzwischen verstorbenen US-Sexualstraftäter Jeffrey Epstein pflegte. Außerdem wurde ihr Sohn aus einer früheren Beziehung vor einigen Wochen unter anderem wegen Vergewaltigung zu 4 Jahren Haft verurteilt. Und das waren die Nachrichten mit Marc Weiß.
3: Das Wetter.
4: Wechselhaft und grau, so sieht das heute aus. Teils Regen oder Gewitter möglich bei uns im Land bis 25 Grad. Morgen bis 24 Grad, dazu weiter viele Wolken. Auch hier kann es mal regnen. Und der Sonntag ist dann meist trocken. Ab und an kann aber auch hier mal Regen runterkommen bis 25 Grad.
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4: Und das sind die Staus ab 12 Minuten Zeitverlust. Die A3 Köln-Oberhausen zwischen Leverkusen-Opladen und Solingen. 3 Kilometer Stau, ihr braucht hier 12 Minuten länger. Die A44 Kassel-Dortmund zwischen dem Kreuz Werl und dem Kreuz Dortmund-Unna. 7 Kilometer Stau, eine Viertelstunde plus. Die A45 Hagen-Dortmund zwischen dem Kreuz Hagen und dem Westhofener Kreuz. 6 Kilometer Stau, 17 Minuten. Die A45 Dortmund-Hagen zwischen Dortmund-Süd und dem Westhofener Kreuz. 1 Kilometer Stau, 13 Minuten plus. Und die A46 Düsseldorf-Wuppertal zwischen Wuppertal-Faresbeck und Wuppertal-Barmen. 3 Kilometer Stau, 16 Minuten plus. Gute Fahrt!
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4: Einen wunderschönen guten Tag an diesem Freitag und wir starten ganz entspannt ins Wochenende hier gleich mit einer wunderschönen Nummer von Phil Collins, You'll Be In My Heart. Und das Ding, ne? Das Ding wurde ja irgendwie in zig Sprachen übersetzt, der Song, und auch in zig Sprachen gesungen, in Mandarin, Japanisch, Norwegisch und. Der Meister selbst, Phil Collins, hat den Song ins Deutsche, ins Italienische, ins Französische übersetzt und alle 3 Sprachen auch gesungen, ja? Hören wir mal rein in alle 3.
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Ich finde, der könnte auch auf Klingonisch singen. Es würde trotzdem schön klingen, oder? Der kann einfach alles. So, das Original auf Englisch hören wir gleich. Vorher noch Leonie mit Don't Worry. Und ich bin Laura Potting. Hi!

0: Es gibt 34 Spieltage und am Ende stehen die Bayern ganz oben. Oder diesmal vielleicht auch nicht. Noch ist es ja spannend, ne? Die Bundesliga startet heute in die neue Saison. Unser Hannes hat jetzt auch rausgefunden, warum die Bayern so oft Meister werden.
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2: Yay, die Bundesliga startet wieder. Und ich weiß, jetzt sagen wieder alle, Hauptsache die Bayern werden nicht wieder Meister. Aber wisst ihr, was da helfen würde? Wenn einfach mal ein anderer Verein mehr Spiele gewinnt. Das wäre doch schon mal ein Anfang. Ich bin auch kein Bayern-Fan, aber die haben die letzten 13 der letzten 14 Saisons gewonnen. Ja, darüber können wir uns jetzt alle aufregen, aber die Bundesliga ist doch kein Waldorf-Kindergarten, wo jeder mal gewinnen darf, nur damit es fair bleibt. Was machen die denn besser als andere Clubs? Also die atmen ja schon mal die gleiche Luft. Vielleicht liegt's am Essen und die kochen mit mehr als nur Wasser. Ich glaube ja, die haben einfach Angst, dass sie zu schlecht spielen, dass der Uli Hoeneß dann zuguckt, dass der sich dann ganz doll aufregt und dem die Birne platzt. Ja, die mögen nämlich den Uli, weil der immer so lecker Würstchen mitbringt. Hier, diese kleinen, wisst ihr, die würzigen. Oder sind das Chivapchichi? Ach, egal, mit Hela schmeckt eh alles gleich. Also immer dran denken, das nächste Spiel ist immer das Schwerste, besonders wenn es gegen die Bayern geht.
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0: Das Wetter.
1: Viele Wolken, mal Regen oder Gewitter, so sieht das heute aus. Teils sind auch Unwetter möglich heute, aber nur stellenweise bis 25 Grad werden es heute. Morgen und am Sonntag ähnlich warm wie heute. Dazu viele Wolken, teils Regen, aber auch einige trockene Phasen am Wochenende.
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1: Und hier kommen die Staus ab 11 Minuten Zeitverlust. Die A3 Köln-Oberhausen zwischen Leverkusen-Opladen und Solingen. 3 Kilometer Stau, ihr braucht hier 12 Minuten länger. Die A3 Köln-Oberhausen zwischen Duisburg-Wedau und Oberhausen-Lierich, 3 Kilometer Stau, 11 Minuten plus. Die A44 Kassel-Dortmund zwischen dem Kreuz Werl und dem Kreuz Dortmund-Unna, 7 Kilometer Stau, 14 Minuten plus. Die A45 Hagen-Dortmund zwischen dem Kreuz Hagen und dem Westhofener Kreuz, da steht ihr auf 6 Kilometern, ihr braucht so circa 23 Minuten länger. Und die A57 Köln-Krefeld zwischen Bovard und Krefeld-Oppum, 3 Kilometer Stau, 13 Minuten plus. Gute Fahrt!
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1: Einen schönen guten Tag zusammen. Es ist Freitag und ich spiele euch jetzt einen Song. Den Titel mag ich besonders gern. Den kannst du dir nämlich merken, egal in welchem Zustand du gerade bist. Hier ist Naughty Boy mit La, La und La. Ja, Laura Potting hier. Hallo.

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Hallo zusammen an diesem Freitag. Falls ihr euch immer mal gefragt habt, wie das so ist auf so einem Konzert von den Toten Hosen. Ja, geil halt.

0: können wir Kinder und Familien in NRW unterstützen, denen es nicht so gut geht. 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
0: 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Ich drücke euch ganz fest die Daumen und hier sind die Hosen jetzt mit ihrer aktuellen Nummer. Hier ist nur nach vorn.
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1: Mit Marc Weiß. Schönen guten Tag. Die Polizei im Rheinland bereitet sich auf einen Großeinsatz vor. Am Dienstag beginnt in Köln ein Protestcamp von Friedensaktivisten. Unter dem Motto Rheinmetall entwaffnen soll gegen den Rüstungskonzern und gegen die Aufrüstung insgesamt demonstriert werden. Mehrere hundert Aktivisten sind angemeldet, es werden aber wohl mehr, glaubt die Polizei. Infos aus Köln dazu von Frank Weitel.
2: Kampf den Kriegstreibern. Für unsere Zukunft ist das Motto des Camps in diesem Jahr. Rund 500 Aktivisten werden in der Kölner Innenstadt knapp eine Woche lang campen. Einige Demos sind bereits angemeldet, die Behörden rechnen aber auch mit nicht angemeldeten Aktionen. Die Polizei plant auch deshalb einen rund um die Uhr Einsatz mit in der Spitze bis zu 1000 Polizisten, vor allem der Bereitschaftspolizei. Sie will einerseits das Versammlungsrecht schützen, gleichzeitig Blockaden etwa von Rüstungsunternehmen im Rheinland verhindern. Im letzten Jahr waren Proteste und Polizeieinsätze eskaliert. Es gab Verletzte und gegenseitige Beschuldigungen.
1: Frank Weitel mit Infos. Vielen Dank. Und jetzt die weiteren Themen in der Zusammenfassung. Die AfD ist in Thüringen mit einem Misstrauensvotum gegen CDU-Ministerpräsident Vogt gescheitert. Im Landtag von Erfurt stimmten 33 Abgeordnete für AfD-Fraktionschef Björn Höcke als neuen Ministerpräsidenten. Nötig gewesen wären aber mindestens 45 Stimmen, um Vogt abzuwählen. Die Zahl der Arbeitslosen in Deutschland ist weiter gestiegen. Die Bundesagentur meldet heute 3,06 Millionen Jobsuchende. Das sind rund 54.000 mehr als im Juli und rund 36.000 mehr als vor genau einem Jahr. Agenturchefin Nahles macht vor allem die aktuelle Wirtschaftslage verantwortlich. Norwegen trauert um König Harald. Der älteste regierende Monarch Europas ist heute Morgen im Alter von 89 Jahren in einem Krankenhaus in Oslo gestorben. Gemäß der norwegischen Thronfolge wird damit jetzt Prinz Haakon, der Ehemann von Mette Marit, neuer König von Norwegen. Aus der deutschen Wirtschaft kommen unerwartet gute Nachrichten, zumindest aus einer Branche. Die Stimmung in der deutschen Chemie hat sich schlagartig deutlich verbessert. Zum ersten Mal seit 4 Jahren schätzen die Chemiekonzerne ihre aktuelle Geschäftslage wieder positiv ein, meldet das Münchner IFO-Institut. Grund ist interessanterweise der Iran-Krieg und die Sperrung der Straße von Hormus. Dadurch gäbe es große Ausfälle asiatischer Lieferungen. Es kommen demnach kaum noch Erdgas und andere chemische Grundstoffe in Asien an. Und wenn, dann nur zu extrem hohen Preisen, sagte eine IFO-Sprecherin. Die Folge seien Produktionsrückgänge in Asien. Die deutsche Chemie trifft es weniger hart. Sie profitiert jetzt von genau dieser Schwäche der Konkurrenz aus Fernost. Und das waren die Nachrichten mit Marc Weiß.
3: Das Wetter.
4: Da gibt's heute viele Wolken über euch. Die können auch stellenweise Schauer oder Gewitter bringen. Vereinzelt sind Unwetter möglich bis 25 Grad. Morgen dann weiter wechselhaft. Teils Regen bis 24 Grad. Und am Sonntag ähnlich. Einige Wolken dabei. Teils Regen bis 25 Grad.
0: NRW Verkehr.
4: Und hier kommen die Staus ab 11 Minuten Zeitverlust. Die A1 Köln-Euskirchen. Zwischen Hürth und dem Kreuz Bliesheim. 7 Kilometer Stau. Ihr braucht hier 13 Minuten länger. Die A4 Aachen-Köln zwischen dem Kreuz Köln-West und Köln-Eiffeltor, 4 Kilometer Stau, 11 Minuten plus. Die A4 Köln-Aachen zwischen dem Dreieck Köln-Heumer und dem Kreuz Köln-Süd, 4 Kilometer Stau, 11 Minuten plus. Die A44 Kassel-Dortmund zwischen dem Kreuz Werl und dem Kreuz Dortmund-Ohna, 9 Kilometer Stau, ihr müsst hier eine Viertelstunde mehr einplanen. Und die A45 Hagen-Dortmund zwischen dem Kreuz Hagen und dem Westhofener Kreuz, 6 Kilometer Stau, 25 Minuten plus. Gute Fahrt!
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4: Ja, und dann dachte man, es kann gar nicht absurder werden. Das denkt man ja eigentlich jeden Tag. Und dann benennt Donald Trump den Ontariosee in Lake America um. Im Handelsstreit mit Kanada. Donald Trumps Motto aktuell, und das ist kein Spaß, ne? Das ist echt, ja. Making the Great Lakes even greater. Ach so, und er hat auch gedroht, weitere Sachen umzubenennen, wie zum Beispiel den Atlantik. Tatsächlich. Ich bin gespannt, wie er den dann nennen will. Vielleicht Narzisstik oder Profil Neurozean oder einfach in Größenwahnsee oder in Wow, ich bin aber wirklich richtig durch Meer. Es bleibt spannend. Laura Potting hier. Hallo zusammen.

0: jetzt alle, wie schön, dass du geboren... Entschuldigung, müsste auch eigentlich nicht geboren, sondern gegründet worden heißen. NRW hat nämlich Geburtstag. 80 Kerzen müssen auf den Kuchen. Unser Bundesland hat 80-jährigen Geburtstag. Die Party steigt jetzt am Wochenende 3 Tage lang in Münster mit Drohnenlichtershow und Konzert und. Und wir wollten von euch mal wissen, was kann denn noch besser werden in NRW und was mögt ihr an NRW besonders?
1: Die Clubszene, Techno, aber auch Cafés, Bars, Essen, Restaurants.
2: Die Vielfältigkeit.
3: Man kommt sehr schnell von Stadt zu Stadt mit den Zügen, wenn sie denn fahren.
4: Und ich denke, die Natur so, dass man auch nah an der Eifel ist.
5: Man fühlt sich sicher, man hat keine Angst.
6: Puh, ja, was können Sie verbessern?
5: Straßen. Der soziale Umgang. Die Leute sind gestresster, aggressiver, haben keine Nerven mehr.
3: Ich denke, die Städte könnten schon noch mal wieder ein bisschen aufgehübscht werden.
1: Ja, herzlichen Glückwunsch NRW, herzlichen Glückwunsch, macht es gut, feiert schön.
5: Alles Gute.
4: Ja,
3: herzlichen Glückwunsch.
0: Schließe ich mich an. Happy Birthday NRW, das beste Bundesland ever. Wir sind nicht perfekt, aber ziemlich gut gelungen.
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1: Mit Alexandra Krieg, schönen guten Tag. Die Zahl der Arbeitslosen ist in Duisburg diesen Monat gestiegen. 36.338 Duisburger sind arbeitslos gemeldet. Die Agentur für Arbeit nennt die schwache Konjunktur und die Sommerpause bei Neueinstellungen als Gründe. In Aldenrade hat jemand in der Nacht einen E-Scooter angezündet. Gegen 3:30 stand das Fahrzeug auf der Hoagstraße nahe der Friedrich-Ebert-Straße in Flammen. Die Polizei ermittelt wegen Brandstiftung, Zeugen werden gesucht. Und an der Sechseenplatte startet heute das erste Duisburger Anti-Müll-Festival. Damit soll auf das Müllproblem an den Seen aufmerksam gemacht werden. Los geht's um 16 Uhr am Grillplatz Schmetterling unter dem Aussichtsturm. Morgen geht das Festival dann am Vereinsheim des Ethus Wedau weiter. Am Sonntag geht es nochmal zurück zum Grillplatz Schmetterling.
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3: Hallo zusammen an diesem Freitag. Wir starten zusammen ins Wochenende mit Britney Spears und Baby One More Time. Alter, vor 27 Jahren ist der Song rausgekommen. Vor 27 Jahren. Ich will da gar nicht drüber nachdenken. So, deswegen Britney gleich für euch. Vorher Benson Boone, der übrigens, als Baby One More Time rauskam, noch nicht mal geboren waren. Toll. Hier ist Sorry, I'm Here for Someone Else. Und ich bin Laura Potting. Hi. I'm sorry.

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0: Wenn die Server bei Netflix wegen einer Werbung zusammenbrechen, dann ist der Hype groß. Passiert beim XXL-Trailer zu dem Spiel GTA 6. Den gab es exklusiv nur bei Netflix zu sehen und offensichtlich wollten den zu viele Fans auf einmal gucken. Da sind die Server gecrashed und es ging bei Netflix für ein paar Minuten gar nichts mehr. Kollegin Natascha Wittmack ist bei mir. Hallo.
1: Hallo.
0: Während ich mich hier auf die Sendung vorhin vorbereitet habe, ganz vorbildlich, hast du dir den Trailer zusammen mit unserem Chef angeguckt.
1: Das war Recherche.
0: Ja. Ich sehe euch auf jeden Fall auf diesen Bildschirm starren beide und höre nur so krasse Grafik, mega Details bei den Charakteren. Also ich habe ja davon gar keine Ahnung, aber sieht gut aus, oder was?
1: Es sieht sehr gut aus, muss ich sagen. Also ich fasse mal grob zusammen, worum es darin geht in GTA, für alle, die es so gar nicht kennen.
0: Wie ich.
1: Also man spielt darin ein kriminelles Pärchen, das für Auftraggeber so Missionen erfüllen muss. Meistens irgendwas Illegales, zum Beispiel Drogengeschäfte, Schmuggel, Raubüberfälle und sowas.
0: Gott.
1: In einer fiktiven Stadt kann man sich dabei frei bewegen bzw. frei rumfahren mit Autos, die man sich klauen kann. Und dabei muss man aufpassen, dass man nicht von der Polizei erwischt wird zum Beispiel.
0: Also ich finde, das klingt alles völlig grauenvoll. Warum will man denn bitte krimineller spielen? Ich verstehe das nicht. Naja, aber extrem viele, muss man sagen, haben ja Bock auf das Spiel. Mhm. Es kommt im November erst raus, aber es ist jetzt schon eins der erfolgreichsten Spiele überhaupt.
1: Ja, im Juni, als das Spiel in den Vorverkauf ging, gab es laut Hochrechnungen schon über 3 Millionen Vorbestellungen und Marktforscher gehen davon aus, dass das Spiel bei Release im November bis zu 50 Millionen Mal verkauft werden könnte. Also das gab es noch nie so.
0: Und es ist auch das teuerste Spiel ever, ne? Das Budget liegt bei über 1 Milliarde Dollar. Mhm. Warum dieser ganze Hype?
1: Also generell ist diese Spielereihe super erfolgreich, aber auf Teil 6 müssen die Fans schon sehr lange warten, muss man sagen. Der letzte Teil kam vor 13 Jahren raus. Dann wurde der Release auch noch mal ein paar Mal verschoben. Das befeuert den Hype natürlich total. Mhm. Aber vor allem wird die Grafik und die Spielmechanik noch mal deutlich besser als im letzten Teil. Und man kann auch mehr Einfluss auf die Charaktere nehmen. Zum Beispiel verändern die sich, je nachdem, wie man sich verhält. Wenn du ihnen zum Beispiel zu viel Fastfood zu essen gibst, werden sie dicker und können sich auch nicht mehr so gut bewegen.
0: Das gibt's aber schon. Nennt sich echtes Leben. Danke dir.
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1: Mit Thorsten Adolfs. Guten Tag. Die Debatten über unseren Sozialstaat verunsichern viele Menschen in Deutschland. Das zeigt eine neue Studie der gewerkschaftsnahen Hans-Böckler-Stiftung. Demnach machen sich 81% der Erwachsenen Sorgen um ihre soziale Absicherung. Malte Albrecht aus dem News-Team, die Verunsicherung sitzt also ganz schön tief.
2: Ja, vor allen Dingen bei den Jüngeren. Bei den unter 30-Jährigen sagen sogar 92%, dass sie sich große Sorgen machen. Mehr als 3/4 der Befragten lehnen geplante oder teilweise schon beschlossene Reformen ab. Dabei geht es zum Beispiel um ein höheres Rentenalter, den Wegfall der Lohnfortzahlung am ersten Krankheitstag und vor allem um mögliche Kürzungen bei der Kranken- und Pflegeversicherung. Gerade hier ist die Ablehnung besonders groß. Sie liegt jeweils bei über 80%. Für die Studie wurden im Sommer rund 4.000 Menschen im Alter von 18 und 75 Jahren befragt.
1: Und die Unsicherheit hat direkte Folgen für die Wirtschaft.
2: Ja, mehr als 4 von 10 Befragten geben wegen ihrer Sorgen schon jetzt weniger Geld aus. Das könnte die Wirtschaft zusätzlich belasten, sagen die Studienmacher. Denn wenn die Menschen aus Angst mehr sparen, sinkt die Nachfrage. Und auch politisch ist die Debatte brisant. Die Reformpläne stoßen bei den Anhängern aller Parteien mehrheitlich auf Ablehnung. Am geringsten ist sie noch bei Union und FDP mit 51 bzw. 62%. Bei SPD und Grünen sind es schon rund 75%. Bei Linken, BSW und AfD liegt die Ablehnung sogar deutlich über 80%.
1: Danke Malte und jetzt weitere Meldungen in der Zusammenfassung. Der Arbeitsmarkt kommt nicht von der Stelle. Knapp 809.000 Arbeitslose waren im August gemeldet. Damit lag die Arbeitslosenquote genau wie vor einem Jahr bei 8,0%. Nach 4 Jahren unter anhaltendem wirtschaftlichen Druck bleibe das Ausgangsniveau der Arbeitslosigkeit weiterhin hoch, heißt es von der Landesagentur in Düsseldorf. In den Sturzflutgebieten in Nepal und in Tibet ist die Zahl der Toten auf über 540 gestiegen. Dort drohen weitere Überflutungen, weil sich durch Schlamm und Geröll Wasser angestaut hat. Deshalb musste ein Rettungseinsatz unterbrochen werden. Es gibt aber vereinzelt auch gute Nachrichten aus dem Katastrophengebiet. Dort konnte eine 4-köpfige deutsche Familie gerettet werden. Die Polizei in NRW darf Bewerber ablehnen, die problematische Tätowierungen an den Armen haben. Das hat das Oberverwaltungsgericht Münster entschieden. Im verhandelten Fall zeigt die Tätowierung 2 Patronen mit der Aufschrift Trust und No One, also traue niemandem. Laut Gericht bestehen bei dem Bewerber Zweifel an der Eignung als Kommissaranwärter. Sollten die Olympischen Spiele in der Region Rhein-Ruhr stattfinden, dann soll es bei den Wettbewerben einen Zuschauerrekord geben. 17,6 Millionen Tickets sollen angeboten werden. Diese Zahl hat Ministerpräsident Wüst genannt. Das wären deutlich mehr Eintrittskarten als bei den Spielen in Paris oder Los Angeles. Um das möglich zu machen, wurden die Pläne nochmal angepasst. Die Wasserballwettbewerbe sollen im Landschaftspark Duisburg statt in Wuppertal stattfinden. Die Finalkämpfe im Boxen würden im Bochumer Ruhrstadion ausgetragen und alle Fußballfinalspiele im Stadion in Dortmund. Außerdem sollen die entscheidenden Hockeypartien im Borussia-Park in Mönchengladbach stattfinden. Der Deutsche Olympische Sportbund entscheidet in knapp 4 Wochen, wer für Deutschland ins Rennen geht. Neben der Region Rhein-Ruhr hoffen auch München und Berlin auf den Zuschlag für die Sommerspiele 2036, 2040 oder 2044. Soweit die Meldungen mit Thorsten Adolfs.
3: Das Wetter.
4: Wechselhaft und grau, so sieht das heute aus. Teils Regen oder Gewitter möglich bei uns im Land bis 25 Grad. Morgen bis 24 Grad, dazu weiter viele Wolken. Auch hier kann es mal regnen. Und der Sonntag ist dann meist trocken. Ab und an kann aber auch hier mal Regen runterkommen bis 25 Grad.
0: NRW Verkehr.
4: Und das sind die Staus ab einer Viertelstunde Zeitverlust. Die A3 Köln-Oberhausen zwischen Duisburg-Wedau und Oberhausen-Lierich 3 Kilometer Stau. Ihr braucht hier eine Viertelstunde länger. Die A4 Aachen-Köln zwischen dem Kreuz Köln-West und Köln-Eiffeltor 5 Kilometer Stau, 17 Minuten. Die A44 Kassel-Dortmund zwischen dem Kreuz Werl und dem Kreuz Dortmund-Unna 9 Kilometer Stau, 27 Minuten plus. Die A45 Hagen-Dortmund zwischen dem Kreuz Hagen und dem Westhofener Kreuz 7 Kilometer Stau, 23 Minuten plus. Und die A61 Koblenz-Mönchengladbach zwischen Swisttal und Erftstadt 7 Kilometer Stau, eine Viertelstunde plus. Gute Fahrt!
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4: Crash Out, Peak, Rage Bait. So, das sind sie. Die Top 3 bei der Wahl zum Jugendwort 2026. Crash Out ist hier, wenn du so komplett ausrastest oder die Fassung verlierst. Ich nenne das ja Platzen oder randvoll mit Hass sein, aber gut. Dann haben wir noch Peak. Wenn etwas Peak ist, dann ist es das Beste vom Besten vom Besten. Und Nummer 3, Ragebait. Gemeint sind Inhalte in sozialen Medien, die absichtlich triggern sollen. So, wisst ihr Bescheid? Wobei ich etwas überrascht bin, warum 6ix7ine nicht dabei ist. Aber gut, ich bin ja auch 1765 geboren. Daran wird's wohl liegen. Laura Potting hier, hi!

0: Sodele, Leute. Zeit für richtig schönen, ehrlichen Reggae. Und zwar direkt hier aus NRW. Gentleman. Seit über 20 Jahren macht er Musik und hat noch immer richtig Bock. Und jetzt ist Gratitude draußen. Sein 9. Studioalbum, zu Deutsch Dankbarkeit. Und Gentleman war extra bei uns zu Besuch, um mit uns über genau dieses Album zu sprechen. Und da hat er uns erzählt, dass die Anfänge dieser Platte gar nicht so leicht waren.
1: Ich war so vor Beginn, als ich angefangen habe, an dem Album zu arbeiten, habe ich gemerkt, irgendwie war ich nicht so inspiriert oder motiviert. Ich habe gedacht, es schleicht sich jetzt so eine Wiederholung ein. Die Textzeile habe ich schon gesungen, die Melodie gab es auch schon mal. Und dann kam tatsächlich irgendwann der Gedanke, vielleicht hat sich es irgendwann mal ausgegentlemannt, ne, nach 30 Jahren. Es kann ja sein, dass man irgendwann nicht mehr in verrauchten Backstage-Räumen abhängen will und so. Also ich genieße dieses Performance-Ding noch total, unterwegs zu sein mit der Band und so. Aber neue Songs zu schreiben, das war auf einmal irgendwie eine komische Phase, die ich so noch nicht kannte.
0: Von wegen ausgegentlement, was für ein Wort auch. Spätestens beim Inhalt des Albums merkt man, Gentleman hat noch jede Menge zu sagen. Denn wie der Titel schon andeutet, geht es um tiefe Dankbarkeit auf dem Album und darum, wie er heute mit all seinen Erfahrungen auf das Leben blickt.
1: Ich bin jetzt 52 und Zeit, glaube ich, vergeht immer schneller. Und ich glaube, wenn wir uns das bewusst machen, dann verbringen wir halt einfach nicht mehr unsere Zeit mit Leuten, die wir nicht fühlen und machen auch keine Sachen, auf die wir keinen Bock haben. Und so. Und es erfüllt dich mit einer Dankbarkeit, mit einer Gratitude. Und irgendwann ist einfach das letzte Mal, dass ich meine Tochter auf den Schultern tragen kann. Und irgendwann ist auch wahrscheinlich das letzte Essen mit meinen Eltern. Und ich glaube, das sind Gedanken, die sich gesund anfühlen.
0: Oh Gott. Ich kann da so relaten, ne? Ich habe mir letztens gedacht, irgendwann war der letzte Moment in unserer Kindheit, wo wir draußen mit unseren Freunden gespielt haben, ohne dass wir es wussten. Krass, oder? So, also, das klingt auf jeden Fall nach einem sehr reflektierten, aber gleichzeitig auch echt positiven Album. Und genau dazu passt auch die aktuelle Single Wildfire vom neuen Album gemeinsam mit Michael Patrick Kelly. Hören wir jetzt mal rein.
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2: Das ist echt krass. Das letzte Wochenende in den Sommerferien steht an und dann ist auch schon wieder September. Ich gehe kaputt. Meine Oma hat früher immer gesagt, Mensch, wo ist die Zeit geblieben? Und irgendwie konnte ich da früher nie so richtig was mit anfangen. Aber jetzt so, ich check's, oder? Ihr auch? Laura Potting hier kommt gut in dieses letzte Wochenende des Augusts. Schön, dass ihr zuhört.
3: Hallo,

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0: Ihr habt es vielleicht mitbekommen, NRW hat Geburtstag, ist 80 geworden und die große Party, die steigt jetzt am Wochenende in Münster mit allem drum und dran und wir sind auch dabei. Am Sonntag präsentieren wir euch anlässlich dazu das XXXXXXL Comedy Camp Open Air zum NRW-Tag auf dem Domplatz in Münster. Mit dabei Lisa Feller, Hannes Höfer, Jürgen Bangert, Atze Schröder und Atze hat auch schon richtig Bock.
1: Ach, ich freue mich so auf den Termin. Das ist ja für mich nach Hause kommen, aber jetzt wirklich. Ich bin im Münsterland aufgewachsen, ich bin im Münsterland sozialisiert, ich habe schon mehr Töttchen gegessen, als es gut für mich wäre. Also ist nach Hause kommen. 80 Jahre NRW, 80 Jahre Abitur für alle.
0: Ja, und wer jetzt glaubt, ja komm, da übertreibt Atze so ein bisschen. Nee, das können wir wirklich so glauben. Ich weiß nämlich zufällig, dass Atze auch seinen Stammtisch in Münster hat.
1: Das ist richtig. Wir treffen uns immer im Gasthaus Lewe und das ist für mich

0: rüber schaut und denkt, ach, den Typen kenne ich. Ist das nicht Brad Pitt? Nein. Der hat keine Locken, es ist euer Atze in Münster.
1: Am Sonntag geht es aber nicht zum Stammtisch, sondern auf die Bühne. Und ich habe das Gefühl, dass sich so beim Comedy Camp auch alle einfach sehr, sehr gut leiden können.
0: Ach, das ist beim Comedy Camp eigentlich immer so. Da sind nur Kollegen auf der Bühne, die auch sehr gut miteinander können. Jürgen Bangert wird moderieren, ein Garant für den Abend. Also das wird wirklich, wie man so schön sagt, ein Abend unter Freunden. Auf der Bühne, aber auch vor der Bühne.
1: Ja, man muss sagen, Atze ist jetzt seit über 20 Jahren beim Comedy Camp dabei, aber jetzt am Sonntag zum ersten Mal beim Open Air Comedy Camp und da war Atze auch selbst eine treibende Kraft.
0: Absolut. Comedy Camp für mich eine Herzenssache, von Anfang an dabei und deshalb eben auch dieses Jahr die Idee, wir müssen zum Jubiläum zu 80 Jahre NRW mal auf dem Domplatz. Also mehr geht doch eigentlich gar nicht.
1: So, wisst ihr Bescheid. Am Sonntag um 20 Uhr geht's los. Kostenlos. Das XXL Comedy Camp Open Air auf dem Domplatz in Münster mit Stargast Atze Schröder.
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1: Mit Thorsten Adolfs. Guten Tag. Es gibt gute Nachrichten aus dem Katastrophengebiet in Nepal. Eine vierköpfige Familie aus Deutschland konnte gerettet werden. Ein Army-Sprecher sagte, dass sie zusammen mit anderen Überlebenden per Hubschrauber in ein Feldlager gebracht wurde. Laut dem Auswärtigen Amt werden noch weitere Deutsche vermisst. Die Rede ist von einer niedrigen zweistelligen Zahl. Malte Albrecht aus dem News-Team. Immerhin gibt es jetzt eine vorsichtige Entwarnung, was weitere Überschwemmungen angeht.
2: Genau, auf chinesischer Seite in Tibet hatte sich durch Geröllmassen ein neuer See gebildet. Mehr als 2 Millionen Kubikmeter Wasser hatten sich angestaut. Die nepalesische Polizei warnte deshalb vor einem möglichen Dammbruch und einer neuen Sturzflut. Anwohner wurden aufgefordert, wachsam zu bleiben und sich sofort in Sicherheit zu begeben. Rettungskräfte unterbrachen zeitweise ihre Such- und Bergungsarbeiten. Aber chinesische Staatsmedien berichten inzwischen, die Gefahr geht langsam zurück. Das Wasser in dem See fließt demnach auf natürlichem Weg ab, und zwar deutlich schneller, als Neues nachläuft.
1: Das gesamte Ausmaß der Katastrophe ist sehr schwer abzuschätzen und die Zahl der Toten ist weiter gestiegen.
2: Ja, nach Angaben der Behörden sind bisher mehr als 540 Leichen geborgen worden, die meisten davon in Nepal. Mehr als 1400 Menschen werden noch vermisst, darunter hunderte Touristen aus dem Ausland. Nepals Katastrophenschutz meldet außerdem, dass bis jetzt rund 3700 Menschen gerettet wurden. Chinas Präsident Xi hat Nepal inzwischen Unterstützung angeboten. Gebannt ist die Gefahr aber noch nicht. Peking warnt vor weiteren Risiken durch Gletscher, Eisseen und mögliche neue geologische Katastrophen. Die Rettungsarbeiten stünden weiter vor großen Schwierigkeiten, heißt es.
1: Dankeschön, Malte. Und jetzt weitere Meldungen in der Zusammenfassung. Die SPD im Ruhrgebiet kritisiert Kanzler Merz scharf. Er habe in den vergangenen Monaten die richtige Tonlage und Respekt im Umgang mit den Menschen vermissen lassen, steht in einem gemeinsamen Positionspapier. Wer Menschen gewinnen will, dürfe nicht von oben herabreden, heißt es. Andernfalls schade das der Akzeptanz von Politik. In Düsseldorf hat der Caravan-Salon begonnen. Mehr als 830 Aussteller zeigen Reisemobile, Wohnwagen und andere Produkte und Dienstleistungen rund um das mobile Reisen. Die Caravan-Branche ist in einer schwierigen Lage. Nach einem Boom in der Corona-Zeit sank die Nachfrage wegen der schwächelnden Konjunktur in den vergangenen Jahren. Laut Caravan-Verband sind in Deutschland insgesamt rund 1,8 Millionen Reisemobile und Wohnwagen zugelassen. Ohne digitale Navigations-Apps auf dem Smartphone, Tablet oder im Auto wäre etwa die Hälfte der Bundesbürger im Alltag aufgeschmissen. Das hat der Digitalverband Bitkom ermittelt. Nur noch 3 von 10 Befragten fühlen sich demnach in der Lage, eine gedruckte Karte zu nutzen, um sich zu orientieren. Vor allem im Urlaub verlasse man sich voll und ganz auf das Handy, heißt es. Wer dann keinen Akku mehr hat oder in einem Funkloch feststeckt, bekomme schnell ein echtes Problem. Besonders schlecht sieht es laut Bitkom bei den Jüngeren unter 30 Jahren mit der Orientierung aus, wenn sie auf eine gedruckte Karte angewiesen sind. Navigations-Apps seien zwar ein selbstverständlicher Begleiter, so der Verband, trotzdem könne es in Einzel- oder Notfällen helfen, sich auch ohne digitale Navigation orientieren zu können. Das waren die Nachrichten mit Thorsten Adolfs.
3: Danke dir, Thorsten.
0: Das Wetter.
3: Hoch die Hände, Wochenende und in einer Hand den Regenschirm. Ich dachte gerade, oh wow, es lockert sich ein bisschen auf, aber das war nur ein ganz kleiner Schnuff Sonne. Gleich gibt's wieder Regen und so sieht's auch die nächsten Tage aus. Ich kann euch sagen, das wird nass das Wochenende. Vor allem heute sind dicke Schauer dabei. Ab morgen kommt dann auch mal hier und da ein bisschen Sonne durch zwischenrein, aber es bleibt im Großen und Ganzen ganz schön unbeständig. Checken wir die Straßen und da ist leider ganz schön was los. Achtung auf der A3 Oberhausen-Köln. Zwischen Kreuz Oberhausen-West und Oberhausen-Lerich steht ein Fahrzeug auf dem linken Fahrstreifen. Außerdem gab es einen Unfall auf der A3 Oberhausen-Köln. Zwischen Oberhausen-Lerich und Kreuz Kaiserberg. Da läuft die Unfallaufnahme auf dem rechten Fahrstreifen, auf dem Standstreifen auch und deswegen sind nur 2 Fahrstreifen befahrbar. Jetzt die Staus auf der A3 Köln-Oberhausen. Zwischen Wedau und Oberhausen-Lerich haben wir 4 Kilometer Stau, dauert 20 Minuten länger. Die A3 Arnheim-Köln zwischen Dienstlaken Süd und Kreuz Kaiserberg 9 Kilometer Stau. Das kostet euch leider eine ganze halbe Stunde. Dann auf der A42 Kamp-Lind vor Dortmund zwischen Beek und Kreuz Oberhausen-West 3 Kilometer Stau, 10 Minuten plus. Die A59 Duisburg-Dienstlaken zwischen Zentrum und Kreuz Nord 4 Kilometer Stau, da dauert 17 Minuten länger. Und in die Gegenrichtung Dienstlaken-Duisburg zwischen Marxloh und Kreuz Duisburg kommen bei 3 Kilometern Stau auch nochmal 17 Minuten obendrauf. Und ein Stück weiter zwischen Wannheimer Ort und Buchholz haben wir 1 Kilometer Stau, da immerhin nur plus 5 Minuten. So, das war's. Ich wünsche euch eine gute Fahrt.
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3: Stau oder nicht Stau, ich bin Virginia Scholz und wir gehen zusammen in Richtung Wochenende.

Morgen im Stadion und feuert die Zebras an. Die spielen gegen die Würzburger Kickers um 14 Uhr. Und neben der klassischen Szenerie im Stadion gibt es da eine ganz besondere Aktion. Der Verein Junge Helden verteilt in Zusammenarbeit mit Bürosysteme Lilienthal und dem MSV Organspendeausweise. Ja, ob ihr Spender werden wollt oder nicht, ist natürlich ganz eure Entscheidung. Es geht einfach darum, dass bei der Aktion auf das Thema Organspende aufmerksam gemacht werden soll und jeder für sich dann die richtige Entscheidung trifft, weil Organspenden retten Leben. Ganz viele Menschen in Deutschland warten auf ein Spenderorgan. Insgesamt werden 14.000 Organspendeausweise im MSV-Look verteilt. Deswegen schnappt euch doch gerne einen und wenn es nur ein Souvenir ist.

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0: bis 14.30 Uhr.
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0: Und die hat für uns meine Kollegin Alexandra Krieg.
2: Schönen guten Tag. Die Zahl der Arbeitslosen ist in Duisburg diesen Monat gestiegen. 36.338 Duisburger sind aktuell arbeitslos gemeldet. Die Agentur für Arbeit nennt die allgemein schwache Konjunktur und die Sommerpause bei Neueinstellungen als Gründe. In Aldenrade hat jemand in der Nacht einen E-Scooter angezündet. Gegen 3:30 stand das Fahrzeug auf der Hoagtrasse nahe der Friedrich-Ebert-Straße in Flammen. Die Polizei ermittelt jetzt wegen Brandstiftung. Zeugen werden gesucht. Und an der Sechseenplatte startet heute das erste Duisburger Anti-Müll-Festival. Damit soll auf das Müllproblem an den Seen aufmerksam gemacht werden. Los geht's um 16 Uhr am Grillplatz Schmetterling unter dem Aussichtsturm. Morgen geht das Festival am Vereinsheim des Ethos Wedau weiter und am Sonntag geht es zurück zum Grillplatz Schmetterling.
0: Dankeschön, Alex.
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0: Also heute ist es ja mal richtig ungemütlich. Es regnet mehr oder weniger den ganzen Tag. Immer mal wieder, jetzt ja gerade auch richtig ordentlich. Gewitter kann es auch weiterhin geben. Und in diesem Sinne wünsche ich euch einen richtig schönen Kuschelfreitag. So mit einem netten Filmchen und ein paar Chips auf der Couch. Kann man doch auch mal machen. Ab morgen kommt immerhin ab und zu ein bisschen Sonne raus. Es bleibt aber wolkig, windig. Immer wieder wird es nass. Also total wechselhaft das Wochenende. Der Radio Duisburg Verkehrsservice auf der A3 Köln-Oberhausen zwischen Kreuz Breitscheid und Oberhausen-Lierich 5 Kilometer Stau, da kommen 20 Minuten obendrauf. Die A3 Arnheim-Köln zwischen Kreuz Oberhausen und Wedau 6 Kilometer stockender Verkehr bedeutet 12 Minuten länger. Auf der A40 Duisburg-Essen zwischen Häfen und Kaiserberg haben wir 3 Kilometer Stau, 10 Minuten plus. Dann auf der A59 Duisburg-Dienstlaken zwischen Zentrum und Meiderich 1 Kilometer Stau, da immerhin nur 5 Minuten länger. Und nochmal die A59 in die Gegenrichtung Dienstlaken Duisburg. Zwischen Marxloh und Kreuz Duisburg 3 Kilometer Stau, da sind es 10 Minuten, die oben drauf kommen. Ja, innerstädtisch sieht es auch nicht so ganz rosig aus. Die Koloniestraße ist richtig voll in beide Richtungen, da verliert ihr 20 Minuten. Ich wünsche euch nichtsdestotrotz eine angenehme Fahrt und einen guten Start in Richtung Wochenende.
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0: Mit mir Virginia Scholz und den Red Hot Chili Peppers jetzt mit Other Side. Ich wünsche euch was.

0: war's mit einer Party am Wochenende. Das Westside im Park geht in die 13. Runde. Benedikt Haus wird es bei mir im Studio. Hi!
1: Hi, grüß dich.
0: Morgen ist ja wieder das beliebte Mini-Festival im Volkspark Rheinhausen.
1: Und zwar rund um den Musikpavillon. Da geht's um 15 Uhr los. Mehrere Bands treten da auf, kommen alle so aus der Rockecke musikalisch. Klingt vielversprechend, was die Moobirds, die Kokras und Gralla so auf der Bühne zusammenzimmern. Könnt ihr bei YouTube einfach mal ein bisschen reinhören. Gibt auf jeden Fall schon einige coole Konzerte, die gespielt haben. Vor Ort gibt's einen Imbiss und was zu trinken. Toiletten sind auch da im König am Park. Also wirklich für alles gesorgt.
0: Ist ja tipptopp. Und das Ganze ist natürlich bis auf die Versorgung kostenlos. Ihr könnt aber auch was Eigenes mitbringen. Danke dir, Bene.
1: Gerne.
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0: Ich finde die Aktion super und hoffe, dass ihr das fortsetzt.
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1: Mit Thorsten Adolfs. Guten Tag. Nächste Woche Mittwoch beginnt in NRW das neue Schuljahr. Landesschulministerin Feller hat heute in Düsseldorf die wichtigsten Schwerpunkte und Änderungen vorgestellt. Eine Neuerung betrifft dabei die neuen Fünftklässler. Ihr Lernstand soll gleich zu Beginn der weiterführenden Schule überprüft werden. José Nasjandi aus dem Landtagsstudio war vorhin dabei, als die Ministerin die Pläne vorgestellt hat. José, was genau kommt auf die Schülerinnen und Schüler zu?
2: Das, was in der fünften Klasse jetzt neu dazukommt, nennt sich Lernstandserhebung. Etwa 176.000 Kinder wechseln ja jetzt von der Grundschule auf eine weiterführende Schule. Für sie gibt es künftig diesen sogenannten Lernstand 5. Dabei geht es vor allem ums Lesen und um grundlegende Mathekenntnisse, damit die Lehrer möglichst früh erkennen können, wo einzelne Kinder noch Unterstützung brauchen. Eine weitere Neuerung betrifft die Grundschulen. Hier liegt in diesem Schuljahr ein Schwerpunkt auf das Schreiben. Auch als Antwort darauf, dass sonst im Leben der Kinder ja vieles digital passiert. Es soll auch wieder mehr mit der Hand geschrieben werden, sagte mir Schulministerin Feller.
3: Wir kriegen viel eine Rückmeldung, dass Lehrkräfte sagen, die Kinder, die können gut wischen, aber sie sind nicht mehr in der Lage, den Stift zu halten.
2: Die Grundschulen bekommen dafür eine Checkliste und neues Material für den Schreibunterricht. Auch das Schülerfeedback wird ausgeweitet. Kinder sollen künftig unter anderem stärker bewerten können, wie gut der Unterricht läuft und ob sie sich an der Schule wohlfühlen.
1: Danke, José. Und jetzt weitere Meldungen im Überblick. Die Regierung hat einen Bericht des britischen Telegraph zurückgewiesen, wonach sich Deutschland an der Finanzierung britischer und französischer Atomwaffenprogramme beteiligen könnte. Gespräche darüber gebe es nicht, sagte ein Regierungssprecher. Grundpfeiler für die kollektive Sicherheit sei und bleibe die NATO. Das Verteidigungsbündnis arbeitet wegen der Bedrohungen durch Russland an Plänen für einen Ausbau der nuklearen Abschreckung. Ein Großteil der Filialen der insolventen Dortmunder Baumarktkette Hellweg steht wohl vor dem Aus. Nur für 35 der mehr als 110 Märkte gibt es nach Unternehmensangaben mögliche Käufer. Die Marke Hellweg und die der Tochterfirma BayWa sollen aufgegeben werden. Die Märkte, die bestehen bleiben, werden von anderen Händlern fortgeführt. Bis zu 12 Standorte will der Konkurrent Obi übernehmen. Nach dem Tod von König Harald haben am Mittag in Norwegen eine Stunde lang die Kirchenglocken geläutet. Der neue König heißt mit offiziellem Namen Hakan der Achte. Er hat mit dem Tod von Harald die Thronfolge übernommen. Neue Königin ist die bisherige Kronprinzessin Mette Marit. Nicht alle leiden unter den Folgen des Iran-Kriegs. Eine Branche, die davon profitiert, ist die deutsche Chemieindustrie. Zum ersten Mal seit 4 Jahren blicken die Unternehmen wieder positiv auf ihre aktuelle Geschäftslage. Die Firmen profitieren direkt davon, dass die asiatischen Lieferketten wegen der Blockade der Straße von Hormus im Moment massiv gestört sind und Kunden aus aller Welt deshalb verstärkt auf deutsche Produkte setzen. Auch wenn die Stimmung im Moment deutlich besser ist, bleiben die grundlegenden Strukturprobleme. Von einer langfristigen Erholung sei man weit entfernt, sagt das IFO-Institut. Die Experten rechnen in der Chemiebranche langfristig mit einem weiteren Stellenabbau. Das waren die Nachrichten mit Thorsten Adolfs.
4: Danke dir, Thorsten.
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4: Fühlt sich so ein bisschen an, als kriegen wir einen 2. April heute. Was ist das denn bitte für ein komisches Hin und Her? Immerhin bleibt das bisschen Sonne, was wir jetzt sehen, auch ein bisschen länger. Ich habe mal aufs Wetterradar geschaut und das sollte jetzt für so 1-2 Stündchen halten oder zumindest für eine schnelle Runde mit dem Hund. Dazu 23 Grad. Und auch wenn ich auf morgen und übermorgen gucke, dann ist es echt extrem durchwachsen. Sonne, Wind, Wolken, Regen, Gewitter sind auch möglich. Es ist alles dabei und es wechselt sich wirklich ständig ab. Alles, was ihr Autofahrer jetzt wissen müsst, und da ist hier eine Menge los. Auf der A3 Köln-Oberhausen zwischen Kreuz Breitscheid und Oberhausen-Lierich 5 Kilometer Stau, Viertelstunde plus. Die A3 Arnheim-Köln zwischen Dienstlaken Süd und Wedau 8 Kilometer Stau kostet euch 20 Minuten. Dann die 40 Duisburg-Essen zwischen Häfen und Kreuz-Kaiserberg 2 Kilometer Stau, 10 Minuten länger. Die A42 Dortmund-Kamp-Lindfort zwischen Kreuz-Oberhausen-West und Kreuz-Nord 1 Kilometer Stau plus 5 Minuten. Dann die 59 Duisburg-Dienstlaken zwischen Kreuz-Süd und Großen Baum 1 Kilometer Stau, da braucht ihr 10 Minuten mehr. Ein Stück weiter zwischen Zentrum und Kreuz Nord 4 Kilometer Stau, eine Viertelstunde extra. Außerdem auf der A59 Dienstlaken Duisburg zwischen Alt-Hamborn und Kreuz Duisburg 3 Kilometer Stau, da auch nochmal 10 Minuten länger. Und auch zwischen Wannheimer Ort und Buchholzhammer 1 Kilometer Stau, da immerhin nur plus 5 Minuten. Kommt trotzdem vielen Stau gut ins Wochenende.
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4: Na, hoffentlich wird das irgendwie trocken beim Nachtmammutmarsch. Morgen wandern hunderte Menschen die ganze Nacht quer durchs Ruhrgebiet. Da sollten die Jacken doch hoffentlich warm halten und die Schuhe dicht.

0: Also das ist doch mal richtig cool, was da am Sonntag auf dem Bismarckplatz in Homberg stattfindet. Ab 17.30 Uhr gibt es da ein buntes Dinner und das läuft so ab. Jeder bringt Essen mit, jeder teilt mit allen und zusammen wird dann am runden Tisch gegessen, gequatscht und einfach so ein bisschen die Gemeinschaft genossen zum Ende der Sommerferien, um nochmal so ein bisschen den Sommer abzuschließen. Wenn ihr Lust dazu habt, da dabei zu sein, dann meldet euch unter diehomberger.de an, also diehomberger zusammengeschrieben.de. Das bunte Dinner, das findet am Sonntagnachmittag auf dem Bismarckplatz in Homberg statt und ich drücke natürlich ganz feste die Daumen, dass es da dann auch ein bisschen trockener ist.
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0: Desireless, Voyage, Voyage. Es ist 3:30.
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0: Anwohnerparken soll in Duisburg teurer werden. Alexandra Krieg, im Gespräch ist das ja schon länger.
2: Ja, jetzt wird es aber immer konkreter. Aktuell bezahlen Anwohner für Parkausweise noch 30 Euro für ein ganzes Jahr. Künftig sollen es 120 Euro jährlich sein. Der Plan soll mittlerweile auch soweit stehen. Jetzt muss wohl nur noch der Rat der Preiserhöhung zustimmen.
0: Die Stadt braucht mehr Einnahmen, um den Haushalt aufzubessern.
2: Finanziell klafft mal wieder ein fettes Loch in der Kasse. Die teureren Parkausweise sollen mehr als 1 Million Euro einbringen. Zum Vergleich für alle, die jetzt aber meckern, woanders ist Anwohnerparken noch deutlich teurer als bei uns. In Münster zum Beispiel kostet es mehr als doppelt so viel. In unserer direkten Nachbarstadt Düsseldorf bezahlt man dagegen sogar weniger als 30 Euro.
0: Und jetzt noch weitere Meldungen.
2: Der Knüllermarkt in der Duisburger Innenstadt wird für eine Nacht zum Club. Am 26. September wird dort die Knüllermarkt-Hausparty gefeiert. Damit wird ein neues Eventkonzept in Duisburg umgesetzt. Zwei Frauen haben in Meiderich versucht, einem 84-Jährigen die Halskette zu rauben. Die Täterin und zwei Kinder haben ihn vor seinem Wohnhaus überrumpelt. Der Mann konnte seine Kette aber festhalten. Und die A3 wird am Wochenende gesperrt. Der Abschnitt zwischen dem Kreuz Breitscheid und dem Kreuz Kaiserberg in Fahrtrichtung Oberhausen ist von Samstag 3 Uhr bis Sonntag 20 Uhr dicht.
0: Dankeschön, Alex.
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0: Das ist ja so ein Kuddelmuddel da draußen. Auf der einen Seite Sonnenschein und blauer Himmel und dann wieder eine komplett graue Suppe und einen heftigen Wolkenbruch. Jetzt scheint gerade wieder die Sonne bei 23 Grad, aber bald kommt schon der nächste Regenschauer. Da kann es auch gewittern. Dazu gibt es winddicke Wolken, aber zwischendurch, wie gesagt, auch immer mal ein bisschen blauen Himmel und Sonne. Am Wochenende bei rund 24 Grad. Es bleibt, wie gesagt, total unbeständig. Wir checken die Straßen. Auf der A3 Köln-Oberhausen zwischen Kreuz Breitscheid und Oberhausen-Lierich. 5 Kilometer Stau, kostet euch ungefähr 20 Minuten aktuell. Dann die A40 Duisburg-Essen zwischen Häfen und Kreuz Kaiserberg. 1 Kilometer Stau, 5 Minuten plus. Auf der A42 Kamplin-Fort-Dortmund zwischen Beek und Kreuz Oberhausen-West haben wir 3 Kilometer Stau. Das sind aktuell 8 Minuten länger. Dann die 59 Duisburg-Dienstlaken zwischen Zentrum und Meiderich. 1 Kilometer Stau, 10 Minuten kommen da oben drauf. Ein Stück weiter zwischen Wald und Dienstlaken West haben wir dichten Verkehr, das sind es auch nochmal 5 Minuten länger. Und nochmal die A59 Dienstlaken Duisburg zwischen Alt-Hamborn und Kreuz Duisburg. 2 Kilometer Stau, da braucht ihr 8 Minuten länger. Das war's, kommt gut an.
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0: Ich würde sagen, das wird ein cozy Feierabend. Ich sehe schon die Pizza im Backofen und die Jogginghose und die Kuscheldecke. Es soll nämlich heute Abend auch wieder richtig dick regnen. Und ich sag mal ganz ehrlich, da darf man sich auch drauf freuen, weil ist doch eigentlich auch mal ganz schön.
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1: Mit Thorsten Adolfs. Guten Tag. Wohin zuerst, wenn man krank ist? Zum Hausarzt oder direkt zum Spezialisten? Geht es nach Bundesärztekammerpräsident Reinhardt, ist die Antwort klar. Immer erst zum Hausarzt. Wer das nicht macht, soll künftig Nachteile haben. Das hat Reinhardt der Funke Mediengruppe gesagt. Malte Albrecht aus dem News-Team. Was genau steckt hinter diesem Vorstoß?
2: Im Kern geht es darum, Patientinnen und Patienten besser durchs Gesundheitssystem zu lotsen, um damit am Ende Kosten zu senken. Für Ärztepräsident Reinhardt soll der Hausarzt grundsätzlich die erste Anlaufstelle sein. Du hast es ja schon gesagt. Wer sich nicht an sinnvolle Spielregeln halte, müsse dann eben auch mal länger warten als jemand, der genauso krank ist, aber die Spielregeln einhalte, sagte Reinhardt. Geldstrafen seien dabei zwar nicht das Hauptziel, der Ärztepräsident schließt aber auch finanzielle Folgen nicht aus, wie auch immer die dann aussehen mögen. Hintergrund für seine Aussagen ist die geplante sogenannte Primärversorgung. Dabei sollen Hausärzte als erste Anlaufstelle eine zentrale Rolle spielen. Nach Reinhardts Worten geht es nicht darum, Arztbesuche zu verhindern, sondern unnötige Arztkontakte zu vermeiden. Im Schnitt gehen nämlich Patientinnen und Patienten in Deutschland 9,7 Mal pro Jahr zum Arzt. Im europäischen Vergleich ist das ein sehr hoher Wert. Für Reinhardt ist das auch eine Folge davon, dass der Zugang zu Arztpraxen bisher kaum gesteuert wird.
1: Danke Malte und jetzt weitere Meldungen in der Zusammenfassung. Nach der Sturzflut im Himalaya sind bis jetzt mehr als 540 Leichen geborgen worden. Eine Familie aus Deutschland hat die Flucht vor den Wassermassen in Nepal überlebt. Die vier wurden von der Armee mit einem Hubschrauber in Sicherheit gebracht. Sie hatten eine kurze Trekkingtour in der Region abgebrochen, weil vor der Katastrophe Erdrutsche die Wege verschüttet hatten. Zwischen Russland und der Ukraine gibt es zurzeit keine Friedensgespräche. Das hat der Kreml mitgeteilt. Kiew kenne die russischen Forderungen ausgezeichnet, heißt es aus Moskau. Die Ukraine wehrt sich seit über 4,5 Jahren gegen die russische Invasion. Für diesen Monat geplante Reisen der US-Unterhändler Witkoff und Kirschner in die verfeindeten Staaten fanden nicht statt. Heute Abend startet in der Fußball-Bundesliga die neue Saison. Zum Auftakt empfängt Bayern München den VfB Stuttgart. Es ist das 115. Mal, dass beide Mannschaften in der Bundesliga aufeinandertreffen. Der Rekordmeister aus München feierte bis jetzt 73 Siege gegen den VfB. Anstoß ist um 8:30. Frankreich geht gegen den Trend der Billigklamotten vor, die in vielen Fällen selten getragen und schnell weggeworfen werden. Ab September wird dort eine Strafgebühr auf Fast Fashion eingeführt. Damit will das Land die Umwelt schonen und das Geschäftsmodell von Online-Giganten wie Shein oder Temu deutlich teurer machen. Wer bei solchen Anbietern bestellt, muss bald für eine Billigjacke bis zu 12 Euro draufzahlen. Auch für Unterwäsche, T-Shirts und Jeans fallen dann Strafgebühren an, um den Konsum der Wegwerfmode finanziell unattraktiv zu machen. Die Zusatzgebühr soll bis 2030 noch weiter steigen. Das eingenommene Geld soll in einen speziellen Fonds fließen, mit dem Unternehmen gefördert werden, die nachhaltiger arbeiten. Das waren die Nachrichten mit Thorsten Adolfs.
3: Danke dir, Thorsten.
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3: Ach ja, also wenn man von den Gummistiefeln bis zur Sonnenbrille alles dabei hat, dann geht das schon. Es ist ein totales Hin und Her am Himmel. Bei dicken Schauern, da gibt's auch bald wieder einen. Und zwischendurch sieht man auch blauen Himmel und Sonne. Die dicken Gewitterwolken, die seht ihr ja auch. Kann sein, dass es gleich noch blitzt. Und das Wochenende, das ist sehr unbeständig. Sonne, Wolken, Wind, Regen, es ist einfach alles dabei bei bis zu 24 Grad. So gut kommt ihr durch. Auf der A3 Köln-Oberhausen zwischen Kreuz Breitscheid und Oberhausen-Lierich 4 Kilometer Stau, macht 18 Minuten länger hinterm Steuer. Dann die 59 Duisburg-Dienstlaken zwischen Düssern und Kreuz Nord 1 Kilometer Stau, da braucht ihr 10 Minuten mehr. Und auf der A524 Breitscheid-Duisburg-Süd zwischen Rahm und Kreuz Süd haben wir 1 Kilometer Stau, da sind's plus 5 Minütchen. Kommt gut durch.
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3: Wir haben genug malocht. Welcher Typ seid ihr denn? Gleich Jogginghose oder Partydress? Bei der Schützenbruderschaft San Sebastianus in Huckingen ist heute eine fette Party, nämlich die Huckinger Nacht mit den Almrockern. Ist eine Wahnsinns-Gaudi und überdacht. Los geht's um 18 Uhr. Für 15 Euro an der Abendkasse seid ihr dabei. Viel Spaß beim Feiern.

Es hat so ein bisschen was von der Nacht der Industriekultur, finde ich. Zumal Bütchen gehören doch genauso zum Pott wie diese ganzen Zeche, oder? Morgen ist Tag der Trinkhallen. Im ganzen Ruhrgebiet und natürlich auch bei uns in Duisburg bieten viele Bütchen Mitmachprogramm, Musik, Fußball und natürlich die gemischte Tüte an. Von 15 bis 22 Uhr geht der ganze Spaß und kostet euch nichts. Auf tagdertrinkhallen.ruhr findet ihr alle Trinkhallen, die mitmachen, nach Stadt sortiert. Und weil auch viele Duisburger Bütchen dabei sind, stellen wir euch schon die ganze Woche jeden Tag eine vor. Gleich nach den Nachrichten gucken wir uns die nächste an.

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0: 5 ist es.
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0: Und die gibt's jetzt von Alexandra Krieg.
2: Schönen guten Tag. Bei uns in Duisburg wird ein Dekoladen zur Disco. Am 26. September verwandelt sich der Knüllermarkt in der Innenstadt für eine Nacht in einen Hausclub. Ab 20 Uhr legen dann DJs zwischen Verkaufsregalen und Deko aller Art auf. Damit wird ein Eventkonzept ausprobiert, das es in Duisburg so noch nicht gegeben hat. Im Zoo Duisburg ist ein Wildkatzenjungtier zur Welt gekommen. Das Weibchen wurde bereits Ende März geboren, Besucher können es aber jetzt erst sehen. Der Zoo ist an einem Auswilderungsprojekt beteiligt, um zu verhindern, dass Wildkatzen aussterben. Und auf der Duisburger Regattabahn findet morgen die Jet-Ski-Star-WM statt. Bei dem Live-Show-Event von Stefan Raab gehen 16 Promis an den Start. Unter anderem machen Ralf Schumacher, Joey Kelly und Knossi mit. RTL überträgt am Samstagabend live.
0: Dankeschön, Alex.
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0: Ja, und da scheint sie wieder, die Sonne. Den letzten dicken Schauer erwarten wir noch. Der sollte in einer Stunde eintrudeln. Und der Blick aufs Wochenende zeigt, es bleibt so unbeständig. Samstag und Sonntag bis zu 24 Grad. Dazu gibt's Wolken, die sich auch ausregnen. Wind ist dabei, aber zwischendurch gibt's auch mal einen Schnuff Sonne. Ich würde mich aber nicht drauf verlassen. Alles, was auf den Straßen los ist, erfahrt ihr jetzt auf der A3 Köln-Oberhausen zwischen Wedau und Oberhausen-Lerich. 4 Kilometer Stau, Viertelstunde plus. Dann die A40 Duisburg-Essen zwischen Kreuz Duisburg und Kreuz Kaiserberg. Dichter Verkehr, 5 Minuten kommen da oben drauf. Auf der A59 Duisburg-Dienstlaken zwischen Kreuz Süd und Großen Baum auch 5 Minuten länger bei 1 Kilometer Stau. Dann ein Stück weiter zwischen Zentrum und Kreuz Nord 2 Kilometer Stau auch 5 Minuten länger. Und ebenfalls 5 Minuten länger braucht ihr auf der A524. Breitscheid, Duisburg Süd zwischen Rahm und Kreuz Süd bei 1 Kilometer Stau. Ich wünsche euch eine angenehme Fahrt.
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0: Also dieser Song, der klingt doch einfach wie so eine Kuscheldecke für die Ohren. Richtig schön und entspannt. Coldplay mit Feels Like I'm Falling in Love. Hört ihr jetzt bei mir, Virginia Scholz.

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0: unterwegs und heute Morgen gab es dann die letzte Station, die Trinkhalle Diamond auf der Nombaricher Straße in Meiderich. Die gehört dem lieben Ski.
1: So, die Frage ist, wie gut kennt sich Ski aus mit seinem Süßigkeiten-Sortiment? Wir machen einen kleinen Test, ne?
2: Ja, gerne.
1: So, Süßigkeitenbox Nummer 1, was steckt da drin?
2: Das sind blaue Schlümpfe.
1: Woher weißt du das?
2: Das wirst du dann nach einer Zeit sofort wie so eine Rakete draufschießen können.
1: Okay, komm. Und die 7?
2: Die 7 müsste Cola-Flaschen sein, genau.
1: Und machen wir noch eins, sagen wir mal die 15.
2: Das sind weiße Mäuse. Sehr beliebt. Wenn du möchtest, kann ich dir gerne was einpacken.
1: Woher weißt du das alles so?
2: Ja, das lernt man nach einer Zeit. Und das macht wirklich Spaß hier. Das ist eine Verantwortung und ist cool, morgens mal hier zu stehen und Vollgas zu geben.
0: Ja, wie cool ist das denn? Da ist das Angebot schon in Fleisch und Blut übergegangen. Und Vollgas geben kann Ski auch morgen dann, denn da ist der große Trinkhallentag. Wer da alles in Duisburg mitmacht und wo es tolles Programm gibt, könnt ihr auch nachlesen in unserem Studioblog auf radioduisburg.de.

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1: Mit Thorsten Adolfs. Guten Tag. Camping ist beliebt. Laut einer aktuellen Umfrage macht jeder vierte Deutsche gerne Urlaub mit dem Wohnmobil oder Wohnwagen. Darüber haben wir ja gestern schon berichtet und heute hat in Düsseldorf der Caravan-Salon begonnen. Eine riesige Messe rund ums mobile Reisen. Trotz des anhaltenden Trends schwächelt die Branche im Moment aber etwas. Malte Albrecht aus den Nachrichten. Wie ist aktuell die Lage bei den Herstellern und Händlern?
2: Man kann sagen, das Geschäft normalisiert sich wieder, allerdings auf weiterhin hohem Niveau. Während der Corona-Zeit gab es ja einen echten Boom und die Hersteller haben ihre Produktion stark hochgefahren. Nach der Pandemie ist die Nachfrage aber wieder gesunken. Bei einigen Händlern und Herstellern stehen die Lager deshalb noch immer voll. Und auch wenn die Neuzulassungen in diesem Jahr weiter runtergegangen sind, leicht ist die Branche zufrieden. Demnach sind in Deutschland aktuell mehr als 1 Million Reisemobile zugelassen. Ohne Corona wäre man kontinuierlich Jahr für Jahr gewachsen und jetzt auf dem gleichen Niveau gelandet, heißt es.
1: Das heißt, wer überlegt, sich ein Wohnmobil zuzulegen, für den lohnt sich der Messebesuch im Moment?
2: Ja, durchaus. Ein Verbandsvertreter sprach von einem echten Käufermarkt zurzeit. Viele Hersteller haben demnach ihre Preispolitik angepasst. Statt teurer Einzeloptionen setzen sie jetzt stärker auf attraktive Komplettpakete. Schnäppchen seien da durchaus drin, heißt es. Aber so ganz billig wird es trotzdem nicht, denn man braucht schon ein ordentliches Budget. Je nach Modell landet man schnell im 6-stelligen Bereich. Der teuerste Wohnwagen, der bei der Messe präsentiert wird, kostet 275.000 Euro. Mit extra Ausstattung kann es noch teurer werden.
1: Danke, Malte. Und jetzt weitere Themen im Überblick. In NRW steigt die Zahl der Mädchen und Frauen, die wegen Essstörungen behandelt werden. Bei den stationären Fällen gab es seit 2020 ein Plus um 31% auf rund 2200 Fälle. Ambulant wurden im gleichen Zeitraum 66.000 Fälle registriert, in denen Frauen und Mädchen behandelt wurden. Den stärksten Anstieg gab es in der Altersgruppe der 20- bis 29-Jährigen. Das steht in einer Antwort der Landesregierung an die SPD-Fraktion. Nach einem Hackerangriff auf mehrere Behörden wird das Land Berlin erpresst. Bürgermeister Wegner sagte, die Forderung sei gestern Abend eingegangen, darauf werde man aber nicht reagieren. Wegen der Cyberattacke konnte in der Hauptstadt unter anderem tagelang kein Wohngeld beantragt oder ausgezahlt werden. Die Sicherheitsbehörden von Land und Bund würden mit Hochdruck daran arbeiten, die Tätergruppe zu fassen, sagte Wegner. In Oslo haben tausende Menschen Abschied von König Harald genommen und Blumen auf dem Schlossplatz abgelegt. Der 180-Jährige war am frühen Morgen an den Folgen mehrerer Vorerkrankungen gestorben. Am Abend soll der Sarg mit dem Monarchen zum Schloss gefahren werden. Neuer König ist sein Sohn Hakan der Achte, neue Königin dessen Ehefrau Mette Marit. Die Auslosung der Europa League verspricht packende Duelle für die Bundesligisten. Bayer Leverkusen und Hoffenheim haben in Monaco ihre Gegner für die neue Ligaphase bekommen. Leverkusen kann sich in den Heimspielen auf richtig gute Gegner wie Olympique Marseille, RB Salzburg, NK Celje und Beşiktaş Istanbul freuen. Auswärts geht es für den Bundesligisten gegen Olympique Lyon, Dinamo Zagreb, Lech Posen und OF Heraklion aus Griechenland. Soweit die Meldungen mit Thorsten Adolfs.
3: Danke, Thorsten.
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3: Ja, jetzt gerade scheint die Sonne und es geht ein kräftiger Wind. Unbeständig ist es und so bleibt es auch. Das Wochenende hat alles zu bieten. Von Regen bis Sonne, Wind, Gewitter. Temperaturmäßig wird das auch definitiv kein schwimmbadtauglicher Ferienabschluss, sondern schon eher so ein kleiner Herbstvorgeschmack, würde ich sagen. Was auf den Straßen los ist, erfahrt ihr jetzt auf der A3 Anheim-Köln zwischen Oberhausen-Holten und Wedau. 4 Kilometer Stau, da kommt ihr 10 Minuten später an. Und auf der A59 Duisburg-Dienstlaken zwischen Zentrum und Weiderich sind es 5 Minuten mehr bei 1 Kilometer Stau. Gute Fahrt!
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3: Also so langsam kriege ich Hunger, gerade mit der lieben Kollegin Alex über Nudelaufläufe geredet. Das war vielleicht ein bisschen kontraproduktiv. Naja, was gibt's denn bei euch Schönes?

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0: Es ist 13 Minuten nach 5 und ihr wisst ja, dass wir immer ab 17 Uhr eure Musikwünsche spielen. Und ich freue mich da immer sehr drüber. Der liebe Mirko ist dran.
1: Ich wünsche mir Don't Stop Believing von Journey. Das ist einer meiner Lieblingssongs. Auf jeder Party, ob es Tadeo ist oder Plattenküche, wird er gerne immer wieder gespielt. Ist ein zeitloser Hit. Und selbst meine Kinder und die Freunde, mit denen wir dann feiern sind, die finden ihn immer noch toll. Ich werde jetzt Ende des Jahres 50 und habe aber schon von vielen Jungs und Mädels gehört, die jetzt in meinem Alter sind, dass er gar nicht so weh tut.
0: Nee, tut
1: er
0: nicht.
1: Wir fühlen uns eigentlich alle noch viel jünger.
0: Also ich bin nicht aus den 80ern und ich finde ihn auch super. Gute Wahl, Mirko. Journey mit Don't Stop Believing. Jetzt für dich. Und wenn ihr da draußen euch auch Musik wünschen wollt, dann macht das doch gerne ganz easy. Her mit eurem Wunsch an die 0203 80 08 999.

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0: halb sechs.
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0: Um die Bütchenkultur geht's morgen wieder beim Tag der Trinkhallen. Alexandra Krieg in Duisburg machen 11 Standorte mit.
2: Zum Beispiel der Candy-Kiosk in der Innenstadt, Husemanns Bütchen in Neumühl und Michas Seehütte in Wedau, um nur ein paar zu nennen. Sich treffen und miteinander quatschen steht im Mittelpunkt, wie das eben so ist an der Bude. Außerdem gibt's Musik, Kultur und Mitmachaktionen.
0: Michas Seehütte in Wedau, die lädt zum Klassiker mitsingen ein.
2: Zum Beispiel zur Ecke auf der Schmidtstraße in Obermeiderich bietet Gitarrenpop, Kleinkunst und Mentalmagie. Oh. Husemanns Bütchen in Neumühl plant unter anderem einen Songwettbewerb. An anderen Standorten gibt es dann noch Aktionen wie Kinderschminken oder auch ein Glücksrad. Und auf der offiziellen Aktionsseite findet ihr eine Liste aller Teilnehmer und Aktionen.
0: Auch das ist ja schön. Jetzt noch weitere Meldungen.
2: Der Knüllermarkt in der Duisburger Innenstadt wird für eine Nacht zum Club. Am 26. September wird dort die Knüllermarkt-Hausparty gefeiert. Damit wird ein neues Eventkonzept in Duisburg umgesetzt. Im Zoo Duisburg ist ein Wildkatzenjungtier zur Welt gekommen. Das Weibchen wurde bereits Ende März geboren, Besucher können es aber jetzt erst sehen. Und 16 Promis gehen morgen bei der Jetski-Star-WM von Stefan Raab auf der Duisburger Regattabahn an den Start. RTL überträgt die Show am Samstag live ab 20.15 Uhr.
0: Dankeschön, Alex.
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0: Das gibt ein ganz durchwachsenes Wochenende. Es schwenkt hin und her zwischen blauem Himmel und Sonne und auch Regenwolken. Am Wochenende kann es dann auch Gewitter geben. Von daher ist wirklich alles mit dabei und es ist wirklich sehr, sehr wechselhaft. Was die Temperaturen angeht, erwarten wir um die 24 Grad. Wie gut kommt ihr durch? Ich schaue mal nach. Auf der A3 Köln-Oberhausen zwischen Wedau und Oberhausen-Lierich 4 Kilometer Stau, eine Viertelstunde länger. Auf der A3 Arnheim-Köln zwischen Kreuz-Oberhausen und Kreuz-Oberhausen-West 4 Kilometer stockender Verkehr, 7 Minuten kommen da oben drauf. Dann die A3 Oberhausen-Köln zwischen Oberhausen-Lierich und Wedau, 1 Kilometer Stau plus 5 Minuten. Und die 59 Duisburg-Dienstlaken zwischen Kreuz-Süd und Großen-Baumhammer, 1 Kilometer Stau, da 6 Minuten mehr. Dann ein Stück weiter zwischen Zentrum und Meiderich, 1 Kilometer Stau, 5 Minuten nochmal an der Stelle. Und nochmal die A59 Dienstlaken-Duisburg zwischen Kreuz-Nord und Kreuz-Duisburg, da haben wir 1 Kilometer Stau und da braucht ihr auch rund 5 Minuten mehr. Kommt gut in den Feierabend.
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0: Mit Ginja Scholz hier und das ist Leonie mit Don't Worry.

0: Es ist wieder soweit, ihr dürft euch Musik bei uns wünschen und der liebe Steffen ist in der Leitung. Was darf ich denn für dich spielen?
1: Hi, grüß dich. Bin gerade nach Hause gekommen und ich würde mir gerne Gimme Gimme Gimme von ABBA wünschen.
0: Ah, ist auf jeden Fall ein richtiger Klassiker, der Song. Warum genau der?
1: Ach, irgendwie das Wetter ist gerade gut und ich mag ABBA grundsätzlich und würde mich freuen, den jetzt im Radio zu hören.
0: Ja, dann sehr gerne, dann spiele ich den für dich. Magst du noch jemanden grüßen, wenn wir schon dabei sind?
1: Ja, ich grüße Ramona. Die hat mich letztens auch mal im Radio gehört und vielleicht hört sie das hier auch.
0: Dann Grüße gehen raus an Ramona und jetzt für dich, Steffen, ABBA mit Gimme, Gimme, Gimme.
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1: Mit Thorsten Adolfs. Guten Abend. Beamte bekommen bei Ratenkrediten deutlich bessere Konditionen als Angestellte. Das zeigt eine aktuelle Auswertung des Portals Verivox. Malte Albrecht aus dem News-Team hat sich die Zahlen genauer angeschaut. Wie groß ist denn der Unterschied?
2: Ja, der ist tatsächlich spürbar. Beamte zahlen demnach im Schnitt etwa 15% weniger Zinsen als Angestellte. Bei einem normalen Kredit über 20.000 Euro mit 6 Jahren Laufzeit sind das immerhin 637 Euro Ersparnis. Konkret lag der Zinssatz für Beamte zuletzt bei im Schnitt 5,6%. Angestellte mussten fast 6,6% hinblättern. Und auch bei der Frage, ob man überhaupt einen Kredit kriegt, haben Beamte bessere Chancen. 8 von 10 bekamen mindestens ein Finanzierungsangebot. Bei den Angestellten war es nur knapp jeder Zweite.
1: Das muss ja einen Grund haben. Warum sind Banken bei Beamten offenbar großzügiger?
2: Ja, Beamte gelten wegen ihres sicheren Arbeitsplatzes als besonders verlässlich, heißt es von Verivox. Dazu kommt oft ein überdurchschnittliches Einkommen. Beides verbessere die Kreditwürdigkeit und so könnten Banken bessere Zinsen anbieten. Aber auch für Angestellte gibt es durchaus Möglichkeiten, die Zinsen zu drücken. Eine davon, den Kredit zu zweit beantragen, zum Beispiel mit dem Partner. Denn ein zweites Einkommen verringert das Risiko für die Bank. Und Sorgen um den Schufa-Score muss man sich auch nicht machen, denn wer pünktlich zahlt, könne seine Bewertung dadurch sogar langfristig verbessern, heißt es.
1: Dankeschön, Malte. Und jetzt weitere Themen im Überblick. Vizekanzler Klingbeil hat die USA aufgefordert, den Krieg gegen den Iran zu beenden. Die Schuld an den hohen Spritpreisen gibt der US-Präsident Trump. Er habe den verantwortungslosen Krieg gestartet, sagte Klingbeil. Und Ölkonzerne würden sich wegen der geopolitischen Situation die Taschen vollmachen. Das müsse unterbunden werden. Eine 4-köpfige deutsche Familie ist im Katastrophengebiet in Nepal gerettet worden. Laut Bundesregierung wird noch eine niedrige 2-stellige Zahl deutscher Staatsangehöriger vermisst. Die Zahl der Toten in Nepal stieg mittlerweile auf fast 580. Nach Angaben des Katastrophenschutzes ist das Schicksal von knapp 1000 Menschen ungeklärt. Über Teile der Schweiz ist ein heftiges Unwetter gezogen. Etwa 40 Menschen wurden durch Hagel verletzt. Der Zugverkehr musste an einigen Stellen unterbrochen werden. Im Kanton Aargau drückte der Sturm Betonmasten der Hochspannungsleitung zu Boden. Auch ein LKW wurde umgeweht. Der Wetterdienst zählte innerhalb kurzer Zeit 46.000 Blitze. Sollten die Olympischen Spiele in der Region Rhein-Ruhr stattfinden, dann soll es bei den Wettbewerben einen Zuschauerrekord geben. 17,6 Millionen Tickets sollen dann angeboten werden. Diese Zahl hat Ministerpräsident Wüst genannt. Das wären deutlich mehr Eintrittskarten als bei den Spielen in Paris oder Los Angeles. Um das möglich zu machen, wurden die Pläne nochmal angepasst. Die Wasserballwettbewerbe sollen im Landschaftspark Duisburg statt in Wuppertal stattfinden. Die Finalkämpfe im Boxen würden im Bochumer Ruhrstadion ausgetragen und alle Fußballfinalspiele im Stadion in Dortmund. Und außerdem sollen die entscheidenden Hockeypartien im Borussia-Park in Mönchengladbach stattfinden. Der Deutsche Olympische Sportbund entscheidet in knapp 4 Wochen, wer für Deutschland ins Rennen geht. Neben der Region Rhein-Ruhr hoffen auch München und Berlin auf den Zuschlag für die Sommerspiele 2036, 2040 oder 2044. Das waren die Nachrichten mit Thorsten Adolfs.
3: Das Wetter. Morgen und übermorgen auch mal Regen möglich, aber die wesentlich entspanntere Version als heute. Auch der Rest in einem angenehmen Mittelfeld. Mal Sonne, mal Wolken bei bis 24 Grad. Jetzt in der Nacht schauert es hier und da noch so ein bisschen aus, aber nicht wild. Und es bleibt größtenteils trocken und kühlt runter. 13 bis 16 Grad die Tiefstwerte.
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3: Alle wollen nach Hause, ob aus dem Urlaub oder von der Arbeit. Man merkt es auf den Autobahnen einiges los. Einmal die Staus ab 20 Minuten Wartezeit. A31 Oberhausen-Gronau zwischen Borken und Gescher-Coesfeld 2 Kilometer 36 Minuten. A45 Hagen-Gießen zwischen Wetzlarer Kreuz und Wetzlar Süd 2 Kilometer 21 Minuten. A46 Düsseldorf-Wuppertal, da haben wir zwischen Wuppertal-Elberfeld und Wuppertal-Oberbarmen 5 Kilometer, sind 25 Minuten obendrauf. Und die A516 Oberhausen Richtung Oberhausen-Eisenheim zwischen Kreuz-Oberhausen und Eisenheim 2 Kilometer 21 Minuten. Haltet durch, kommt gut an.
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3: Sebastian Polivia, herzlich willkommen. Im besten Fall auf dem Weg in den Feierabend. Wir fahren jetzt gemeinsam runter mit ganz, ganz entspannter Musik. Also gleich Memories Maroon 5. Jetzt erstmal das extrem laute Lied mit den 1000 Trommeln. Livin' A Vida Loca, Ricky Martin. Entspannten Feierabend.

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0: Fühlt sich sehr, sehr jung an, diese Zahl für ein Bundesland. NRW wird heute 80 Jahre alt.
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0: Ich habe Socken, die sind älter. Wichtig, dass wir jetzt eine schöne kleine Rede halten, natürlich übers Geburtstagskind. Was mögen wir denn zum Beispiel so an NRW?
2: Die Clubszene, Techno, aber auch Cafés, Bars, Essen, Restaurants.
3: Die Vielfältigkeit.
4: Man kommt sehr schnell von Stadt zu Stadt mit den Zügen, wenn sie denn fahren.
5: Und ich denke, die Natur so, dass man auch nah an der Eifel ist.
6: Man fühlt sich sicher, man hat keine Angst.
7: Puh, ja, was können sie verbessern?
6: Straßen. Der soziale Umgang. Die Leute sind gestresster, aggressiver, haben keine Nerven mehr.
4: Ich denke, die Städte könnten schon noch mal wieder ein bisschen aufgehübscht werden.
2: Ja, herzlichen Glückwunsch NRW, herzlichen Glückwunsch, macht es gut, feiert schön.
6: Alles Gute.
5: Ja, ja,
4: herzlichen Glückwunsch.
0: Ja, alles Gute, es feiert auch groß NRW. 3 Tage Party seit heute, übers ganze Wochenende, und zwar in Münster. So, jetzt paid my dues, hab meine Schulden bezahlt. Ich würde ja sagen fürs Geburtstagskind, aber das hat noch 172 Milliarden offen. Das passt nur so halb. Anastasia jetzt. Schönen Feierabend euch.

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0: Das Wetter.
1: Es geht langsam in die Entspannung. Es kann noch hier und da ein bisschen regnen und gewittern, je nach Region. Aber es schauert sich langsam aus über den Abend und die Nacht. Und morgen und übermorgen wird es dann nur noch ab und zu mal nass. Temperatur bleibt ähnlich das ganze Wochenende über, maximal 24 Grad.
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1: Wochenende und Ferienende treffen aufeinander. Einiges los da draußen. Hier die Staus ab 13 Minuten Wartezeit. A31 Oberhausen-Gronau zwischen Borken und Gescher-Coesfeld 1 Kilometer 23 Minuten. A45 Hagen-Dortmund zwischen Kreuzhagen und Westhof-Norkreuz 5 Kilometer 13 Minuten. A45 Hagen Richtung Gießen zwischen Wetzlarer Kreuz und Wetzlar Süd 2 Kilometer knappe Viertelstunde. Und A516 Oberhausen Richtung Oberhausen-Eisenheim zwischen Kreuz-Oberhausen und Eisenheim 2 Kilometer. Auch da eine knappe Viertelstunde. Kommt gut an.
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1: Sebastian Pulli hier und nächste Woche nach der Einschulung, da geht er los, der große Wettbewerb, wer hat das schlaueste Kind? Es gibt ja Leute, die denken so, ne? Da gibt's dann vorher das große Kinderwettrüsten und die Fünfjährige muss schon mal die Goethe-Gesamtausgabe auswendig lernen, um die anderen Eltern zu beeindrucken. Wir stellen gleich mal die Frage, inwiefern kann es denn vielleicht sinnvoll sein, mit dem Kind vor der Schule schon zu lernen? Diese halbe Stunde noch Thema bei uns. Bis dahin, schönen Freitagabend euch mit Teddy Swims.

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0: vor der Einschulung nächste Woche fragen wir doch mal, was kann euer Kind denn jetzt schon?
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0: Also meins hat schon Abitur mit 6. Nein, wir wollen ausdrücklich keinen Wettbewerb, das ist ganz wichtig. Trotzdem die Frage, Kollege Ronny Thorau, wenn mein Kind das möchte, wie viel Lernen vor der Schule ist eine gute Idee?
2: Also erstmal gilt, ein Kind kann eigentlich nicht zu viel Vorwissen mit in die Schule bringen. Also wenn das Kind wissbegierig ist vor der Schule, dann ruhig alles beantworten. Oder wenn es gern rechnen möchte oder lesen, lernen, prima. Sollte man als Eltern unterstützen. Eine Ausnahme sehen manche Experten, schreiben. Mal so seinen Namen schreiben ist okay, aber wenn Kinder schon regelmäßig schreiben und dabei so eine eigene Art schon zu schreiben entwickeln, quasi eine eigene Handschrift, die aber vielleicht nicht der Schreibweise dann in der Schule entspricht, dann sagen die Experten, müssten sie umlernen und das sei oft mühsamer, als was neu zu lernen.
0: Okay, also schreiben im Zweifelsfall, noch ein bisschen warten. Ansonsten, was ist gut? Vorlesen, ja, wahrscheinlich.
2: Ja, regelmäßiges Vorlesen ist super, weil das Kind da unter anderem auch nebenbei ein Verständnis für Sprache entwickelt. Vielleicht auch schon zu Worten bestimmte Symbole oder Buchstaben verknüpft. Ansonsten empfehlen Experten vor allem, Dinge in den Alltag einzubauen. Also zum Beispiel rechnen, keine Arbeitsblätter oder sowas vorlegen, erst recht keine Pflicht oder Druck draus machen, aber zum Beispiel Würfelspiele. Oder Tisch decken und das Kind bewusst für 4 Personen, 4 Teller, 4 Gabeln und so weiter zählen und verteilen lassen. Also ohne Druck, eher spielerisch.
0: Ja, kein Kinderwettrüsten, aber wenn die Kiddies von sich aus Lust haben, dann gerne. Nächste Woche Einschulung, jetzt aber erstmal Wochenende. Schönen Freitag.
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1: Mit Thorsten Adolfs. Guten Abend. Mit der Partie des deutschen Rekordmeisters Bayern München gegen den VfB Stuttgart startet heute Abend die erste Fußball-Bundesliga in die neue Saison. Und es gibt einige Regeländerungen. Nico Hartmann aus der Sportredaktion hat die Infos dazu.
2: Die WM hatte auch ihr Gutes. Zeitspiel bei Einwürfen und Abstößen wird nun auch in der Bundesliga konsequent geahndet. 5 Sekunden Zeit bleiben hierfür. 10 Sekunden Zeit bei den Auswechslungen. Geht der ausgewechselte Spieler nicht schnell genug vom Feld, spielt die Mannschaft eben in Unterzahl bis zur nächsten Unterbrechung. Von einer 3-minütigen Trink- und Werbepause sieht die Liga aber immerhin ab, die in der neuen Saison sicherlich wieder von den Bayern diktiert wird. Die Münchner konnten alle Stars halten und verstärkten sich mit den Nationalspielern Saibari und Brown. Sorgen sich aber um die neurologische Gesundheit ihres Mittelfeldjuwels Jamal Musiala, der zwar Fortschritte macht, aber weiterhin nicht im Spieltagskader stehen wird.
1: Und jetzt weitere Nachrichten in der Zusammenfassung. Die SPD im Ruhrgebiet kritisiert Kanzler Merz scharf. Er habe in den vergangenen Monaten die richtige Tonlage und Respekt im Umgang mit den Menschen vermissen lassen, steht in einem gemeinsamen Positionspapier. Wer Menschen gewinnen will, dürfe nicht von oben herabreden, heißt es. Andernfalls schade das der Akzeptanz von Politik. Die Sozialdemokraten fordern sozial ausgewogene Nachbesserungen an den geplanten Reformen. Die Regierung hat einen Bericht des britischen Telegraph zurückgewiesen, wonach sich Deutschland an der Finanzierung britischer und französischer Atomwaffenprogramme beteiligen könnte. Gespräche darüber gebe es nicht, sagte ein Regierungssprecher. Grundpfeiler für die kollektive Sicherheit sei und bleibe die NATO. Das Verteidigungsbündnis arbeitet wegen der Bedrohungen durch Russland an Plänen für einen Ausbau der nuklearen Abschreckung. Ein Großteil der Filialen der insolventen Dortmunder Baumarktkette Hellweg steht wohl vor dem Aus. Nur für 35 der mehr als 110 Märkte gibt es nach Unternehmensangaben mögliche Käufer. Die Marke Hellweg und die der Tochterfirma BayWa sollen aufgegeben werden. Die Märkte, die bestehen bleiben, werden von anderen Händlern fortgeführt. Bis zu 12 Standorte will der Konkurrent Obi übernehmen. Steigen bald die Stromkosten nicht mehr so stark, weil die Kohlekraftwerke wieder ans Netz gehen? Diesen Schritt schlägt zumindest Unionsfraktionsvize Müller vor. Er hat der Wirtschaftswoche gesagt, die Kraftwerke sollten nicht mehr nur als Reserve für dunkle, windstille Tage dienen, sondern wieder dauerhaft genutzt werden. Laut Müller könne man bei der aktuellen Lage durch den Iran-Krieg jedes bisschen Energie brauchen, um gut durch den Winter zu kommen. Die Kohle sieht er als notwendige Übergangslösung. Die SPD lehnt diese Idee ab. Die energiepolitische Sprecherin Scheer warnt davor, dass uns das langfristig eher schade als helfe. Statt uns von fossilen Energien zu lösen, würden wir uns nur noch stärker davon abhängig machen, sagte sie. Und das sei dann genau das Gegenteil von echter Energiesicherheit. Das waren die Nachrichten mit Thorsten Adolfs.
3: Das Wetter. Die Reste der Arbeitswoche duschen wir ab. Hier und da kommt noch ein bisschen was runter heute, je nach Region. Aber es regnet sich langsam aus im Laufe der Nacht. Und übers Wochenende dann auch nur noch ab und zu mal Regen möglich. Nicht mehr so wild wie heute. Dazu bleibt's ähnlich warm. Morgen und übermorgen jeweils 24 Grad maximal.
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3: Langsam wird's besser. Hier die Staus ab 6 Minuten Wartezeit. A3 Arnheim Richtung Köln zwischen Kreuz Oberhausen und Kreuz Oberhausen West. 4 Kilometer, 7 Minuten. A4 Köln Richtung Aachen zwischen Kreuz Köln-Gremberg und Kreuz Köln-Süd. 2 Kilometer sind 6 Minuten. Dann die A45 Hagen Richtung Dortmund zwischen Kreuzhagen und Westhofener Kreuz. 5 Kilometer, 9 Minuten. Und A45 Hagen-Gießen zwischen Wetzlar Ost und Wetzlar Süd. Dichter Verkehr da auch 9 Minuten. Gute Fahrt, kommt gut durch.
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3: Sebastian Pulli hier, einen schönen heutigen Tag der Regenbogenbrücke. Das ist ja dieser Weg, wo sämtliche Fellnasen, denn Leute, die Regenbogenbrücke sagen, sagen auch Fellnasen, wo die alle rüber ins Haustierjenseits dackeln. Gab es aber auch schon vorher die Regenbogenbrücke, und zwar in der nordischen Mythologie. Und da verbindet sie die Menschenwelt mit der Götterwelt. So, wieder was gelernt, was wir nie praktisch anwenden können. Ist aber auch egal, welche Regenbogenbrücke. Hauptsache, sie führt in den Feierabend. Einen schönen Restfreitag.

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0: Das ist der neue Song von Ray Dalton, ganz frisch bei uns, Go That High. Einen schönen Feierabend.
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0: Diese Woche ja leider verstorben. Ihr werdet es mitbekommen haben, die Country-Legende und das absolute Herz von einem Menschen. Sie war wirklich ganz bezaubernd. Dolly Parton. Auch wenn sie jetzt der Morgenmagazin-Moderator der ARD aus Versehen als Dolly Buster anmoderiert hat. Das ist ein Unterschied.
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3: Ja, nee, ist klar.
4: Ich bin so ein bisschen traurig. Meine Tante ist die Woche gestorben. Ja, Dolly Parton. Von der habe ich doch die Frisur und die Cowboystiefel. Und die besten Sprüche natürlich. Dolly hat mit 80 noch Dinger rausgehauen. Da kannst du ein Comedy-Programm voll mitmachen. Hier auf Platz 1 war ja immer bei ihr: Sie würden sich wundern, wie viel es kostet, so billig auszusehen. Ein geiler Spruch, oder? Die Wahrheit ist ja, sie war immer top gestylt und auch mit 18 auf High Heels unterwegs. Ein anderer Spruch von ihr war ja: Ich nehme Witze über Blondinen nicht krumm, weil ich weiß, dass ich nicht dumm bin, aber ich weiß auch, dass ich nicht blond bin. Ey, googelt mal nach Dolly Parton Sprüchen, ihr lacht euch tot. Dagegen sind Chuck Norris Witze kalter Kaffee, echt. Mein persönlicher Lieblingsspruch von Dolly ist: Ich werde immer wieder gefragt, wie lange ich für meine Haare brauche. Antwort: Ich weiß es nicht. Ich bin nie dabei. Kann ich gut verstehen. Ah, eine tolle Frau. Und guck mal, bis jetzt haben wir noch nicht einmal über ihre Musik gesprochen. Was hat diese Frau für Hits geschrieben? Hier, Island in the Stream. Oh, dieses wunderbare Duett mit Kenny Rogers. Leg das Ding mal morgens auf und du hast den ganzen Tag gute Laune, wirklich. Dann hier Working 9 to 5, die amerikanische Gewerkschaftshymne. Wird auch gerne im ICE in Deutschland gespielt, wenn im Bordrestaurant die Kühlung wieder kaputt ist. Man kann unterm Strich sagen, es ist doch alles herrlich gewesen bei Dolly Parton. Es gibt nur einen Menschen, der jetzt ihre Rache aus dem Jenseits fürchten muss. Der Typ, der damals das Klonschaf nach ihr benannt hat. Shame on you.
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0: Das Wetter.
1: Je nach Region kann es hier und da noch was regnen und gewittern, aber es schauert sich langsam aus über den Abend und die Nacht. Und morgen und übermorgen wird es dann nur noch ab und zu mal nass. Dazu ein Mix aus Sonne und Wolken. Temperatur bleibt ähnlich das ganze Wochenende durch. 24 Grad maximal morgen und übermorgen.
0: NRW Verkehr.
1: Noch einiges los um die Zeit. Einmal die Staus ab 6 Minuten Wartezeit. A1 Euskirchen-Dortmund zwischen Kreuzköln-Nord und Köln-Niel sind 2 Kilometer 26 Minuten. A1 Osnabrück Richtung Münster zwischen Flughafen Münster-Osnabrück und Münster-Nord 4 Kilometer knappe 20 Minuten. A1 Münster-Köln zwischen Kreuz Dortmund-Unna und Westhofener Kreuz 4 Kilometer 9 Minuten. Dann A1 Dortmund-Euskirchen zwischen Köln-Niel und Kreuz-Köln-Nord 1 Kilometer 6 Minuten. Und A4 Aachen Richtung Köln hinten raus zwischen Kreuz-Köln-West und Köln-Eifeltor. Da steht ihr über 3 Kilometer, dauert 6 Minuten mehr. Gute Fahrt.
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1: Sebastian Pulli hier, Wochenende und zwar das letzte in den Sommerferien. Da fahren wir doch musikalisch lieber nochmal hoch. Ein Leistungslied hier zum dabei Treppen hochrennen oder irgendwas im Garten sägen oder so eine andere Hornbach-Tätigkeit. Schon mal anjoggen im Hamsterrad, bevor das wieder losgeht nächste Woche. Eye of the Tiger. Schönen Freitagabend euch.

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0: Nee, jetzt wo wir nächste Woche die Kinder wieder in die Schule schicken, warum nicht einen spannenden Film über einen Kindermörder gucken? Sehr interessantes Timing, Netflix.
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0: Ist ganz neu jetzt im Stream der Kinderflüsterer. Gruseln wir uns mal kurz rein.
2: Wenn er dein Fenster offen weiß, wird er klopfen dran ganz leis. Denn jedes Kind, das einsam ist, das holt der Flüsterer gewiss.
0: Filmexperte Jörg Albrecht, das hat ja schon so ein bisschen Horror-Vibes, ne?
3: Ja, klingt gruselig, der Kinderreim, wie aus einem Märchen. Allerdings erwartet dich bei Der Kinderflüsterer kein Horrorfilm, sondern ein Thriller über einen Serienkiller. Vorlage ist ein Roman des britischen Krimi-Autors Alex North.
4: Er ist am Leben, das ist das Wichtigste.
5: Ja, aber wie lange noch?
3: Das fragt sich Tom, der völlig verzweifelt ist, nachdem sein kleiner Sohn Jake spurlos verschwunden ist. Obwohl Tom vor vielen Jahren mit seinem Vater Pete gebrochen hat, nimmt er jetzt Kontakt zu ihm auf. Denn Pete war früher nicht nur Polizist, er hat damals auch einen Kindermörder zur Strecke gebracht. Und dessen Verbrechen weisen erschreckende Parallelen zu Jakes Verschwinden auf.
4: Das war vor 30 Jahren. Er sitzt lebenslänglich.
5: Aber wie? Kann er denn wieder morden?
3: Sieht also so aus, als ob es einen Nachahmungstäter gibt.
0: So, Synchronstimme habt ihr wahrscheinlich gehört, ne? Der Ex-Polizist, das ist Robert De Niro.
3: So ist es. Mehr als 50 Jahre ist Christian Brückner jetzt schon De Niros deutsche Stimme. Beide sind auch gleich alt. Das heißt, De Niro ist gerade 83 geworden. Brückner wird es im Oktober. Jetzt in Der Kinderflüsterer spielt De Niro den Vater von Adam Scott, der gerade mit der schrägen Serie Severance Erfolge feiert.
5: Ich brauch dich, um meinen Jungen zu finden.
3: Richtig gut übrigens, dass man diesen Stoff nicht auf 6, 7, 8 Serienfolgen gestreckt hat, sondern das Ganze ein knapp 2-stündiger Spielfilm geworden ist. Der Kinderflüsterer ist ein solider, spannender Thriller.
0: Also, was Schönes oder sagen wir Spannendes für heute Abend auf Netflix ganz neu. Der Kinderflüsterer. Unser Filmexperte sagt da

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1: Ich bin Dirk Zeitler. Eine vierköpfige deutsche Familie ist im Katastrophengebiet in Nepal gerettet worden. Nach Angaben der Armee wurde sie gemeinsam mit weiteren Geretteten per Hubschrauber in ein Armeecamp gebracht.
2: Die Familie war nach eigenen Angaben mit einer Wandertour in Zentralnepal unterwegs, als sie von der Flut überrascht wurde. Nun sind die vier in Sicherheit. Wie viele Deutsche noch vermisst werden, ist noch unklar. Das Auswärtige Amt spricht mittlerweile von einer niedrigen zweistelligen Zahl. Insgesamt forderte die Flutkatastrophe mittlerweile mehr als 500 Todesopfer. Die Behörden in China und Nepal suchen noch nach hunderten Vermissten. Aus Peking, Johannes Neudecker.
1: Union und SPD wollen ihr Reformpaket bis Jahresende komplett umsetzen. Das haben die Regierungsfraktionen bei ihrem Treffen in Münster bekräftigt. Zu den umstrittenen Maßnahmen zählen, die abschlagsfreie Rente nach 45 Beitragsjahren abzuschaffen und Krankschreibungen zu verschärfen. Das von Russland besetzte ukrainische Atomkraftwerk Saporischschja ist nach Angaben der Internationalen Atomenergiebehörde mehrfach von Drohnen angegriffen worden. Dabei wurden zwei Mitarbeiter verletzt, außerdem wurden Anlagen auf dem Gelände getroffen. Die Strahlenwerte liegen laut IAEA weiterhin im normalen Bereich.
3: Der Chef der Internationalen Atomenergiebehörde Grossi spricht von inakzeptablen Angriffen. Er ruft die Kriegsparteien immer wieder zur Zurückhaltung auf und warnt vor den Gefahren für die nukleare Sicherheit. Das größte Atomkraftwerk Europas im Gebiet Saporischschja gerät immer wieder unter Beschuss in dem Krieg. Mehrere Mitarbeiter wurden bereits getötet. Die Atomenergiebehörde Rosatom hier in Moskau wirft Kiews Drohnenstreitkräften wegen der jüngsten Attacken auf das Lager mit verbrauchten atomarem Brennstoff Unverantwortlichkeit vor. Aus Moskau, Ulf Mauder.
1: Heftige Gewitter haben in Baden-Württemberg eine Welle von Feuerwehreinsätzen ausgelöst. Starkregen, Sturmböen und Hagel entwurzelten Bäume, überfluteten Straßen und Keller, deckten Dächer ab und beeinträchtigten vereinzelt auch den Bahnverkehr. Wegen heftigen Unwetters ist ein Stadtteil in Singen im Kreis Konstanz abgesperrt und nicht mehr anfahrbar. Und das waren die Nachrichten mit Dirk Zeitler.
4: Das Wetter regnet sich jetzt stellenweise noch ein bisschen aus über den Abend und die Nacht kühlt auch runter auf 13 bis 16 Grad. Und dann am Wochenende, morgen und übermorgen ab und zu mal nass, aber nicht mehr so wild wie heute. Dazu mal Sonne, mal Wolken und maximal 24 Grad.
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4: Die A1 ist leider gesperrt nach einem Unfall Euskirchen Richtung Dortmund zwischen Kreuzköln Nord und Köln Niel. Wenn es geht, den Bereich umfahren, wenn ihr schon drin steht, eine Rettungsgasse freihalten. Da staut es sich auch ordentlich. Dann haben wir noch die Staus ab 7 Minuten Wartezeit. A1 Osnabrück Richtung Münster zwischen Flughafen Münster-Osnabrück und Münster-Nord. 4 Kilometer, 20 Minuten. A1 Münster Richtung Köln zwischen Kreuz Dortmund-Unna und Westhof-Norkreuz sind 3 Kilometer, 7 Minuten. Und A3 Frankfurt Richtung Köln zwischen Siebengebirge und Kreuz Bonn-Siegburg 3 Kilometer, 8 Minuten. Kommt gut durch, gute Fahrt.
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4: Sebastian Huni hier und wenn wir hören Reggae aus Köln. Das klingt erstmal, als würden zwei Welten aufeinander prallen. Ne? Röggelsche auf Rastafari, Marihuana auf Milovic. Aber im zweiten Gedanken, da kommt dann einer der größten Reggae-Musiker Europas auf die Karte. Natürlich die Kölner Reggae-Legende Gentleman. Hat heute ganz frisch das neue Album raus. Da hören wir gleich mal rein. Schönen Feierabend.

0: wahnsinnig schön. Heaven ist das hier bei uns. Kommen wir zu Tillmann Otto aus Osnabrück. Das klingt jetzt erstmal nicht nach einem der coolsten deutschen Musikacts überhaupt, bis man seinen Künstlernamen hört. Dahinter verbirgt sich nämlich Gentleman.
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0: Absolute Legende, in Osnabrück geboren, dann schnell mit der Familie nach Köln gezogen und da lebt er bis heute und ist sehr, sehr dankbar. So heißt auch sein frisches neues Studioalbum Gratitude, Dankbarkeit. Das ist was, wo er sagt, das hat er jetzt nochmal mehr für sich gefunden.
2: Ich bin jetzt 52 und Zeit, glaube ich, vergeht immer schneller. Und ich glaube, wenn wir uns das bewusst machen, dann verbringen wir halt einfach nicht mehr unsere Zeit mit Leuten, die wir nicht fühlen und machen auch keine Sachen, auf die wir keinen Bock haben. So. Und es erfüllt dich mit einer Dankbarkeit, mit einer Gratitude. Und irgendwann ist einfach das letzte Mal, dass ich meine Tochter auf den Schultern tragen kann. Und irgendwann ist auch wahrscheinlich das letzte Essen mit meinen Eltern. Und ich glaube, das sind Gedanken, die sich gesund anfühlen.
0: Große Einsichten von einem guten Mann, der gute Musik macht. Jetzt Wildfire vom neuen Gentleman-Album. Zusammen mit einem anderen Kollegen aus dem besten Mix hier.
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0: Das Wetter.
1: Wochenende wird sehr solide, paar Wolken unterwegs, ab und zu Regen möglich, aber lang nicht mehr so wild wie heute und maximal 24 Grad. Heute hier und da auch nochmal Regen und Gewitter möglich, eher in Ausnahmefällen, je nach Region. Und es kühlt runter über den Abend und die Nacht. Wir landen später bei Tiefstwerten von 13 bis 16 Grad.
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1: Einmal die Staus ab 6 Minuten. Die A1 ist wieder frei nach dem Unfall Euskirchen Richtung Dortmund, aber es staut sich noch. Aktuell zwischen Köln-Bocklemünd und Köln-Niel über 3 Kilometer 26 Minuten. A1 Osnabrück Richtung Münster zwischen Flughafen Münster-Osnabrück und Münster-Nord 5 Kilometer 26 Minuten. A3 Frankfurt-Köln zwischen Siebengebirge und Kreuzborn-Siegburg 2 Kilometer 6 Minuten. Und A4 Aachen Richtung Köln zwischen Kreuz-Köln-West und Köln-Eiffeltor 2 Kilometer 6 Minuten. Gute Fahrt, kommt gut durch.
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1: Sebastian Pulli hier und jetzt die zwei DJs, die sich benannt haben nach einer ausgestoßenen Gruppe. Die Chainsmokers, die Kettenraucher, verdrängt aus den alten Fernsehshows, aus Restaurants, abgeschoben in gelb abgeklebte kleine Bereiche, ganz weit draußen, ganz hinten an der Bahnsteigkante. Arme Menschen, die sich doch in Wahrheit nichts sehnlicher wünschen als ein wenig Liebe. Und genau darum geht's auch in dem Song Die Chainsmokers mit Chris Martin. Something Just Like This. Einen schönen Freitagabend euch.

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0: Vielleicht mal für alle, die sich so gar nicht mit Videospielen auskennen, das hier kann man mal mitnehmen als so eine, wenn etwas darüber wissen, dann das Information.
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0: Denn es steht ja das Großereignis der Videospielewelt an. Im November kommt nach Jahren der Wartezeit endlich GTA 6. Das ist Spiel und das ist große Kunst und das ist Popkulturphänomen zugleich. Jetzt ist auch ein neuer Trailer bei Netflix raus. So, Kollegin Natascha Wittmark, mal für alle, die von GTA 6 so gar nichts wissen. Worum geht's da?
2: Also man spielt ein kriminelles Pärchen, das für Auftraggeber Missionen erfüllen muss. Meistens irgendwas Illegales, zum Beispiel Drogengeschäfte, Schmuggel, Raub, Überfälle und sowas. In einer fiktiven Stadt kann man sich dabei frei bewegen bzw. frei rumfahren mit Autos, die man sich da klauen kann. Und dabei muss man aufpassen, dass man nicht von der Polizei erwischt wird.
0: Und daneben gibt es eine sehr, sehr liebevoll gestaltete Welt mit gut geschriebenen Charakteren, mit einer guten Geschichte. Richtig viel Witz immer dabei, Satire-Elemente. Also das ist alles schon immer große Kunst gewesen.
2: Also generell ist diese Spielereihe super erfolgreich. Aber auf Teil 6 müssen die Fans schon sehr lange warten. Der letzte Teil kam vor 13 Jahren raus. Dann wurde der Release auch ein paar Mal verschoben. Das befeuert den Hype natürlich total. Aber vor allem wird die Grafik und die Spielmechanik noch mal deutlich besser als im letzten Teil. Und man kann auch mehr Einfluss auf die Charaktere nehmen. Zum Beispiel verändern die sich, je nachdem, wie man sich verhält. Wenn du ihnen zum Beispiel zu viel Fastfood zu essen gibst, werden sie dicker und können sich auch nicht mehr so gut bewegen.
0: Ja, also auch pädagogisch wertvolle Elemente drin. GTA 6 wird möglicherweise das meistverkaufte Videospiel aller Zeiten. Bald raus, den neuen Trailer gibt's jetzt schon bei Netflix.

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1: Ich bin Dirk Zeitler. Bei strömendem Regen haben tausende Menschen in Oslo Abschied von ihrem geliebten König Harald genommen. In der Abenddämmerung wurde der Sarg mit dem am Morgen gestorbenen Monarchen vom Reichskrankenhaus zum Königsschloss gefahren. Dem Wagen mit Haralds Leichnam folgten der neue König Håkon, die neue Königin Mette Marit sowie ihre beiden gemeinsamen Kinder in weiteren Fahrzeugen. Eine vierköpfige deutsche Familie ist im Katastrophengebiet in Nepal gerettet worden.

0: worden. Nach Angaben der Armee wurde sie gemeinsam mit weiteren Geretteten per Hubschrauber in ein Armeecamp gebracht.
1: Die Familie war nach eigenen Angaben mit einer Wandertour in Zentralnepal unterwegs, als sie von der Flut überrascht wurde. Nun sind die vier in Sicherheit. Wie viele Deutsche noch vermisst werden, ist noch unklar. Das Auswärtige Amt spricht mittlerweile von einer niedrigen zweistelligen Zahl. Insgesamt forderte die Flutkatastrophe mittlerweile mehr als 500 Todesopfer. Die Behörden in China und Nepal suchen noch nach hunderten Vermissten. Aus Peking, Johannes Neudecker.
0: Union und SPD wollen ihr Reformpaket bis Jahresende komplett umsetzen. Das haben die Regierungsfraktionen bei ihrem Treffen in Münster bekräftigt. Zu den umstrittenen Maßnahmen zählen, die abschlagsfreie Rente nach 45 Beitragsjahren abzuschaffen und Krankschreibungen zu verschärfen.
2: SPD-Fraktionschef Mirsch spricht von einem festen Fahrplan. An dem könnten sich Bürgerinnen und Bürger und Unternehmen jetzt orientieren. Die Führungsspitzen beschlossen ein Papier, das Reformprogramm noch einmal auflistet. Auch die verpflichtende Krankschreibung ab dem ersten Tag. Außerdem wollen die Bundestagsabgeordneten von Union und SPD den Klimaschutz stärken und das Mietrecht reformieren. Vor allem an den Rentenplänen gibt es intern Kritik. Gut möglich, dass sich hier noch etwas ändern wird. Thomas Bremser, Nachrichtenredaktion.
0: Heftige Gewitter haben in Baden-Württemberg und auch im Saarland eine Welle von Feuerwehreinsätzen ausgelöst. Starkregen, Sturmböen und Hagel entwurzelten Bäume, überfluteten Straßen und Keller, deckten Dächer ab und beeinträchtigten vereinzelt auch den Bahnverkehr. Wegen heftigen Unwetters ist ein Stadtteil in Singen im Kreis Konstanz abgesperrt und nicht mehr anfahrbar.
3: Das waren die Nachrichten mit Dirk Zeitler.
4: Das Wetter.
5: Morgen und übermorgen auch mal Regen möglich, aber die wesentlich entspanntere Version als heute. Auch der Rest in einem angenehmen Mittelfeld. Mal Sonne, mal Wolken bei bis 24 Grad. Jetzt in der Nacht schauert es hier und da noch so ein bisschen aus, aber nicht wild. Und es bleibt größtenteils trocken und kühlt runter. 13 bis 16 Grad die Tiefstwerte.
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5: Da fahren Sie zum Feiern. Nur die Ü30er. Die anderen, die legen erst in 5 Stunden los. Die Staus ab 5 Minuten Dauer. A1 Osnabrück Richtung Münster. Zwischen Flughafen Münster-Osnabrück und Münster-Nord 4 Kilometer, 23 Minuten. A1 Dortmund-Köln zwischen Schwerte und Westhofener-Kreuz 1 Kilometer, 8 Minuten. A46 Wuppertal-Düsseldorf zwischen Wuppertal-Oberbarm und Wuppertal-Wichlinghausen 1 Kilometer, knappe 10 Minuten. Und A55 Bonn Richtung Köln zwischen Köln-Rodenkirchen und Kreuz Köln-Süd 1 Kilometer sind 5 Minuten. Gute Fahrt, kommt gut durch.
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5: Sebastian Pli hier und jetzt eine Band, die kommt ursprünglich aus der klassischen Musik. Und später haben sie trotzdem mit Jean-Paul zusammengearbeitet. Die Klassik, die hören wir raus, vor allem in den sehr, sehr besonderen Melodien der E-Geige. Der Rest ist einfach sehr guter Pop. Clean Bandit, Rockabye, einen schönen Abend euch.

0: Musiker Samba ist das mit Homewrecker hier bei uns. Oh, ab Montag wieder Schule. Wird eine Herausforderung.
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0: Ne, gerade so jemand tiefpubertären, der jetzt 6 Wochen lang komplett ausschlafen konnte, aus dem Bett zu kriegen, ist wie zu versuchen, so eine Katze hochzuheben. Es geht nicht, sie wird einfach immer länger. Sie hier, sie hätte aber vielleicht ein paar Ideen.
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3: Ich bin's, Laura.
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3: In diesem Internet steht, weckt eure Kinder entspannt auf. Stretcht und dehnt sie dabei zum Beispiel ein wenig. Das steht da echt.
4: Mami!
3: Ruhe, wir entspannen hier gerade. So, fertig, steh auf.
4: Aber Mami!
3: Was ist denn jetzt?
4: Mit den Beinen hinterm Ohr kann ich gar nicht laufen.
3: Ansonsten steht online noch, man soll den Kiddies beim Aufwachen schöne Musik anmachen. Das finde ich eine tolle Idee. Ich bin dafür eine kleine süße Runde Death Metal morgens um 6. Weißt du, die Box schön direkt vors Kopfkissen platzieren, das ist wichtig. Dann Lautstärke 8000. Danach sind die Kinder vermutlich traumatisiert, aber auch sehr, sehr wach. So, und was auch immer gut hilft beim Wecken von Kindern, ist einfach so eine Schippe Feuerameisen unter der Bettdecke verteilen. Wahlweise gehen auch Heuschrecken oder Kängurus auf Koffein. Ihr glaubt gar nicht, wie schnell die Kurzen aus dem Zimmer sind. So, das war's mit meinen Tipps. Ich hoffe, ich konnte nicht helfen. Bei Fragen ruft mich nicht an. Ich bin mit den Kängurus auf Koffein jetzt nämlich einen trinken. Tschö!

0: Das Wetter.
1: Es geht langsam in die Entspannung. Es kann noch hier und da ein bisschen regnen und gewittern, je nach Region. Aber es schauert sich langsam aus über den Abend und die Nacht. Und morgen und übermorgen wird es dann nur noch ab und zu mal nass. Temperatur bleibt ähnlich das ganze Wochenende über, maximal 24 Grad.
0: NRW Verkehr.
1: Ein paar Staus haben wir noch um die Zeit. Wir starten mit der A1 Osnabrück Richtung Münster. Da haben wir zwischen Flughafen Münster, Osnabrück und Münster Nord 3 Kilometer 22 Minuten. A3 Köln-Oberhausen zwischen Köln-Mülheim und Kreuz-Leverkusen 2 Kilometer 4 Minuten. A46 Düsseldorf-Wuppertal zwischen Wuppertal-Wichlinghausen und Wuppertal-Oberbarm 1 Kilometer 11 Minuten. Und nochmal die A46, die Gegenrichtung Wuppertal-Düsseldorf zwischen Wuppertal-Oberbarm und Wuppertal-Wichlinghausen 1 Kilometer 10 Minuten. Gute Fahrt, kommt gut durch.
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1: Sebastian Pulli hier mit New Religion, Bibi Rexha, die ja da Insomnia von Faithless genommen und sehr modernisiert hat. Vor allem hat sie diesen sehr langen Part rausgenommen, wo sich über eine Minute lang so sehr gemächlich Synthesizer-Flächen aufbauen. Über eine Minute. So lang warten. 1995 war man das noch gewöhnt von jeder Dorfbushaltestelle. Heute können wir 18 TikToks gucken in der Zeit. Deshalb geht direkt los. Bibi Rexha, schönen Freitagabend euch.

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1: Ich bin Thomas Bock. Norwegen trauert um König Harald V. Der Monarch ist im Alter von 89 Jahren gestorben. Sein Sohn hat die Nachfolge angetreten und ist nun als Hakon der 8. neuer König des Landes.
2: König Harald war für viele Norweger wie ein Großvater. Er war unglaublich beliebt, hatte viel Humor und war dem Volke nah. Er litt mit den Menschen nach den Breivik-Anschlägen und fieberte zuletzt mit der norwegischen Nationalelf bei der Fußball-Weltmeisterschaft. Sein 53-jähriger Sohn Håkon hat große Fußstapfen zu füllen, aber der Job ist ihm nicht fremd. Seit langem ist er für das Königshaus im Dienst. Seine Frau Mette Marit ist nun Königin von Norwegen, auch wenn Haralds Frau Sonja ihren Königinnentitel behält. Aus Oslo, Sigrid Harms.
1: Union und SPD wollen das vor der Sommerpause beschlossene Reformpaket bis Jahresende komplett umsetzen. Es beinhaltet umstrittene Maßnahmen wie die abschlagsfreie Rente nach 45 Beitragsjahren, aber auch die Einkommensteuerreform, die Bürger ab 2028 um 10 Milliarden Euro im Jahr entlasten soll. Das sei ein fester Fahrplan, an dem sich jetzt Bürger und Unternehmen orientieren können, sagte SPD-Fraktionschef Miersch nach einer Klausurtagung der Koalition in Münster. Das von Russland besetzte ukrainische Atomkraftwerk Saporischschja ist nach Angaben der Internationalen Atomenergiebehörde mehrfach von Drohnen angegriffen worden. Dabei wurden 2 Mitarbeiter verletzt, außerdem wurden Anlagen auf dem Gelände getroffen. Die Strahlenwerte liegen laut IAEA weiter im normalen Bereich.
3: Der Chef der Internationalen Atomenergiebehörde Grossi spricht von inakzeptablen Angriffen. Er ruft die Kriegsparteien immer wieder zur Zurückhaltung auf und warnt vor den Gefahren für die nukleare Sicherheit. Das größte Atomkraftwerk Europas im Gebiet Saporischschja gerät immer wieder unter Beschuss in dem Krieg. Mehrere Mitarbeiter wurden bereits getötet. Die Atomenergiebehörde Rosatom hier in Moskau wirft Kiews Drohnenstreitkräften wegen der jüngsten Attacken auf das Lager mit verbrauchten atomaren Brennstoff Unverantwortlichkeit vor. Aus Moskau, Ulf Mauder, Moskau.
1: Hertha BSC ist in der neuen Saison der zweiten Fußball-Bundesliga nicht zu stoppen. Nach 2 Siegen zum Auftakt gewannen die Berliner auch bei Eintracht Braunschweig nach einem 0:2 Rückstand noch mit 5:3. In einer weiteren Partie verlor der VfL Bochum gegen den VfL Osnabrück mit 0:1. Das waren die Nachrichten mit Thomas Brockt.
4: Das Wetter.
5: Die Reste der Arbeitswoche duschen wir ab. Hier und da kommt noch ein bisschen was runter heute, je nach Region. Aber es regnet sich langsam aus im Laufe der Nacht. Und übers Wochenende dann auch nur noch ab und zu mal Regen möglich. Nicht mehr so wild wie heute. Dazu bleibt's ähnlich warm. Morgen und übermorgen jeweils 24 Grad maximal.
0: NRW Verkehr.
5: Nichts mehr allzu Wildes. Die A45 haben wir Hagen Richtung Dortmund. Zwischen Westhofener Kreuz und Dortmund Süd. Dichter Verkehr sind 2 Minuten obendrauf. A46 Düsseldorf-Wuppertal, da steht ihr ein bisschen länger zwischen Wuppertal-Barmen und Wuppertal-Oberbarmen. 2 Kilometer 17 Minuten. Und in der Gegenrichtung kleinerer Stau Wuppertal-Düsseldorf zwischen Oberbarmen und Wichlinghausen. Dichter Verkehr, das sind 3 Minütchen mehr. Eine gute Fahrt, kommt gut an.
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5: Tief in meinem Herzen sehe ich, dass du nicht ehrlich zu mir bist. Tief in meiner Seele fühle ich, dass nichts mehr ist, wie es war. Hör auf, spiele mit meinem Herzen zu spielen. Es ist manchmal richtig super, wenn man kein Englisch kann. Dann merkt man nämlich gar nicht, dass die Backstreet Boys vom Textniveau her erschreckend nah an Andrea Berg dran sind. Quit playing games with my heart jetzt. Ich bin Sebastian Pulli. Schöne Freitagnacht euch.

0: Warum kommt mein Schatz nicht her? Weil Schienenersatzverkehr.
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0: Den gibt's ja aktuell wieder zwischen Düsseldorf und Köln-Mülheim. Die Strecke ist seit einer Woche dicht und die Leverkusener in der Mitte, die sind dadurch ein bisschen mehr isoliert von der Welt, was vor allem die Kölner freut. Kollege Jonas Mikolajczak hat mal geschaut, wie gut oder schlecht es denn läuft und versucht von Düsseldorf nach Köln-Mülheim zu kommen.
2: Hier auf dem Boden sehe ich jetzt eine lila Markierung, die mich mit Pfeilen zum Schienenersatzverkehr führen soll. Ich denke mal, der folge ich jetzt. Wir sind jetzt draußen am Hauptbahnhof. Der Pfeil geht nach rechts weiter. Das ist jetzt auch wirklich ein gutes Stück, was wir vom Hauptbahnhof laufen müssen. Also, jetzt müssen wir wieder links und auf deiner Straßenseite sehe ich jetzt auch schon die Haltestelle. Sieht okay voll aus. Musst du hier zur Arbeit oder?
3: Ja genau, ich muss zur Arbeit.
2: Und wie kommst du mit dem Schienenersatzverkehr bisher klar?
3: Es geht so, ist ein bisschen nervig alles.
4: Ja, ich habe mich dran gewöhnt, ne? Habe mich umgestellt und dann geht das. Das, was zur Verfügung gestellt wird, ist in der Regel reibungslos.
5: Ja, sonst lief es eigentlich ganz reibungslos.
2: Da kommt der Bus auch gerade schon.
6: Wir rollen los, ich starte die Stoppuhr und jetzt gucken wir mal, wie lange es für mich dauert, bis ich in Köln angekommen bin. So, Hälfte der Strecke ist geschafft. Wir sind jetzt in Langenfeld angekommen. Das bedeutet für mich, ich muss jetzt umsteigen. Zum Glück geht es aber an der gleichen Haltestelle, wo ich auch gerade ausgestiegen bin. Und auch hier, der Bus ist wieder fast komplett leer.
7: Nächster Halt, Köln-Mülheim.
2: Ausgestiegen in Köln-Mülheim und 2:04. Dazu muss man auch sagen, ich habe jetzt die langsamste Route genommen, die es gibt, die halt wirklich jede Haltestelle abklappert. Wir wollten euch das extrem zeigen, wie es mit diesem Schienenersatzverkehr im schlimmsten Fall laufen kann. Mein Fazit, der Schienenersatzverkehr ist gut ausgeschildert. An jeder Stelle, wo es zu Problemen kommen kann, sind Mitarbeiter, die einem helfen. Auch ich meckere gerne über die Deutsche Bahn, aber hier kann ich mich wirklich nicht beschweren.
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0: Das Wetter.
1: Je nach Region kann es hier und da noch was regnen und gewittern, aber es schauert sich langsam aus über den Abend und die Nacht. Und morgen und übermorgen wird es dann nur noch ab und zu mal nass. Dazu ein Mix aus Sonne und Wolken. Temperatur bleibt ähnlich das ganze Wochenende durch. 24 Grad maximal morgen und übermorgen.
0: NRW Verkehr.
1: Entspannt. Zwei Staus haben wir. A45 Hagen Richtung Dortmund. Zwischen Westhofener Kreuz und Dortmund Süd. Dichter Verkehr sind 2 Minütchen. Und A46 Düsseldorf-Wuppertal. Zwischen Wuppertal-Wichlinghausen und Oberbarm. Dichter Verkehr 6 Minuten. Gute Fahrt, kommt gut an.
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1: Sebastian Pulli hier, und es ist ja immer was Schönes, wenn mal das eigene Vorurteil aufgebrochen wird, ne? Wenn mal jemand eine Jogginghose trägt und darin wirklich Sport macht. Oder jemand Musik nur mit dem Rechner produziert und trotzdem ein richtig, richtig talentierter Musiker ist. So einen haben wir gleich, den absolut genialen Stromae mit Papa Ute. Aber erstmal Musik aus Israel, Temper City ist das.

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0: Alles Gute ans bevölkerungsreichste Bundesland. NRW hat 80. Geburtstag.
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0: Und es gibt ein großes Fest für Opa. 3 Tage Party seit heute in Münster. Kollege Stefan Nottmeier, das ist groß, ne?
2: Also man muss ja sagen, das ist eine Mega-Veranstaltung für Münster. 300.000 Einwohner haben wir. Genauso viele sollen mindestens noch mal kommen zum NRW-Geburtstag. Aber ja, wir sind vorbereitet. Kilometerweit reihen sich hier in der Innenstadt diese weißen Pagodenzelte mit Spitzhaube drauf. Es gibt 11 Themenmeilen, 30 Museen und andere Kulturorte öffnen bei freiem Eintritt. Es gibt

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1: Ich bin Thomas Brockt. Union und SPD wollen ihr Reformpaket bis Jahresende komplett umsetzen. Das haben die Regierungsfraktionen bei ihrem Treffen in Münster bekräftigt. Zu den umstrittenen Maßnahmen zählen, die abschlagsfreie Rente nach 45 Beitragsjahren abzuschaffen und Krankschreibungen zu verschärfen.
2: SPD-Fraktionschef Mirsch spricht von einem festen Fahrplan. An dem könnten sich Bürgerinnen und Bürger und Unternehmen jetzt orientieren. Die Führungsspitzen beschlossen ein Papier, das Reformprogramm noch einmal auflistet. Auch die verpflichtende Krankschreibung ab dem ersten Tag. Außerdem wollen die Bundestagsabgeordneten von Union und SPD den Klimaschutz stärken und das Mietrecht reformieren. Vor allem an den Rentenplänen gibt es intern Kritik. Gut möglich, dass sich hier noch etwas ändern wird. Thomas Bremser, Redaktion.
1: Nach der tödlichen Sturzflut im Grenzgebiet zwischen Nepal und China hat Bundeskanzler Merz beiden Ländern sein Mitgefühl übermittelt. Er habe mit tiefer Betroffenheit von der schweren Flutkatastrophe erfahren, schrieb Merz in seinem Kondolenztelegramm. Unsere Gedanken seien bei den Opfern, ihren Familien und allen Menschen, die ihr Zuhause verloren haben. Bei der Katastrophe kamen mehr als 500 Menschen ums Leben, zahlreiche weitere werden vermisst, darunter auch einige Deutsche. Norwegen trauert um König Harald V. Der Monarch ist im Alter von 89 Jahren gestorben. Sein Sohn hat die Nachfolge angetreten und ist nun als Håkon der 8. neuer König des Landes.
3: König Harald war für viele Norweger wie ein Großvater. Er war unglaublich beliebt, hatte viel Humor und war dem Volke nah. Er litt mit den Menschen nach den Breivik-Anschlägen und fieberte zuletzt mit der norwegischen Nationalelf bei der Fußball-Weltmeisterschaft. Sein 53-jähriger Sohn Håkon hat große Fußstapfen zu füllen, aber der Job ist ihm nicht fremd. Seit langem ist er für das Königshaus im Dienst. Seine Frau Mette Marit ist nun Königin von Norwegen, auch wenn Haralds Frau Sonja ihren Königinnentitel behält. Sigrid Harms, Oslo.
1: Und noch zum Fußball. Der FC Bayern München ist mit einem Heimsieg in die neue Bundesliga-Saison gestartet. Der Titelverteidiger und Rekordmeister gewann die Eröffnungspartie der 64. Spielzeit gegen den VfB Stuttgart klar mit 5:1.
4: Das Wetter. Regnet sich jetzt stellenweise noch ein bisschen aus über den Abend und die Nacht, kühlt auch runter auf 13 bis 16 Grad und dann am Wochenende, morgen und übermorgen ab und zu mal nass, aber nicht mehr so wild wie heute. Dazu mal Sonne, mal Wolken und maximal 24 Grad.
5: NRW Verkehr.
4: Nichts ist los, eine gute Fahrt, kommt gut an.
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4: Sebastian Pie hier kurz nach 11. Die Älteren sind schon seit 2 Stunden aus der Disco zurück. Die Jüngeren haben noch nicht mal angefangen. Wir geben trotzdem jetzt schon mal den fantastischen Einstieg in die Partynacht. Ist ein richtig, richtig guter Club-Track. Fängt gemächlich an und eskaliert dann ganz, ganz wunderbar. Ugel, Move into the Sun. Neu bei uns. Schöne Freitag.

0: Ja gut, Bundesliga-Saison ist heute Abend gestartet, wie sie vermutlich enden wird, mit einem Sieg der Bayern.
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0: Ich hoffe, ich habe nicht recht. Er hier sieht es ein bisschen anders.
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3: Yay, die Bundesliga startet wieder. Und ich weiß, jetzt sagen wieder alle, Hauptsache die Bayern werden nicht wieder Meister. Aber wisst ihr, was da helfen würde? Wenn einfach mal ein anderer Verein mehr Spiele gewinnt. Das wäre doch schon mal ein Anfang. Ich bin auch kein Bayern-Fan, aber die haben die letzten 13 der letzten 14 Saisons gewonnen. Ja, darüber können wir uns jetzt alle aufregen, aber die Bundesliga ist doch kein Waldorf-Kindergarten, wo jeder mal gewinnen darf, nur damit es fair bleibt. Was machen die denn besser als andere Clubs? Also die atmen ja schon mal die gleiche Luft. Vielleicht liegt's am Essen und die kochen mit mehr als nur Wasser. Ich glaube ja, die haben einfach Angst, dass sie zu schlecht spielen, dass der Uli Hoeneß dann zuguckt, dass der sich dann ganz doll aufregt und dem die Birne platzt. Ja, die mögen nämlich den Uli, weil der immer so lecker Würstchen mitbringt. Hier, diese kleinen, wisst ihr, die würzigen. Oder sind das Chivapchichi? Ach, egal, mit Hela schmeckt eh alles gleich. Also immer dran denken, das nächste Spiel ist immer das Schwerste, besonders wenn es gegen die Bayern geht.
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0: Das Wetter.
1: Wochenende wird sehr solide, paar Wolken unterwegs, ab und zu Regen möglich, aber lang nicht mehr so wild wie heute und maximal 24 Grad. Heute hier und da auch nochmal Regen und Gewitter möglich, eher in Ausnahmefällen, je nach Region. Und es kühlt runter über den Abend und die Nacht. Wir landen später bei Tiefstwerten von 13 bis 16 Grad.
0: NRW Verkehr.
1: Nix Wildes, zwei kleine Staus, A1 Dortmund-Köln zwischen Westhofener Kreuz und Hagen-Nord. Dichter Verkehr sind 4 Minuten obendrauf. Und A46 Düsseldorf-Wuppertal zwischen Wuppertal-Wichlinghausen und Oberbarmen. Dichter Verkehr da nur 2 Minütchen. Gute Fahrt, komm gut durch.
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1: Sebastian Pouli hier und im Jahr 2013, da hat ein sehr talentierter Künstler all seine Erfahrungen aus Jahren des privaten Musikunterrichts, des Kirchenchors und einer offenbar extrem großen Kuschelrocksammlung kombiniert und damit eins der besten Schmuselieder der 2010er Jahre geschrieben. Einmal mit dem Ohr ans Radio schmiegen, All of Me, John Legend.

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0: Für alle, die müde sind um die Zeit. Michael Jackson, Bett. Naja, gut.
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0: Gleich noch die fantastische Holly Humberstone. Neulich einen Live-Auftritt gesehen von ihr. Sie hat da komplett die Botschaft ihrer Lieder ausgestrahlt. Und zwar, es geht mir nicht so gut. Sie stand da sehr, sehr zittrig mit wie ängstlich weit aufgerissenen Augen auf der Bühne, hat sich durchs Lied gekämpft und man wollte ihr die ganze Zeit einfach nur eine warme Decke überwerfen und ihr eine Suppe anbieten. Das ist eine wirklich authentische Künstlerin. Sie ist, wie sie es singt. Gibt's gleich hier Holly Humberstone, das ganz wunderbare To Love Somebody.
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3: Sie gehören zusammen, Herr Dodd? Entscheiden Sie sich jetzt, das ist Ihre Chance. Ja, verheiratet? Warum? Warum nicht? Ist so eine gute Gegenfrage. Ich meine, Liebe wäre auch eine Option, aber warum nicht, kann man auch sagen. Wie lange seid ihr verheiratet? 27 Jahre, das ist ja schon eine krasse Zeit. 27, ist das schon ein Rekord heute Abend? Geht jemand über 27? Längere Beziehung als 27? Wie ist es bei Ihnen? 34, auch mit dem Fuß in der Stimme, toll. Das war wirklich schön zu hören gerade. Muss er selber lachen.
4: 34. Immer mit derselben.
3: Sehr schön. Wo hat man sich vor 34 Jahren kennengelernt? Auf der Arbeit.
4: Was war das für ein Job?
3: Ein künstlerischer? Sie hat getanzt und du hast die Dollar reingesteckt? Oder was? Ein Künstler. Und geht jemand über 34? Ist 34 Rekord? Geht einer drüber? Wie viel ist bei Ihnen? 56 Jahre.
4: Moment. Moment.
3: Wo ist Ihr Mann? Zu Hause, das ist der Trick.
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1: Ich bin Thomas Brockt. Eine vierköpfige deutsche Familie ist im Katastrophengebiet in Nepal gerettet worden. Nach Angaben der Armee wurde sie gemeinsam mit weiteren Geretteten per Hubschrauber in ein Armeecamp gebracht.
2: Die Familie war nach eigenen Angaben mit einer Wandertour in Zentralnepal unterwegs, als sie von der Flut überrascht wurde. Nun sind die vier in Sicherheit. Wie viele Deutsche noch vermisst werden, ist noch unklar. Das Auswärtige Amt spricht mittlerweile von einer niedrigen zweistelligen Zahl. Insgesamt forderte die Flutkatastrophe mittlerweile mehr als 500 Todesopfer. Die Behörden in China und Nepal suchen noch nach hunderten Vermissten. Aus Peking, Johannes Neudecker.
1: Im Streit um zusätzliches Schmerzensgeld nach dem Germanwings-Absturz vor 11 Jahren zeichnet sich eine Niederlage für die Hinterbliebenen ab. Das Landgericht Braunschweig hält die Klage gegen den deutschen Staat voraussichtlich für unbegründet.
3: Die 30 Kläger sind enttäuscht. Einige von ihnen sind nach Braunschweig gekommen. Einer sagt, es gehe ihm nicht ums Geld, sondern dass so eine Katastrophe nie wieder passiere. Der psychisch labile Co-Pilot hatte den Flieger absichtlich zum Absturz gebracht. Seine Flugtauglichkeit hätte besser überwacht werden müssen, sagen die Kläger. Verantwortlich dafür sei das Luftfahrtbundesamt. Das Gericht sieht das offenbar anders. Die Kläger müssten ihre Ansprüche eher gegen die Airline geltend machen. Man werde die Argumente der Kläger aber nochmal prüfen. Thomas Bremser, Redaktion.
1: Norwegen trauert. Tausende Menschen haben König Harald V. auf seiner letzten Fahrt zum Königsschloss in Oslo begleitet, trotz strömenden Regens. Harald war am Morgen im Alter von 89 Jahren gestorben. Viele standen mit Regenschirmen und norwegischen Flaggen am Straßenrand, um Abschied zu nehmen. Der Sarg soll in der Schlosskapelle aufgebahrt werden, wo Bürgerinnen und Bürger ihrem langjährigen und beliebten Monarchen die letzte Ehre erweisen können. Neuer König ist Haralds Sohn Håkon. Und noch zum Fußball. Der FC Bayern München ist mit einem deutlichen Heimsieg in die neue Bundesliga-Saison gestartet. Der Titelverteidiger und Rekordmeister gewann die Eröffnungspartie gegen den VfB Stuttgart mit 5:1.
4: Das Wetter.
5: Jetzt in der Nacht kann es immer mal wieder regnen. 16 bis 13 Grad sind's. Tagsüber heute dann auch eher wechselhaft. Da kann es auch ab und an mal regnen, bis zu 24 Grad. Und der Sonntag, der wird auch bewölkt. Dazu aber mehr trockene Phasen, nur ab und an Regen, bis 25 Grad.
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6: A45 Hagen-Dortmund zwischen Kreuzhagen und Schwerte-Ärgste. Dichter Verkehr, 10 Minuten Zeitverlust. Und A61 Koblenz-Mönchengladbach zwischen Gümnich und Kreuzkerpen. 1 Kilometer stockender Verkehr. Wir wünschen allen unterwegs gute Fahrt.
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5: Hallo zusammen, wir starten gemeinsam in diesen frühen Samstag. Ich hoffe, ihr seid gut ins Wochenende gestartet. Wir machen uns eine entspannte Nacht jetzt mit Musik von Glockenbach und Tom Walker mit Home. Und danach gibt's für euch Whitney Houston mit How Will I Know.

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0: Okay, also wenn ich mir auch nur einen Ausschnitt aus dem Film anhöre, über den wir jetzt sprechen werden, dann kriege ich schon Gänsehaut und Albträume. Also Obacht, dieser Ausschnitt kommt jetzt.
1: Wenn er dein Fenster offen weiß, wird er klopfen dran ganz leis. Denn jedes Kind, das einsam ist, das holt der Flüsterer gewiss.
0: Oha, das klingt wirklich, also das klingt wirklich sehr, sehr, sehr, sehr, sehr, sehr unheimlich. Film und ich bin schon ganz durcheinander. Film- und Streaming-Experte Jörg Albrecht, wir gucken auf neuen Stoff zum Streamen und der Kinderflüsterer treibt sich ab sofort auf Netflix rum.
2: Ja, klingt gruselig, der Kinderreim.
0: Ja.
2: Wie aus einem Märchen. Allerdings erwartet dich bei Der Kinderflüsterer kein Horrorfilm, sondern ein Thriller über einen Serienkiller. Vorlage ist ein Roman des britischen Krimi-Autors Alex North.
3: Erst am Leben, das ist das Wichtigste.
4: Ja, aber wie lange noch?
2: Das fragt sich Tom, der völlig verzweifelt ist, nachdem sein kleiner Sohn Jake spurlos verschwunden ist. Obwohl Tom vor vielen Jahren mit seinem Vater Pete gebrochen hat, nimmt er jetzt Kontakt zu ihm auf. Denn Pete war früher nicht nur Polizist, er hat damals auch einen Kindermörder zur Strecke gebracht. Und dessen Verbrechen weisen erschreckende Parallelen zu Jakes Verschwinden auf.
3: Das war vor 30 Jahren. Er sitzt lebenslänglich.
4: Aber wie kann er denn wieder morden?
2: Sieht also so aus, als ob es einen Nachahmungstäter gibt.
0: Bei der Synchronstimme auf jeden Fall weiß man direkt, wer den Ex-Polizisten spielt. Das kann nur Robert De Niro sein.
2: So ist es. Mehr als 50 Jahre ist Christian Brückner jetzt schon De Niros deutsche Stimme. Beide sind auch gleich alt. Das heißt, De Niro ist gerade 83 geworden. Brückner wird es im Oktober. Jetzt in Der Kinderflüsterer spielt De Niro den Vater von Adam Scott, der gerade mit der schrägen Serie Severance Erfolge feiert.
5: Ich brauch dich, um meinen Jungen zu finden.
2: Richtig gut übrigens, dass man diesen Stoff nicht auf 6, 7, 8 Serienfolgen gestreckt hat, sondern das Ganze ein knapp 2-stündiger Spielfilm geworden ist. Der Kinderflüsterer ist ein solider, spannender Thriller.
0: Klingt trotzdem sehr, sehr unheimlich. Also Der Kinderflüsterer ab sofort bei Netflix. Danke, Jörg. Und in einem halben Stündchen stelle ich euch noch einen Film vor. Ist einer der teuersten Flops in der Filmgeschichte. Ob er wirklich so schlimm ist, klären wir in einer halben Stunde.
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0: Das Wetter.
1: Viele Wolken, ein paar Schauer dabei, 16 bis 13 Grad. Tagsüber ähnlich, einige Wolken dabei, dazu kann es auch mal regnen, bis 24 Grad. Am Sonntag wieder mehr trockene Phasen bis 25 Grad.
0: NRW Verkehr, euer KI-Navigator, aktuell und schnell.
2: A3 Köln-Arnheim, zwischen Kreuz Oberhausen-West und Kreuz Oberhausen 1 Kilometer Stau, 8 Minuten Zeitverlust. Wir wünschen allen unterwegs gute Fahrt.
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1: Einen schönen Samstag wünsche ich euch. Schön, dass ihr zuhört. Wir verbringen akustisch die Nacht miteinander, jetzt mit Musik von Leonie. Das ist Don't.

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0: The Weeknd, Dancing in the Flames, hallo zusammen. Eben habe ich euch ja schon den Kinderflüsterer vorgestellt. Das ist ein Film, den gibt es jetzt neu zum Streamen auf Netflix. Und wir gucken jetzt auf noch einen Film, der zum Streamen parat steht. Einer der teuersten Flops in der Filmgeschichte. Wahrscheinlich hat bislang auch kaum einer von diesem Film gehört, nämlich Desert Warrior, Wüstenkrieger, Filmexperte Jörg Albrecht.
1: Können wir ganz kurz machen. 4 Jahre lag die 150 Millionen Dollar Produktion im Giftschrank. Dann hat sie nicht mal 1 Million Dollar in den USA eingespielt. Das Geld ist bei Desert Warrior, also wortwörtlich, in den Sand gesetzt worden.
2: Dieser alte Mann ist nicht länger ein König.
3: Ich möchte, dass du uns führst.
2: Gegen ein Imperium?
1: Eine arabische Prinzessin aus dem 7. Jahrhundert tut sich im Kampf gegen ihren tyrannischen Vater mit einem Banditen zusammen. Der wird von Anthony Mackie gespielt, dem neuen Captain America. Okay, die Bilder sind hübsch, die Story aber, die ist wirr, kitschig und die Dialoge oft auch noch unfreiwillig komisch.
0: Oha, also Desert Warrior, ich raus, schicken wir in die Wüste. Danke, Jörg Albrecht.
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1: Ich bin Thomas Brock. In Norwegen haben tausende Menschen König Harald V. am Abend auf seiner letzten Fahrt zum Königsschloss in Oslo begleitet, trotz strömenden Regens. Der Sarg soll in der Schlosskapelle aufgebahrt werden. Harald war am Morgen im Alter von 89 Jahren gestorben und Norwegen trauert.
2: Die Anteilnahme hier auf dem Schlossplatz in Oslo, die ist riesengroß. Im Sekundentakt legen Menschen hier Blumen ab. Viele Kinder haben dem gestorbenen König Briefe geschrieben. Wir werden dich sehr vermissen, steht zum Beispiel auf einem. Harald war ein äußerst beliebter König. Er galt als Person, die das Volk geeint hat, der die Menschen zusammengebracht hat. Sein Sohn Håkon, der neue König Norwegens, der tritt also in große Fußstapfen. Julia Weschenbach, Oslo.
1: Gute Nachrichten aus Nepal. Nach der verheerenden Sturzflut, eine vierköpfige deutsche Familie ist im Katastrophengebiet gerettet worden. Per Hubschrauber hat man sie zusammen mit anderen Geretteten zu einem Armeecamp gebracht. Die Bundesregierung spricht von einer niedrigen zweistelligen Zahl vermisster deutscher Staatsangehöriger. Die Zahl der Todesopfer steigt inzwischen weiter an auf über 500. Mehr als 1400 Menschen werden noch vermisst. 81% der Menschen in Deutschland machen sich Sorgen, ob sie finanziell ausreichend abgesichert sind. Das zeigt eine Studie der gewerkschaftsnahen Hans-Böckler-Stiftung. Grund könnte die aktuelle Debatte über Sozialreformen sein.
3: Die Bundesregierung diskutiert gerade mehrere Reformen. Ein höheres Renteneintrittsalter, weniger Leistungen bei der gesetzlichen Kranken- und Pflegeversicherung oder das Ende der Lohnfortzahlung am ersten Krankheitstag. Das alles verunsichert die Menschen, sagen die Studienmacher. 3/4 der Befragten lehnen die Pläne ab. Und viele sparen mittlerweile lieber, statt das Geld auszugeben. Wenn das so weitergehe, könnte das den wirtschaftlichen Aufschwung stoppen. Thomas Bremser, Redaktion.
1: Und noch zum Fußball. Der FC Bayern München ist mit einem Heimsieg in die neue Bundesliga-Saison gestartet. Der Titelverteidiger und Rekordmeister gewann die Eröffnungspartie gegen den VfB Stuttgart klar mit 5:1.
4: Das Wetter.
5: 16 bis 13 Grad jetzt, dazu kann es ab und an regnen. Tagsüber heute dann wieder eine dicke Wolkendecke, da kann es auch mal regnen bis 24 Grad. Sonntag ähnlich warm, dazu nur ganz vereinzelt Regen.
6: NRW Verkehr, euer KI-Navigator, aktuell und schnell.
7: A3 Arnheim-Oberhausen zwischen Wesel und Hünxe. 1 Kilometer Stau. Wir wünschen allen unterwegs gute Fahrt.
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5: Das ist echt krass. Das ist das letzte Wochenende in den Ferien, in den Sommerferien jetzt. Und dann ist auch schon wieder September. Ich gehe kaputt. Meine Oma hat früher immer gesagt, hey, wo ist die Zeit geblieben? Und als Kind konnte ich irgendwie nie so richtig was damit anfangen. Aber jetzt so, ich check's total. Ihr auch? Schöne Nacht mit uns.

0: Das ist schon krass, oder? Wie viele Menschen so in der letzten Zeit von uns gegangen sind, die irgendwie eigentlich immer da waren, die die Musik oder die Filmgeschichte seit Jahrzehnten geprägt haben. Jetzt also auch Dolly Parton und das Netz ist voll mit Memes und Stories und auch Atze Schröder verneigt sich in seinem aktuellen Podcast ehrfürchtig vor der Country Queen.
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3: Ja, nee, ist klar.
4: Ich bin so ein bisschen traurig. Meine Tante ist die Woche gestorben. Ja, Dolly Parton. Von der habe ich doch die Frisur und die Cowboystiefel. Und die besten Sprüche natürlich. Dolly hat mit 80 noch Dinger rausgehauen. Da kannst du ein Comedy-Programm voll mitmachen. Hier auf Platz 1 war ja immer bei ihr: Sie würden sich wundern, wie viel es kostet, so billig auszusehen. Geiler Spruch, oder? Die Wahrheit ist ja, sie war immer top gestylt und auch mit 18 auf High Heels unterwegs. Ein anderer Spruch von ihr war ja: Ich nehme Witze über Blondinen nicht krumm, weil ich weiß, dass ich nicht dumm bin, aber ich weiß auch, dass ich nicht blond bin. Ey, googelt mal nach Dolly Parton Sprüchen, ihr lacht euch tot. Dagegen sind Chuck Norris Witze kalter Kaffee, echt. Mein persönlicher Lieblingsspruch von Dolly ist: Ich werde immer wieder gefragt, wie lange ich für meine Haare brauche. Antwort: Ich weiß es nicht. Ich bin nie dabei. Kann ich gut verstehen. Ah, eine tolle Frau. Und guck mal, bis jetzt haben wir noch nicht einmal über ihre Musik gesprochen. Was hat diese Frau für Hits geschrieben? Hier, Island in the Stream. Oh, dieses wunderbare Duett mit Kenny Rogers. Leg das Ding mal morgens auf und du hast den ganzen Tag gute Laune, wirklich. Dann hier Working 9 to 5, die amerikanische Gewerkschaftshymne. Wird auch gerne im ICE in Deutschland gespielt, wenn im Bordrestaurant die Kühlung wieder kaputt ist. Man kann unterm Strich sagen, es ist doch alles herrlich gewesen bei Dolly Parton. Es gibt nur einen Menschen, der jetzt ihre Rache aus dem Jenseits fürchten muss. Der Typ, der damals das Klonschaf nach ihr benannt hat. Shame on you.
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0: Das Wetter.
1: Jetzt in der Nacht kann es immer mal wieder regnen. 16 bis 13 Grad sind's. Tagsüber heute dann auch eher wechselhaft. Da kann es auch ab und an mal regnen, bis zu 24 Grad. Und der Sonntag, der wird auch bewölkt. Dazu aber mehr trockene Phasen, nur ab und an Regen, bis 25 Grad.
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2: A1 Dortmund-Köln zwischen Westhofener Kreuz und Hagen-Nord. 1 Kilometer Stau. Wir wünschen allen unterwegs gute Fahrt.
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1: Einen schönen guten Morgen oder guten Abend, je nachdem, was ihr gerade macht. Kommt gut durch die Nacht mit uns. Wir sind bei euch. Wir und die Klänge von Teddy Swims. Hier ist für euch Mr. Know-It-All.

0: Taylor Swift. I knew it. 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

0: Wenn die Server bei Netflix wegen einer Werbung zusammenbrechen, dann ist der Hype groß. Passiert beim XXL-Trailer zu dem Spiel GTA 6. Den gab es exklusiv nur bei Netflix zu sehen und offensichtlich wollten den zu viele Fans auf einmal gucken. Da sind die Server gecrashed und es ging bei Netflix für ein paar Minuten gar nichts mehr. Kollegin Natascha Wittmack ist bei mir. Hallo.
1: Hallo.
0: Während ich mich hier auf die Sendung vorhin vorbereitet habe, ganz vorbildlich, hast du dir den Trailer zusammen mit unserem Chef angeguckt.
1: Das war Recherche.
0: Ja. Ich sehe euch auf jeden Fall auf diesen Bildschirm starren beide und höre nur so, krasse Grafik, mega Details bei den Charakteren. Also ich habe ja davon gar keine Ahnung, aber sieht gut aus, oder was?
1: Es sieht sehr gut aus, muss ich sagen. Also ich fasse mal grob zusammen, worum es darin geht in GTA, für alle, die es so gar nicht kennen.
0: Wie ich.
1: Also man spielt darin ein kriminelles Pärchen, das für Auftraggeber so Missionen erfüllen muss. Meistens irgendwas Illegales, zum Beispiel Drogengeschäfte, Schmuggel, Raubüberfälle und sowas. In einer fiktiven Stadt kann man sich dabei frei bewegen bzw. frei rumfahren mit Autos, die man sich klauen kann. Und dabei muss man aufpassen, dass man nicht von der Polizei erwischt wird zum Beispiel.
0: Also ich finde, das klingt alles völlig grauenvoll. Warum will man denn bitte krimineller spielen? Ich verstehe das nicht. Naja, aber extrem viele, muss man sagen, haben ja Bock auf das Spiel. Mhm. Es kommt im November erst raus, aber es ist jetzt schon eins der erfolgreichsten Spiele überhaupt.
1: Ja, im Juni, als das Spiel in den Vorverkauf ging, gab es laut Hochrechnungen schon über 3 Millionen Vorbestellungen und Marktforscher gehen davon aus, dass das Spiel bei Release im November bis zu 50 Millionen Mal verkauft werden könnte. Also das gab es noch nie so.
0: Und es ist auch das teuerste Spiel ever, ne? Das Budget liegt bei über 1 Milliarde Dollar. Mhm. Warum dieser ganze Hype?
1: Also generell ist diese Spielereihe super erfolgreich, aber auf Teil 6 müssen die Fans schon sehr lange warten, muss man sagen. Der letzte Teil kam vor 13 Jahren raus. Dann wurde der Release auch noch mal ein paar Mal verschoben. Das befeuert den Hype natürlich total. Mhm. Aber vor allem wird die Grafik und die Spielmechanik noch mal deutlich besser als im letzten Teil. Und man kann auch mehr Einfluss auf die Charaktere nehmen. Zum Beispiel verändern die sich, je nachdem, wie man sich verhält. Wenn du ihnen zum Beispiel zu viel Fastfood zu essen gibst, werden sie dicker und können sich auch nicht mehr so gut bewegen.
0: Das gibt's aber schon. Nennt sich echtes Leben. Danke dir.
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1: Viele Wolken, ein paar Schauer dabei, 16 bis 13 Grad. Tagsüber ähnlich, einige Wolken dabei, dazu kann es auch mal regnen, bis 24 Grad. Am Sonntag wieder mehr trockene Phasen bis 25 Grad.
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2: A40 Essen-Dortmund. Zwischen Essen-Krai und Bochum-Wattenscheid-West. 1 Kilometer Stau, 14 Minuten Zeitverlust. Wir wünschen allen unterwegs gute Fahrt.
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1: Moin zusammen. Falls euch der Name Tiffany Aris noch nichts sagt, den solltet ihr euch merken. Von der, also bin ich mir sicher, von der wird man noch öfter hören. Es ist eine deutsche Singer-Songwriterin, hat schon für Größen wie Tokyo Hotel, Alle Farben Offenbach, Steve Aoki geschrieben. Seit 2022 veröffentlicht sie auch eigene Songs und geht jetzt auch auf Solo-Tour. Im November ist sie hier in Köln und hier ist sie jetzt mit Vertigo.